Ihr hört Neuland auf der 95,8 bei Radio Z. Und das war Akusmi vom Album Terra Incognita und dem Song Anima. Auf dem dritten Album des in London lebenden Komponisten Pascal Bidot geht es um das Gefühl des Unbekannten, der die Verwirrung und Neugier beim Betreten fremden Terrains beschreibt. Ich würde sagen, hypnotisch-polyrhythmischer Jazz. Mit von der Partie sind Tabla-Virtuose Sarati Korwa, dessen Album hatte ich ja letztes Jahr schon vorgestellt, der senegalesische Perkussionist Dudu Kouate und die Harfenistin Marusa Osu. Hier ein zweites Stück, Akusmi mit Dawning Dusk.

Nach Akusmi mit Dawning Dusk vom Album Terra Incognita war das Dana und Alden von ihrem neuen Album Papa's Boat und dem Track El Gaucho. Das vor einem Jahr erschienene Album Speedo von Dana and Alden hat mich ja so begeistert und auch das hatte ich genau vor einem Jahr hier vorgestellt. Also waren meine Erwartungen relativ hoch, konnten aber nicht ganz erfüllt werden, liebe Hörerinnen. Papa's Boat ist eine Hommage an den Opa der beiden, wurde in London, New York und Rio aufgenommen und widmet sich auch dem Sound dieser Städte. Es gibt wieder verschiedenste Stilrichtungen zu hören, von Pop über Jazz, Rap oder eben auch, wie gerade gehört, Bossa Nova. Mir gefallen die langsamen, jazzigen Stücke am besten, wie das folgende Trick Dog von Dana and Alden vom Album Papa's Boat.

Liebe Hörerinnen, das ist Neuland auf der 95.8 bei Radio Z und das war Dana and Alden mit Trick Dog und danach Hannah Stratton von ihrem dritten Album Tiarn mit As It Was Before This. Slow Music vom Allerfeinsten, das erinnert mich, das Album von Hannah Stratton erinnert mich an das Superalbum von Florist. Hannah Stratton kommt aus Australien und der Sound des Meeres spielt hier eine Schlüsselrolle, dazu angedeutete Klangskizzen und Songstrukturen. Und zu Hannah Stratton passt jetzt wunderbar Kurt Wagner mit seiner Band Lamb Chop und ihrem neuen Album Punching the Clown. Mein Top-Album von Lamb Chop stammt aus dem Jahr 1997 und heißt Thriller. Also null Erwartung fast nach fast 30 Jahren. Inspiriert von einer in Schottland entstandenen Form des Call- und Response-Gesangs erleben wir Lamb Chop reduziert, intensiv mit Chorgesang und Bon Iver am Banjo. Ich war völlig versunken beim ersten Durchhören, aber auch klassisch bekannte Songs gibt es zu hören, denen die gealterte Stimme von Kurt Wagner gut tut. Wir hören Lamb Chop vom Album Punching the Clown mit We Can Net und danach dem Choralen White People.

Das war Lamb Chop, liebe Hörerinnen, vom neuen Album Punching the Clown. Das Vinyl habe ich mir bereits bestellt und es ist tatsächlich auch heute schon angekommen. Und im Februar kommen Lamb Chop nach Erlangen. Das werde ich mir wohl sicher ansehen. Und jetzt vom reduzierten Choralsound von Lamb Chop nochmal zum eher naturalistischen Album von Hannah Stratton, denn auch die hat Monotonie im Slow-Music-Sound zu bieten. Hannah Stratton mit Seagull Theory 2 vom Album Tiarn und danach nochmal Lamb Chop mit A Doctor in the House.

Liebe Hörerinnen, das ist Neuland auf der 95,8 bei Radio Z. Und am Kanzlermikrofon begleitet euch heute Michael Tausch. Ja, das Kanzlermikrofon mit der Kennung Sennheiser MD421 könnten viele von euch, die schon etwas älter sind, auch aus dem Fernsehen kennen. Denn bei Pressekonferenzen oder auch anderen Gelegenheiten war das ein sehr populäres Mikrofon, länglich, eher wie so eine Zigarre aussehend, eigentlich ein absoluter Klassiker. Ja, und zum Schluss der Sendung widmen wir uns jetzt einem neuen Label, nämlich Audible Beauty, einem Schwesterlabel von Habibi Funk. Und mit den Veröffentlichungen 001 und 002 reisen wir in die 70er Jahre und die Anfänge der malaiischen Musik und Musiker- und Jazz-Szene. Wir starten mit der Nummer 002 und Johari Saleh mit dem Album Jazz Dari Akasapur. Der Trompeter, Komponist und Arrangeur prägte den Sound des malaiischen Rundfunks, Fernsehen und Films. Wir hören Jazz vermischt mit malaiischer folkloristischen Elementen, aber auch Funk. Und dann kommen wir danach zu Alfonso Soliano mit seinem Album Tiga Trombone. Beides Zusammenstellungen von raren Kleinstauflagenpressungen aus den 70er Jahren in Malaysia. Einem Pianisten und Mitstreiter dieser Zeit des Aufbruchs in der malaiischen Musikszene. Also, jetzt erstmal Johari Saleh mit Johanna. Und danach Alfonso Soliano mit Mash Kantani.

Jazz aus Malaysia und dem neuen Label Audible Beauty, liebe Hörerinnen. Die nächste Sendung Neuland auf der 95.8 bei Radio Z mit mir gibt es am Montag, den 30. November 2026 zu hören. Ich verabschiede mich in den Abend mit dem schon fast mexikanisch anmutenden Song von Johari Saleh und seinem Album Jazz Dari Akasapur und dem Titel Hitam Manes. Tschüss, bis zum nächsten Mal, sagt am Kanzlermikrofon Michael Tausch.

So, liebe Zuhörerinnen und Zuhörer, ich melde mich etwas verspätet. Das Schloss war kaputt außen. Zu meiner verspäteten Musikspezialsendung und ich habe heute das Motto: Komm und träum mit mir den Mitternachtstraum. Viel Spaß mit dem ersten Liedchen. Ich stöpsel nur noch kurz das Lied an. Moment.

Los Gates. Komm und träum mit mir den Mitternachtstraum.

So, an alle Zuhörerinnen und Zuhörer, an alle, die es nicht mitbekommen haben, ihr hört die Musikspezialsendung mit dem Motto: Komm und drum mit mir den Mitternachtstraum. Bitte verzeiht mir mein weniges Reinsprechen. Hatte gerade einen Boxkampf um Leben und Tod bei wegen diesem Schloss draußen. Aber natürlich vielen Dank an die RZ-Kollegen, dass sie so schnell ein Ersatzschloss hingeschraubt haben. Aber wow, man muss ja ganz genau die Nummer eingeben. Ich mache weiter mit meinem Supertrack von Extrawelt. Viel Spaß. Ich werde mich heute mit elektronischer Mucke und mit Rockmusik immer abwechseln. Hauptsache, wir genießen alle den Sommernachtstraum mit DJ Spark.

Single, Reach Lucky 13, Magic Bus.

mein Sommernachtsmärchen endet jetzt leider schon bald, aber ich spiele noch das restliche 9 Minütchen Zeitchen noch mit einem schönen Liedchen. Ich habe jetzt lange Zeit mal nichts gesagt, mir ist einfach nichts eingefallen. Hihi. Also dann, ich mache nochmal, ich mache nochmal das Liedchen von vorne. Zum besseren Übergang mache ich dann nochmal den Techno-Song rein, es kommt nämlich cool, Achtung.

Oh, liebe Leute, auf Radio Z, ich habe nur leider noch 30 Sekunden und ich muss euch leider sagen, dass ich jetzt am Ende bin. Gute Nacht.

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2: Alle sollen wieder mehr und länger arbeiten, um die Wirtschaft anzukurbeln und die Produktivität zu steigern. So stellt sich Bundeskanzler Merz das vor. Und er wird nicht müde, bei jeder Gelegenheit das Bild des angeblich faulen Deutschen zu zeichnen. Dabei ignoriert Merz den Willen von Beschäftigten und mehr Arbeit gleich mehr Produktivität, das stimmt so nicht. Trotzdem will die Bundesregierung das Rad der Geschichte zurückdrehen und hart erkämpfte ArbeiterInnenrechte schleifen. Heike Demmel hat die Debatte um Mehrarbeit unter die Lupe genommen.
3: Mehr leisten, sich mehr anstrengen und vor allem mehr und länger arbeiten. Das sollen Deutschlands Beschäftigte, wenn es nach dem Willen der aktuellen Bundesregierung, allen voran Bundeskanzler Merz, geht. Es war eine lapidare Bemerkung von Merz beim Neujahrsempfang der Industrie- und Handelskammer, die seitdem hohe Wellen schlägt. Auf die Frage, welches Gesetz er streichen würde, um die deutsche Wirtschaft zu stützen, hatte er dort im Januar geantwortet: Ich würde wahrscheinlich das Arbeitszeitgesetz streichen. Seitdem laufen Gewerkschaften und Beschäftigte Sturm.
4: Und man möchte jetzt gerne deswegen unser Arbeitszeitgesetz, welches es seit 1919 gibt und welches erfolgreich erkämpft worden ist von den Gewerkschaften, abändern. Und zwar ist dort geschrieben, dass die werktägliche Höchstarbeitszeit 8 Stunden beträgt. Diese möchte man jetzt wegschaffen, diese 8 Stunden, diesen 8-Stunden-Tag, und möchte dagegen eine europäische Arbeitszeitrichtlinie heranziehen, wo dann bis zu 48 Stunden in der Woche drinne steht. Aber die Verteilung auf die einzelnen Tage fällt weg. Das heißt, es wäre, wenn das so kommt, möglich, bis zu über 13 Stunden am Tag zu arbeiten. Und wenn man sich dann ganz genau das anguckt, wären sogar bis zu 73,5 Stunden in der Woche möglich, da zu arbeiten. Und das geht körperlich nicht, das geht auch gesellschaftspolitisch nicht.
3: Das sagt Jens Löbel im Interview mit Radio Frei aus Erfurt. Löbel ist Geschäftsführer der NGG, der Gewerkschaft Nahrung, Genuss, Gaststätten in Thüringen. Vor über 100 Jahren, im Zuge der Novemberrevolution, wurde der 8-Stunden-Tag gesetzlich verankert. Das war 1918. Nun, ein gutes Jahrhundert später, soll es geschleift werden. Darin sieht Stefan Dietl auch eine starke symbolische Komponente. Dietl ist Vorsitzender des Verdi-Bezirks Oberpfalz und im Landesvorstand der Verdi Bayern. Und er ist Autor des Buches »Mehr Zeit zum Leben, Lieben, Lachen über den Kampf um freie Zeit«.
5: Eines der größten Vorhaben ist natürlich die Abschaffung der Tageshöchstarbeitszeit, also die Abschaffung des 8-Stunden-Tages, was tatsächlich gravierende Folgen hätte. Es wären dann Arbeitszeiten von bis zu 12 Stunden am Tag möglich. Das ist sicher das Wichtigste, sage ich mal, was jetzt so Einschränkungen in Bezug auf die Arbeitszeit angeht. Aber auch sonst ist die Politik der Großen Koalition vor allem dadurch geprägt, in der Arbeitspolitik Zugriff der Arbeitskraft zu erhöhen für das Kapital. Also es wird ja die Streichung von Feiertagen diskutiert, es werden Karenztage bei der Lohnfortzahlung im Krankheitsfalle diskutiert. Aber ich glaube, gerade dieser Angriff auf den 8-Stunden-Tag, auch als historische Errungenschaft der Arbeiterinnen- und Gewerkschaftsbewegung, hat natürlich auch symbolischen Charakter und ist, glaube ich, so das wichtigste, ja, arbeitspolitische Vorhaben, um auch Signal noch zu setzen in Richtung stärkerer Flexibilisierung der Arbeitszeit.
3: Nicht erst seit der März-Bemerkung im Januar rütteln ArbeitgeberInnen und Bundesregierung am 8-Stunden-Tag. Wie so oft in Zeiten von Krisen, meint Luise Clemens, die Landesleiterin von Verdi Bayern, im Interview mit Radio Lora aus München.
6: So krisenhaften Zeiten, wie wir sie zurzeit erleben, eignen sich ja immer, und wir haben das ja schon häufiger erlebt, dazu, sagen, Arbeitnehmerrechte zu schleifen. Also alles, was Arbeitnehmerrechte sind, wird als Bürokratie gelabelt, als Wachstumsbremse, als Innovationsbremse. Und das kennen wir, diese Strategie, und deswegen halten wir auch dagegen und sagen, also wir lassen uns doch unser Arbeitsleben nicht kaputt machen von einem, der, was weiß ich, früher BlackRock sozusagen Manager, da in ganz anderen Sphären schwebt. Und jedenfalls von der Arbeit von Kolleginnen und Kollegen in vielen Betrieben überhaupt keine Ahnung hat.
3: Schon im Koalitionsvertrag der Bundesregierung war das Arbeitszeitgesetz Thema. In einer sich verändernden Arbeitswelt wünschten sich Beschäftigte und Unternehmen mehr Flexibilität, heißt es dort. Eine neue Regelung der Arbeitszeit sei dabei auch, Zitat, im Sinne einer besseren Vereinbarkeit von Familie und Beruf, Zitat Ende. Mehr Flexibilität, mehr Vereinbarkeit von Arbeit und Familie. Das ist ein alter Hut, der aber heute sehr gut funktioniert. So sieht es Yvonne Lott. Sie ist Leiterin des Referats Geschlechterforschung am Wirtschafts- und Sozialwissenschaftlichen Institut der Hans-Böckler-Stiftung.
7: Die Forderung nach Abschaffung des 8-Stunden-Tages, einer stärkeren Flexibilisierung, die dann immer als ein Vereinbarkeitsinstrument verkauft wird, das hören wir ja schon lange. Das hören wir ja schon seit 10 Jahren mindestens immer wieder von Arbeitgeberverbänden vorgetragen, von liberalen Parteien, die FDP war da auch immer ganz vorne. Und ich sehe jetzt einfach diese Debatte oder dieses Narrativ, die Deutschen arbeiten zu wenig, die Frauen arbeiten zu wenig, wir sind alle zu faul, einfach auch nur als so ein Vehikel, um endlich diese Forderungen zu legitimieren. Ne? Also dann ist es halt, wenn ich dann irgendwie interessierte Bildleserin bin und ich schlage dann auf und wir sind auf dem drittletzten Platz im OECD-Vergleich, was die Dauer der Arbeitszeit anbelangt. Und ich habe das Gefühl, irgendwie in Deutschland läuft es schlecht, die Brücken stürzen zusammen, ist irgendwie alles läuft das System nicht. Und dann ist es so, ja klar, da müssen wir nur länger arbeiten. Also irgendwie diese kognitive Verbindung, glaube ich, machen viele dann und es funktioniert.
3: Dr. Yvonne Lott verweist hier auf eine Studie des Arbeitgebernahen Instituts der deutschen Wirtschaft, kurz IW, die Kanzler Merz für seine Mehrarbeitenforderung heranzieht. Das IW bezieht sich auf Zahlen der OECD, nach denen die Deutschen weniger Stunden als die BewohnerInnen der meisten anderen Wirtschaftsnationen arbeiteten. Von 38 OECD-Ländern läge Deutschland damit auf dem drittletzten Platz.
7: Gerade ja auch von dieser IW-Studie, die würde ich jetzt auch wirklich in Anführungszeichen nehmen, weil letztlich wurden da so 12 OECD-Zahlen nach vorne geschoben, wo selber die OECD auf der Webseite schreibt, die sind nicht unbedingt vergleichbar, die Zahlen zwischen den Ländern. Also es sind letztlich nur Anhaltspunkte und die wurden dann aber so ins Schaufenster gestellt und wird gesagt, skandalisiert hier, wir arbeiten zu wenig.
3: Yvonne Lott spricht hier von dem Hinweis der OECD zu ihren eigenen Zahlen. Die OECD weist nämlich auf ihrer Website selbst darauf hin, dass die Daten zu Jahresarbeitszeit nicht geeignet seien, um Länder in einem konkreten Jahr miteinander zu vergleichen. Grund seien international unterschiedliche Quellen und Berechnungsmethoden. Doch das wird meist und vor allem vom Institut der deutschen Wirtschaft und von Merz ignoriert.
7: Das ist ja auch interessant, weil ja alle ja auch anscheinend diese These kaufen, wir müssen nur mehr arbeiten und dann brummt die Wirtschaft. Und da muss man ja auch ein Fragezeichen dran machen. Ne? Also abgesehen von diesem Punkt, was ist eigentlich Arbeit und Reproduktionsarbeit ist genauso Arbeit und haben wir überhaupt Kapazitäten, mehr im Job zu arbeiten, haben wir nicht. Ist ja auch die Frage, selbst wenn wir jetzt an der Arbeitszeitschraube drehen, was kaufen wir uns denn damit ein und haben wir da wirklich diese wirtschaftlichen Gewinne? Und da ist ja auch die Empirie, würde ich sagen, relativ klar, die zeigt so nein. Also das ist nicht, was wir dann damit kriegen, dass wir dann auf einmal hier, dass es floriert in Deutschland und es alles wieder bergauf geht.
3: Ähnlich sieht das Luise Clemens, die Landesleiterin von Verdi Bayern.
6: Ich bin der Auffassung, dass das es Nebelkerzen, Ablenkung von den eigentlichen Problemen, den Ursachen der Probleme ist und nicht die Frage, dass dass wir zu wenig arbeiten, zumal es ja auch vor allem Frauen gäbe, und zwar viele, die gerne mehr arbeiten würden, aber nicht können, weil es an der Kinderbetreuung oder an systematische Unterstützung in der Pflegeaufgaben einfach mangelt.
2: Wie der Druck in der aktuellen Arbeitszeitdebatte gerade auf Frauen wächst und was dabei völlig ausgeblendet wird, dazu hört ihr gleich mehr. Davor nochmal Musik mit Lohnarbeit nervt von Projekt Brot.

0: Alle sollen mehr arbeiten, vor allem auch Frauen. Das will die Bundesregierung unter Kanzler Merz. Sie erhöht den Druck, ohne zu realisieren, wie viel Frauen, unbezahlt, jetzt schon leisten.
1: Viele Vorwürfe aller, die Deutschen arbeiten zu wenig, zielen auf Frauen. Sie würden zu viel in Teilzeit arbeiten und sollten doch eine Schippe drauflegen. Und am besten auch in Vollzeit wechseln. Dabei wird vieles völlig ausgeblendet, sagt Yvonne Lott. Sie ist Leiterin des Referats Geschlechterforschung am Wirtschafts- und Sozialwissenschaftlichen Institut der Hans-Böckler-Stiftung. Mit den Arbeitsschwerpunkten Arbeitszeiten, flexibles Arbeiten, Work-Life-Balance, soziale Ungleichheiten.
2: Und das ist natürlich problematisch, wenn wir uns anschauen, dass Frauen ja jetzt schon viel länger in der Woche arbeiten als Männer, wenn wir einfach die Reproduktionsarbeit mit dazu nehmen. Also die Kinderbetreuung, Hausarbeit, all das, was an unbezahlter Arbeit anfällt. Und darum ist es schon fast ein Schlag ins Gesicht, auf jeden Fall für die Frauen, die in Teilzeit arbeiten, dass ihnen gesagt wird, so, ja, mach doch einfach mal mehr. Warum macht ihr denn nicht mehr? So als würden sie ohne Ende Zeitressourcen zur Verfügung haben, einfach nur auf der Couch sitzen und dann sagen, ach ja, stimmt, dann arbeite ich einfach mal ein bisschen länger. Also das ist wirklich, finde ich, ein großes Problem, was wir aber eigentlich auch schon, also dieses Problematisieren Frauen in Teilzeit, das haben wir schon länger. Natürlich, erstmal sollten alle Beschäftigten so lange arbeiten, wie sie wollen und natürlich sollte es auch Frauen ermöglicht werden, auch eben Arbeitszeit aufzustocken und dann in Vollzeit zu arbeiten, auch nach der Familienphase. Aber da müssen wir dann ja über die strukturellen Probleme reden, die es gibt. Warum arbeiten denn Frauen in Teilzeit oder müssen so oft in Teilzeit arbeiten? Aber die Debatte nimmt das überhaupt nicht in den Blick und springt sehr kurz und sagt so, okay, das ist ein Problem, da müssen wir jetzt einfach alle mehr ran und das wird dann nur zur Überlastung führen von den Beschäftigten, die jetzt schon in Vollzeit arbeiten und dann Überstunden leisten müssen, die eh schon belastet sind und eben auch von Frauen, die Doppelbelastung durch Beruf und Familie haben und dann nochmal mehr Arbeitsanforderungen im Job haben, die sie dann wahrscheinlich einfach nicht stemmen können und sich dann vielleicht noch entscheiden, doch noch weiter die Stunden zu reduzieren oder den Job ganz sein zu lassen, weil es einfach zu viel ist.
1: Die momentane Arbeitszeitdebatte und die Forderungen der Bundesregierung nach Mehrarbeit spart Sorgearbeit oder Care-Arbeit völlig aus, kritisiert auch Bettina Kohlrausch. Sie ist wissenschaftliche Direktorin des WSI, des Wirtschafts- und Sozialwissenschaftlichen Instituts der Hans-Böckler-Stiftung.
3: Ein weiterer Punkt war ja zu sagen, wenn wir irgendwie das Arbeitszeitgesetz flexibilisieren, wenn wir längere Arbeitstage erlauben, dann ist das eine Option für Frauen, die Vereinbarkeit zu verbessern. Und de facto bedeutet es ja, wenn man das mal durchspielt, ja, also ich habe kürzere Ruhezeiten, ich darf am Tag länger arbeiten, dann bedeutet das, ich stehe auf, zum Thema auch, wie viel ich so arbeite, also ich stehe auf, dann kümmere ich mich um die Kinder, dann arbeite ich fürs WSI und dann kommen die Kinder von der Schule, dann kümmere ich mich um die Kinder und dann soll ich jetzt halt die Möglichkeit haben, dann nochmal so bis 22 Uhr fürs WSI zu arbeiten, weil ich sonst eben auf meine 8 Stunden nicht käme. Und de facto würde das ja bedeuten, dass ich dann von morgens bis 22 Uhr durchgearbeitet habe, weil Sorgearbeit eben auch Arbeit ist. Und diese Argumentation, dass es das vereinfacht, geht nur auf, ja, wenn man einfach sagt, Sorgearbeit, sich um Kinder kümmern, ist keine Arbeit, weil man würde ja auch nicht den Mut haben, den Industriearbeitern zu sagen, ja Leute, hör mal, arbeite doch jetzt einfach mal jeden Tag von, was weiß ich, 7 bis 22 Uhr durch, das bringt die Wirtschaft nach vorne. Den Frauen wird das ja im Prinzip nahegelegt, mit auch dieser expliziten Formulierung im Koalitionsvertrag und dem Verweis auf Vereinbarkeit.
1: Eine Erhöhung der Arbeitszeit, das würde alle Beschäftigten vor Herausforderungen stellen, sagt Jens Löbel. Löbel ist Geschäftsführer der NGG, der Gewerkschaft Nahrung, Genuss, Gaststätten in Thüringen. Doch gerade ältere Beschäftigte und Familien träfe es besonders hart.
4: Für Familien, weil es dann nicht mehr möglich ist, planbare Familienzeiten zu machen, Kinder in den Kindergarten zu bringen. Auch das müssen wir uns ja nicht vormachen. Derzeit schließen Kindergärten und auch die Betreuungszeiten werden zusammengeschrumpft. Und wenn ich dann aber 13 Stunden oder 12 Stunden auf Arbeit bin, kann ich niemand mehr für eine Kinderbetreuung. Das heißt faktisch, auch für den ganzen sozialen Zusammenhalt, Familien etc. ist sowas komplett unproduktiv und kontraproduktiv.
1: Wie stark Mehrarbeit und ein Weg vom 8-Stunden-Tag gerade Familien träfe? Weshalb Frauen so häufig in Teilzeit arbeiten? Weshalb das Koalitionsversprechen von einer besseren Vereinbarkeit von Familie und Beruf viel zu vieles ausblendet? Und was das alles mit einem Ignorieren von notwendiger Sorgearbeit zu tun hat? Das reißen wir heute hier nur kurz an. Doch darum wird es in 3 Wochen noch ausführlich gehen. In einem Extrabeitrag in unserer Sendereihe Mehr Stunden, weniger Rechte geht's noch.
0: Überlange Arbeitszeiten, das ist gefährlich für die Gesundheit. Dazu hört ihr gleich mehr. Vor dem nächsten Teil gibt's aber erstmal noch Musik von Wollstiefel.

0: Der 8-Stunden-Tag soll weg, wenn es nach dem Willen der Bundesregierung geht zumindest. Der Widerstand unter Beschäftigten und Gewerkschaften ist groß und auch ArbeitsmedizinerInnen warnen eindringlich vor längeren Arbeitstagen.
1: Alle sollen mehr arbeiten, gerade Frauen. Der 8-Stunden-Tag soll abgeschafft werden und stattdessen eine Wochenarbeitszeit eingeführt werden. Und noch mehr Vorschläge für eine, wie es heißt, bessere Flexibilisierung liegen auf dem Tisch. Vor allem von Seiten der ArbeitgeberInnen und von Bundeskanzler Merz. Gerade die Forderung nach einem Ende des 8-Stunden-Tags sorgt für Empörung bei Beschäftigten und Gewerkschaften. Seit Monaten läuft die Kampagne mit Macht für die 8 von Gewerkschaften, um die schon Jahre andauernden Angriffe auf den 8-Stunden-Tag abzuwehren.
2: Um das Vorhaben in die Tat umzusetzen, müssten Merz und seine Regierung das Arbeitszeitgesetz ändern. Dagegen wehren wir Gewerkschaften uns. Warum? Weil es nicht nur unsinnig, sondern auch gefährlich ist. Mehr Arbeit bringt nicht mehr Leistung, sondern mehr Fehler, Unfälle und Krankheit. Das deutsche Arbeitszeitgesetz schützt Beschäftigte aus gutem Grund vor überlangen Arbeitszeiten. Denn die gefährden die Gesundheit. Bei langen Arbeitszeiten steigt nachgewiesenermaßen das Risiko gesundheitlicher Beschwerden. Von Nervosität, Schlafstörungen, psychischer Erschöpfung oder Magenbeschwerden bis hin zu Burnout und Depression. Zum Schutz der Sicherheit und der Gesundheit der Beschäftigten gibt es deshalb unser Arbeitszeitgesetz.
1: Der 8-Stunden-Tag ist das Ergebnis langer Kämpfe und wurde in Deutschland mit der Novemberrevolution 1918 errungen. Daran und an die frühere gewerkschaftliche Stärke erinnert der Gewerkschafter und Buchautor Stefan Dietl. Dietl ist im Landesvorstand von Verdi Bayern und er ist Autor des Buches »Mehr Zeit zum Leben, Lieben, Lachen« über den Kampf um freie Zeit. Dietl hier im Interview mit Radio Korax aus Halle.
3: Also es brauchte tatsächlich in Deutschland eine Revolution dafür. Und davon ist man ja nun meilenweit entfernt. Aber auch von der gewerkschaftlichen Durchsetzungskraft natürlich der 60er Jahre, in denen zum Beispiel der arbeitsfreie Samstag weitgehend durchgesetzt wurde. Oder auch der 80er Jahre mit der 35-Stunden-Woche. Auch davon ist man natürlich gerade entfernt. Die Durchsetzungsfähigkeit der Gewerkschaften ging in verschiedenen Branchen zurück. Es gibt Branchen aber auch, wo es anders aussieht. Was eher zu erwarten ist oder was das Problem ist, ist, dass eben gesetzliche Rahmenbedingungen fallen. Also in Tarifverträgen wird es weiterhin eine 38-Stunden-Woche, eine 40-Stunden-Woche, eine 35-Stunden-Woche je nachdem geben, aber die gesetzlichen Normen verändern sich. Da immer weniger Menschen unter den Tarifvertrag fallen, hat das natürlich fatale Auswirkungen und erhöht dann letztlich auch den Druck auf die Tarifverträge, die Gewerkschaften schließen. Die Organisationsmacht der Gewerkschaften ist zurückgegangen, der Organisationsgrad ist zurückgegangen, die Durchsetzungskraft ist nicht gestiegen in den letzten Jahren, sagen wir mal so, in vielen Branchen. Deswegen ist auch gerade im Moment dieser Angriff der großen Koalition, vor allem der Union, fällt natürlich auf einen fruchtbaren Boden im Moment.
1: Doch längere Arbeitstage heißt eben nicht automatisch mehr Arbeit und produktivere Arbeit. Die Arbeitsmedizin besagt, zu lange Arbeitszeiten sind gesundheitsschädlich und führen zu mehr Unfällen. Davor warnt Jens Löbel, der Geschäftsführer der NGG, der Gewerkschaft Nahrung, Genuss, Gaststätten in Thüringen.
4: Nach 8 Stunden im Job steigt das Unfallrisiko immer mehr an. Also 8 Stunden, das sagen auch alle Wissenschaftler, reicht. Nach 12 Stunden Arbeit ist es zum Beispiel sogar doppelt so hoch wie bei einem regulären 8-Stunden-Tag und macht sich dann bemerkbar bei Schlafstörungen, Herz-Kreislauf-Erkrankungen oder Burnout. Und ob das dann sinngemäß ist, die Krankenkassen abzumildern bzw. die Kosten, wage ich zu bezweifeln, weil da werden die Krankheiten massiv ansteigen. Das kann vielleicht mal ein junger Mensch machen, wenn ich frisch aus der Lehre bin, mal einen 12-Stunden-Tag zu machen. Aber machen wir uns ja nichts vor. Die Demografie ist so, dass wir eine relativ alternde Gesellschaft sind. Und ob ich jetzt mit 55 regelmäßig dann 12- oder 13-Stunden-Schichten schieben kann, wage ich zu bezweifeln.
1: Mehr Schlafstörungen, Schlaganfälle und Herzinfarkte. Längere Arbeitszeiten führen zu mehr Krankheiten, Arbeitsausfällen. Das bedeutet nicht nur eine ruinierte Gesundheit der Beschäftigten, sondern auch Schaden für die Unternehmen und steigende Gesundheitskosten. Yvonne Lott vom Wirtschafts- und Sozialwissenschaftlichen Institut der Hans-Böckler-Stiftung.
5: Also da gibt es ja auch Studien, die sich das für längere Zeitreihen anschauen, die zeigen, dass wenn ich mal einmal länger arbeite und mich zu wenig erhole, dann ist es vielleicht nicht so dramatisch, aber wenn das ständig ist, da dann kumuliert sich diese Belastung und dann führt es zu Burnout. Und ich meine, wir haben ja auch die ganzen Fehlzeiten-Report in Deutschland. Wir haben die ganzen Berichte von den Krankenkassen, die ja auch zeigen, die Fehlzeiten gehen hoch. Gerade Burnout, also psychische Erkrankungen, nehmen zu, die dann genau darin begründet sind.
0: Die Mehrzahl der Beschäftigten will nicht längere Arbeitszeiten, sondern ganz andere Arbeitsmodelle. Und die gibt es jetzt auch schon. Wie sie aussehen, hört ihr gleich. Jetzt hört ihr erst, dein Job ist nicht sicher, von Alle sagen Nomi.

0: Sicher nicht.
1: Überlange Arbeitstage, wie sie die Bundesregierung will, die machen nicht nur krank, sondern auch unzufrieden. Dabei gibt es schon jede Menge andere Arbeitszeitmodelle, die viel sinnvoller sind.
2: Längere Arbeitszeiten, das will die Bundesregierung nun durchdrücken. Die Mehrzahl der Beschäftigten will das Gegenteil. 59% derjenigen, die regelmäßig länger als 8 Stunden arbeiten, würden ihren Arbeitstag gerne begrenzen. Das zeigt der DGB-Index Gute Arbeit. Und das führt nicht zu weniger Produktivität. Im Gegenteil, belegen viele aktuelle Stunden. In einem Video der Gewerkschaftskampagne Mehr Macht für die Acht klingt das so.
3: Seit einigen Jahren wird viel in Sachen Arbeitszeitverkürzung geforscht und experimentiert. 6-Stunden-Tage, 4-Tage-Woche und vieles mehr. Und wer hätte es gedacht? Alle Studien und Pilotversuche zeigen, dass kürzere Arbeitszeiten besser sind. Mehr Produktivität, geringere Fehlerquote, zufriedenere und gesündere Beschäftigte.
2: Mit längeren Arbeitszeiten sinkt die Zufriedenheit der Beschäftigten, warnen Gewerkschaften. In Branchen, wo Beschäftigte fehlen, wie im Gaststättengewerbe, hat das fatale Folgen, sagt Jens Löbel von der Gewerkschaft Nahrung Genuss Gaststätten in Thüringen.
4: Diesen Arbeitskräftemangel, den wir haben in den Betrieben, den lösen wir nicht durch längere Arbeitstage, sondern durch bessere Arbeitsbedingungen und mehr bessere soziale Absicherung wie gute Kita-Plätze. Und wir haben ja nun mal groß, gerade das Lebensmittelhandwerk oder das Gastgewerbe, wo händeringend Menschen gesucht werden, die arbeiten. Und man sucht sich natürlich die Arbeitsplätze aus, wo ich bessere Arbeitsbedingungen habe. Und die bekomme ich nicht mit einem überlangen Arbeitstag.
2: Natürlich, manche Menschen entscheiden sich bewusst für mehr Zeit für sich und nehmen dafür gerne weniger Einkommen in Kauf. Doch oft wird ignoriert, wie viele Menschen einfach nicht länger arbeiten können, weil sie keine Betreuung für die Kinder finden oder weil sie Angehörige pflegen. Sie sind meist sowieso schon überlastet. Auch deshalb fordert Bettina Kohlrausch, wissenschaftliche Direktorin des WSI, des Wirtschafts- und Sozialwissenschaftlichen Instituts der Hans-Böckler-Stiftung.
5: Und das bedeutet aber auch, dass man mit der Ressource Arbeitskraft nachhaltig und umsichtig umgeht. Und selbst wenn man jetzt den Druck irre erhöhen würde und die Leute in dieser Rush-Hour des Lebens zwingen würde, das Letzte aus sich rauszuholen, dann stellt sich ja die Frage, was ist denn da bitte der Effekt, wenn man das mal über einen längeren Zeitraum anguckt?
2: Krankheit, Arbeitsunfähigkeit, ein Aufgeben und ganz raus aus dem Job. All das belastet die Sozialsysteme. Ganz abgesehen von den individuellen negativen Folgen für die Beschäftigten. Yvonne Lott arbeitet am Wirtschafts- und Sozialwissenschaftlichen Institut der Hans-Böckler-Stiftung mit den Arbeitsschwerpunkten Arbeitszeiten, flexibles Arbeiten, Work-Life-Balance, soziale Ungleichheiten. In einer Studie vom Juli kommt sie zu dem Ergebnis, wer Arbeit unterbricht und abends fortsetzt, wünscht sich kürzere Arbeitszeiten. Das spricht ihrer Meinung dagegen, dass die von der Bundesregierung diskutierte Deregulierung des Arbeitszeitgesetzes für mehr Flexibilität im Sinne von Beschäftigten sorgen oder das Arbeitsvolumen in Deutschland nachhaltig erhöhen kann. Statt längere Arbeitszeiten und eine Abschaffung des Arbeitszeitgesetzes empfiehlt sie:
6: Also es gibt jetzt schon sehr viel Flexibilität, die möglich ist. Es gibt jetzt schon flexible Arbeitszeitmodelle wie Gleitzeitmodelle, wo die Beschäftigten auch entscheiden können, wann fange ich an, wann höre ich auf, die verbreitet sind, die auch gut funktionieren, die Produktivität nicht senken, sondern eher erhöhen können, weil die Beschäftigten zufriedener sind im Job etc. pp. Und wenn wir jetzt nochmal auf diesen Punkt Sorgearbeit und eine gleiche Verteilung von Sorgearbeit oder sagen wir mal von der Arbeit im Ganzen, wenn wir darüber sprechen, dann gibt es natürlich auch zum Beispiel die Forderung, die Elterngeld, die Partnermonate zu verlängern. Also wir haben jetzt gerade 2 Monate Partnermonate, die könnte man erhöhen erstmal auf 4 und dann perspektivisch auf 6, damit dann eben Männer noch stärker eingebunden sind in die Sorgearbeit. Das hat dann wiederum, das zeigen Studien auch vor allen Dingen aus skandinavischen Ländern, auch wieder positive Effekte, auch dann nach der Elternzeit sich bei der Sorgearbeit zu engagieren.
2: Nicht an der Arbeitszeitschraube drehen, warnt Yvonne Lott, sondern auf andere Lösungen setzen.
6: Da gibt es zum Beispiel das Konzept des Deutschen Juristinnenbundes zu den Wahlarbeitszeiten. Das finde ich ganz großartig, oder letztlich der Gesetzgeber Betriebe verpflichtet, macht mal im Rahmen eurer Möglichkeiten im Betrieb den Beschäftigten Angebote zum flexiblen Arbeiten. Das kann Homeoffice sein, das können Gleitzeitmodelle sein, you name it. Also da ist der Kreativität für die Betriebe keine Grenzen gesetzt, aber es soll eben Angebote für die Beschäftigten geben, die dann eben auch besser Arbeit und Beruf vereinbaren können, die dann zufriedener im Job sind, die im Job auch bleiben können.
2: Auf Gesetzgeber und die Bundesregierung setzen, das ist in Zeiten mit »Wir müssen alle mehr arbeiten« März wenig aussichtsreich. Und so fordert Stefan Dietl, aktiver Gewerkschafter und Autor des Buches über den Kampf um freie Zeit, dazu auf, sich mehr auf die eigene Stärke und Kampfkraft zu besinnen.
0: Also wenn ich es mir betrachte, die Arbeitskämpfe der letzten Jahre, aber auch in die Geschichte der Arbeiterbewegung der letzten 100, 150 Jahre blicke, dann war es immer klüger, sich nicht auf den Staat, auf regierende Parteien unterschiedlichster Couleur sozusagen zu verlassen, sondern auf die eigene Stärke. Und was man dann tarifvertraglich durchgesetzt hat und in Arbeitskämpfen durchgesetzt hat, das hat dann teilweise eben auch Eingang in den gesetzlichen Rahmen gefunden. Ich glaube, so rum ist eher der Weg. Also natürlich muss man sich als Gewerkschaften weiterhin, man muss jetzt natürlich kämpfen gegen Pläne, den 8-Stunden-Tag abzuschaffen. Man muss auch weiterhin politisch mit Forderungen an die Bundesregierung herantreten. Man muss Demonstrationen, Kundgebungen organisieren, alles klar. Aber ich glaube, das Wichtigste sind die Arbeitskämpfe aus den Betrieben, die tarifliche Arbeitskämpfe. Man sieht das, wie gesagt, zum Beispiel, dass heute sich die 5-Tage-Woche weitgehend durchgesetzt hat. Das ist keine gesetzliche Regelung. Das ist über Tarifkämpfe errungen worden. Und als dann irgendwann mal 80-90% sozusagen in der 5-Tage-Woche waren, dann mussten auch Gesetzgeber nachziehen. Beim Urlaub sieht man das besonders deutlich. Es hat ewig gedauert, bis es ein Bundesurlaubsgesetz in der Bundesrepublik gab. Da haben die Gewerkschaften schon teilweise 3 oder 4 Wochen Urlaub durchgesetzt gehabt. Heute haben wir 6 Wochen im Standard. Und das musste ja auch, also da ist oftmals der Gesetzgeber erst nachgezogen. Also ich glaube, es macht mehr Sinn, auf die eigene Kraft zu setzen, auf Streiks, auf Arbeitskämpfe zu setzen, als zu hoffen, dass irgendeine Partei irgendeiner Couleur den gesetzlichen Rahmen verbessert.
2: Dennoch setzen auch die Gewerkschaften auch auf politischen Druck. Und so rufen der DGB und mehrere Gewerkschaften für den 26. September zu einem bundesweiten Aktionstag auf. Unter dem Motto »Hart verdient, deine Arbeit, deine Gesundheit, deine Rente«. In 15 Großstädten werden Kundgebungen stattfinden. Eine davon ist in Nürnberg. Eine der Rednerinnen dort wird Christiane Brenner, die erste Vorsitzende der IG Metall, sein. Die Kundgebung findet statt am Samstag, den 26. September von 12 bis 15 Uhr am Kornmarkt in Nürnberg.
1: Und hier noch einmal, der nächste bundesweite Aktionstag der Gewerkschaften findet am Samstag, den 26. September statt und auch hier in Nürnberg ab 12 Uhr. Wenn ihr mehr von Yvonne Lott und Bettina Kohlrausch zur Arbeitszeitdebatte hören wollt, könnt ihr euch den Podcast Systemrelevant der Hans-Böckler-Stiftung anhören. Und zwar die Folge 246 aus diesem Podcast mit dem Titel »Mythos faule Deutsche – Arbeitet Deutschland zu wenig?« haben wir einige Passagen verwendet. Das war unser Beitrag für unsere Sendereihe »Mehr Stunden, weniger Rechte – geht's noch?« Den hört ihr jeden 2. und 4. Mittwoch hier im Stoffwechsel und ansonsten könnt ihr alle Beiträge nachhören auf unserer Homepage www.radio-z.net. Wir machen gleich weiter mit dem nächsten Beitrag, davor aber noch ein Song von Kraftklub mit Sklave.

0: Auch mit all den Fortschritten, die es rund um eine HIV-Infektion gibt, ist und bleibt die Krankheit ein Stigma. Und gerade im Gefängnis kann das schnell zum Problem werden, wenn Mithäftlinge wissen, dass du HIV-positiv bist. Am kommenden Sonntag ist wieder ein fünfter Sonntag im Monat und da heißt es dann ab 20 Uhr wieder Strafzeit Spezial. Dieses Mal dreht sich unsere Sondersendung ganz um das Thema HIV und Haft. Maggie hat mit der AIDS-Hilfe Nürnberg ein ausführliches Interview zu ihrer Arbeit hinter Gittern geführt. Beate Lischka und Julia Jenkner berichten über Kondome in Haft, aber natürlich geht es auch weit darüber hinaus. Auch was passiert nach dem Entlassungstag.
1: Mein Name ist Beate Lischka. Ich war von 1987 bis 1990 in der AIDS-Hilfe das erste Mal und bin seit 2012 wieder da. Und sowohl in der ersten Runde als auch jetzt ist die Haftarbeit unter anderem meine Aufgabe.
2: Ich bin Julia Jenkner, ich bin seit 4 Jahren bei der AIDS-Hilfe und arbeite als Sozialpädagogin im betreuten Einzelwohnen, bin aber auch Sexualpädagogin und Sexualberaterin und eben auch seit 2022 circa einmal im Monat in den Jugendarrest in der JVA Nürnberg. Da gibt es dann jeweils 1,5 Stunden Präventionsaufklärungsarbeit mit den Inhaftierten.
3: Für euch ist es selbstverständlich und ich habe euren Titel eben von eurem Magazin gesehen, HIV und Haft, und war schon wirklich, wie immer im Gefängnis gibt es Sex. Na, stimmt, na klar, überall gibt es Sex und überall gibt es natürlich auch HIV, aber dass das auch schon so lange sag ich mal, Thema ist auch in der Leitung, in der Haftleitung, das ist schon außergewöhnlich.
1: Ja, also früher war ja das Problem noch ein ganz anderes, weil es gab ja keine Behandlung, also die Personen, die in Haft kamen, haben dort auch keine Medikamente kriegen können, waren natürlich hauptsächlich Menschen, die über Drogengebrauch sich infiziert haben und ja, da war natürlich so die psychische Komponente nochmal eine ganz andere, wenn man HIV hatte und dann noch vielleicht 2-3 Jahre seines eh schon begrenzten Lebens auch noch in Haft verbringen musste. Weil HIV wird ja in der JVA auch behandelt, also auch genauso wie draußen. Das wird mit der HIV-Schwerpunktpraxis in Fürth zusammengearbeitet. Also von daher kann man als Gefangener davon ausgehen, man bekommt eine gute HIV-Behandlung in Haft. Aber natürlich gibt es ganz viele andere Probleme, die Beziehungen daheim, die wirtschaftlichen Sorgen,
3: klar.
1: Was passiert, wenn ich entlassen werde. Und da ist die Spezialität beim Entlassenwerden ist natürlich das, dass man ja erstmal keine Krankenversicherung hat. Also man muss ja erst Jobcenterleistungen, in der Regel beantragt man zuerst die Jobcenterleistungen und damit kommt man wieder in die Krankenkasse. Und wenn man jetzt aber HIV-Medikamente braucht oder Substitution, dann kann das manchmal von der Zeit her ein bisschen knapp werden. Aber vorhin Sexenhaft angesprochen hast, wir fordern natürlich auch, dass man einen guten Zugang zu Kondomen hat. Also im Moment ist es so, man kann Kondome bekommen beim Anstaltsarzt oder beim medizinischen Personal, aber das würde ja bedeuten, man muss sich outen, dass man Sex in Haft haben will. Und die Menschen, die Sex in Haft haben, sind ja in der Regel Heteromänner, für die es total peinlich wäre, zuzugeben, dass sie da jetzt gleichgeschlechtlichen Sex haben. Und von daher werden diese Kondome auch sehr wenig nachgefragt.
2: Im Jugendarrest darf ich ja den Jugendlichen keine Kondome direkt in die Hand geben. Ich darf welche da lassen und dann bei der Entlassung werden die ihnen ins Fach gelegt zu ihren Sachen. Ich hatte auch schon 1-2 Mal, dass dann jüngere Jungs dann gesagt haben, die kann ich doch nicht mitnehmen, wenn meine Mutter das sieht, die holt mich dann ab. Also da ist schon auch viel Scham dabei. Und gleichzeitig eben finde ich, wäre es eigentlich auch total wichtig, auch dass man sich vielleicht das mal anguckt, gerade für die vielleicht auch noch keinen sexuellen Kontakt hatten bisher. Es macht ja auch Sinn, sich vorher vielleicht mal so ein Kondom anzuschauen, wie ist die Beschaffenheit, wie fühlt sich das an, wie kann man sich das benutzen. Also einfach nur, um mal zu gucken, wie funktioniert es und wie ist es denn, wäre es ja eigentlich total gut. Ich glaube, da ist nur der Gedanke dahinter, dass die relativ viel Quatsch damit machen. Ja. Jugendarrest, ich kann es auch ein Stück weit nachvollziehen. Aber die bekommen bei uns, also von mir bekommen sie dann quasi welche in die Fächer gelegt bei der Entlassung.
3: Und dann ist es ganz unterschiedlich, was ihr besprecht oder wo hast du oft andere Schwerpunkte oder da machst du es auf, sagst du, hey, gibt es Fragen, die ich euch eventuell beantworten kann, wie läuft es ab?
2: Genau, also beides. Ich habe schon einen Ablauf, den ich so im Kopf habe, weil ich schon finde, das Ziel sollte sein, ich bin von der AIDS-Hilfe da, also wir machen Prävention zum Thema HIV und sexuell übertragbaren Infektionen. Also das ist schon so der Schwerpunkt, mit dem ich reinkomme. Das heißt, wir besprechen so ein paar Fakten, Zahlen, die Frage, wie viele HIV-positive Menschen gibt es denn in Deutschland, sowas. Was ist der Unterschied zwischen HIV und AIDS? Und am Ende gehen wir eben auch auf Übertragungswege ein. Also da gibt es eine Methode, die Klassiker-Methode, glaube ich, die Nasenbärchen-Methode, was einfach so Bilder sind von Figuren, Personen, die in verschiedenen Situationen stecken und man sagt, gibt es da ein Infektionsrisiko für HIV, ja oder nein?
3: Wenn du mit den Erwachsenen sprichst, wie funktioniert das da? Ist es auch eine feste Stunde oder ist
1: es... Keine Gruppen, sondern ich mache ja Einzelbetreuung und man kann mir entweder einen Brief schreiben oder man kann vom Sozialdienst aus anrufen lassen oder vom Pfarrer, je nachdem. Also die können alle bei mir anrufen und sagen, der Gefangener sowieso hätte gern einen Besuch.
3: Was sind deine häufigsten Fragen, sage ich mal? Was ist dann das, worüber die... Also, ja, genau. Was besprichst du da?
1: Genau, wir reden natürlich schon über den Gesundheitszustand. Also viele wissen nicht, wie ihre Werte sind. Die werden natürlich auch alle 3 Monate erhoben, aber... Sie wissen es im Prinzip nicht. Es wäre aber möglich, vom medizinischen Dienst zum Beispiel die Werte als Kopie zu bekommen und mit mir nochmal zu besprechen.
3: Was bedeutet das jetzt eigentlich?
1: Genau, was bedeutet das, was da alles draufsteht? Also Gesundheit ist schon oft ein Thema, natürlich auch so die anderen Sachen, die man dann so noch hat oder die Substitution, ob das so passt. Die meisten haben diese Spritze, die so einmal monatlich oder einmal wöchentlich gegeben wird und kommen aber damit vielleicht gegen Ende nicht mehr so gut zurecht, weil es dann halt schon abnimmt und man wieder entzugig wird. Also über solche Sachen reden wir schon oder Hepatitis C und man möchte, dass das behandelt wird.
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4: In der DESI wird am 5. September ein neues Sommerfest gefeiert und das ganz bewusst abseits von Kommerz und Mainstream. Im Garten der DESI feiert das Hinterwäldchenfest seine Premiere. Organisiert wird es von Vegan Vernetzt Nürnberg und der DESI-Programmgruppe. Das Fest versteht sich

0: als Raum für Aktivismus, Kultur und die gemeinsame Suche nach einer gerechteren Zukunft. Maggie hat die Gruppe an einem Küferabend in der Desi getroffen. Küfer, das bedeutet Küche für alle, bei der jeden Donnerstag in der Desi von unterschiedlichen Gruppen vegan und auf Spendenbasis gekocht wird.
1: Genau, ich bin Laura. Ich bin bei Vegan vernetzt seit ungefähr einem Jahr vielleicht. Und davor war ich bei Animal Rights Watch aktiv, da bin ich auch immer noch aktiv. Und jetzt bin ich vor allem bei Vegan vernetzt, würde ich sagen.
2: Dann mache ich mal weiter. Ich bin Janine, auch Teil vom Kollektiv Vegan vernetzt. Und ich war auch vorher wie Laura bei Animal Rights Watch aktiv, bei der Ortsgruppe Nürnberg und bin das auch immer noch. Und jetzt seit zweieinhalb Jahren bei Vegan vernetzt. Ich habe das quasi so zusammen mit Jochen, der sich auch noch vorstellen wird, gegründet, einfach so aus dem Gedanken heraus, dass wir irgendwie einen Kalender mal bräuchten für die vegane Bewegung, für unsere Aktivisti, dass die einem immer so alles auf dem Schirm haben, was in Nürnberg eigentlich schon so getan wird, um so ja, Veganismus zu verbreiten, um ja, gegen Tierausbeutung zu kämpfen und dann ja, ist das Ganze so entstanden eigentlich. Ja,
3: ja, ich bin der Jochen. Janine hat eigentlich schon alles gesagt, was Vegan vernetzt macht. Ich bin froh dabei zu sein, dass wir das damals gegründet haben. Wir haben schon vieles bewirken können. Wir sind aktiv im P31 bei einer Küfer oder hier in der Desi, wo wir uns gerade gemeinsam getroffen haben, um dieses schöne Interview zu führen.
4: Ja, ihr dürft trotzdem mal kurz noch erzählen, was bisher vielleicht so, was bisher geschah. Also es gibt eben, wie gesagt, einige Küfers, Wachgas in der MP31 und aber darüber hinaus macht ihr ja echt noch einiges an anderen Dingen im, und vor allem wegen eben diese Vernetzung, also schauen, wo ist denn was und wer ist denn aktiv? Also
2: wir haben uns Vegan vernetzt genannt, weil wir schon tatsächlich eigentlich die Vernetzung voranbringen wollen, das aber auf verschiedenen Ebenen und so in verschiedenen Bereichen auch. Und am besten funktioniert halt Vernetzung, wenn man zusammen irgendwie am Tisch sitzt. Deswegen auch so das Thema Essen, weil beim Essen kommt man zusammen, da tauscht man sich aus. Und auch beim Kochen kommt man zusammen und es macht einfach Spaß, zusammen zu kochen. Und damit kann man das natürlich auch wunderschön verbinden, einfach den Austausch dann auch über vegane Themen, aber auch darüber hinaus. Und Vernetzung passiert aber auch zum Beispiel im Aktivismus, bei Demos oder so. Ne? Also allein, wenn man eine Demo organisiert, dann ja, ist man mit vielen Menschen einfach auch im Kontakt. Man mobilisiert, man kommt mit vielen Menschen zusammen, es kommen Menschen eben aus anderen Städten und so weiter. Und das verbindet dann ja natürlich auch, man lernt neue Leute kennen auf einer Demo, also da findet eben auch Vernetzung statt. Und
5: ich glaube, was bei Vegan vernetzt vielleicht auch noch wichtig ist, also es ist einmal die Vernetzung untereinander, ne? Also wie Janine schon gesagt hat, so Essen verbindet, also so das Miteinander essen, miteinander irgendwie gemeinsam kochen und so. Aber es ist schon auch die Vernetzung zwischen den verschiedenen Bewegungen gemeint, weil ich glaube, was, also korrigiere mich, wenn ich falsch liege, aber was so ein ganz grundlegender Punkt auch war, ist halt diese Erkenntnis, dass eigentlich viele Gerechtigkeitsbewegungen ja im Kern sehr eigentlich eine sehr ähnliche Idee haben und eine sehr ähnliche Ethik dahinter steht. Und dass es deshalb eigentlich ja voll wichtig wäre, dass verschiedene Gerechtigkeitsbewegungen, wie zum Beispiel die Tierrechtsbewegung, Feminismus, Antifaschismus, was gibt es noch? Antirassismus, Antikapitalismus, ja genau, die ganzen Antis, dass das eigentlich total wichtig ist, dass wir uns in diesen Bewegungen verbinden und das auch nicht nur so eindimensional sehen, sondern natürlich, also Stichpunkt Intersektionalität, fließt in alles möglich, also fließt zum Beispiel auch in den Veganismus, in die Tierrechtsbewegung. Der Antikapitalismus ist da super wichtig für zum Beispiel. Und das sind vielleicht Sachen, die man auf den ersten Blick nicht so wahrnimmt. Diese Vernetzung ist eigentlich voll wichtig, dass wir einfach voneinander lernen können, indem wir halt miteinander uns austauschen.
4: Ja, wo sind denn da für euch die Grenzen, sage ich ja auch mal, für andere Gruppen? Das, ja, gibt ihr da ganz klare Grenzen vor oder sagt ihr, nee, euch ist es total wichtig, dass es halt vor allem mehr Awareness einfach auch gibt? Das ist, also was du jetzt eben gerade gesagt hast, wie eben oft, wenn ich im Antikapitalismus bin, dann bin ich eigentlich ganz schnell dabei, dass wer wird dafür ausgebeutet und wer... Eben, und dass halt zum Beispiel Tiere da ja auch nie mitgedacht werden. und sagt ihr aber, das ist für uns was ganz Wichtiges? Oder? Ja.
2: Also prinzipiell ist es natürlich sehr, sehr wichtig, dass die Tiere mitgedacht werden, aber uns ist natürlich auch bewusst, dass der Speziesismus, der ja auch dahinter steckt, also dieses Denksystem, dass Tiere quasi weniger wert sind als Menschen oder dass der Mensch sozusagen die Krone der Schöpfung ist, dass das sehr, sehr tief einfach so geprägt ist in unserer Gesellschaft. Ja? Und dass es auch schwer ist, das überhaupt bewusst wahrzunehmen, dass man das erstmal überhaupt erkennen muss. Ne? Und deswegen sind wir da schon, ich sage jetzt mal, sehr offen, also bewusst auch sehr offen, dass wir da eben erstmal niemanden ausschließen, das erstmal annehmen und einfach über diesen Austausch und dieses Zusammenkommen da einfach Türen öffnen wollen und Brücken bauen wollen und zeigen wollen, hey, das ist die vegane Lebensweise, ne? Es schmeckt gut und wir haben auch Spaß und klar sind wir auch mal schlecht drauf und mal traurig und wütend, das auch, das gehört auch dazu. Aber ich glaube, wichtig ist, dass die Menschen, die wir erreichen wollen, dass die uns einfach auch kennenlernen, dass wir einfach auch ganz normale Menschen sind. Und über diese Verbindung aber auch diese Themen den Menschen näher bringen. Also die Realität zum Beispiel der Tierindustrie. Ne? Also da setzt dann so ein bisschen die Aufklärungsarbeit dann an. Und ich glaube, das funktioniert einfach besser, wenn man einfach eine Umgebung schafft, in der man sich auf Augenhöhe begegnet. Ja, und so eben auch Menschen dazu zu aktivieren, aktiv zu werden und ins Handeln zu kommen. Und das Handeln kann auf verschiedenen Ebenen wieder passieren. Das kann eben im Aktivismus passieren, sei es eben auf Demonstrationen oder bei direkten Aktionen oder aber auch beim Gestalten von Gesellschaft, also beim Küfer machen zusammen.
5: Kochen.
2: Ja, voll. Projekte zusammen machen, ein Fest zum Beispiel zusammen organisieren oder so. Genau.
5: Also wir freuen uns echt einfach über jede Person, die irgendwie Lust hat, bei was mitzumachen, die sich interessiert. Ich meine, ob wir dann immer helfen können oder was anbieten können, ist die Frage. Aber ich glaube, wir leiten gerne weiter auch sonst, vernetzen gerne. Und ja, eben also zu zum Beispiel unseren Küfers und Wachkas, wie sie auch immer heißen, je nachdem, wo wir sind, freuen wir uns natürlich immer mega, wenn Leute dazukommen. Oder auch zum Beispiel den Kalender, den wir haben. Wir sind auch extrem dankbar, wenn Leute, die zum Beispiel selber eine Veranstaltung organisieren, das da eigenständig eintragen. Das ist nämlich möglich und das erspart uns natürlich ganz viel Arbeit und stellt natürlich auch sicher, dass die entsprechende Veranstaltung dann auf der Seite landet. Weil
3: ich glaube, wir haben euch noch gar nicht verraten, wie unsere Webseite zu erreichen ist. Es ist super einfach, veganvernetzt.de. Einfach draufklicken, durchklicken, Spaß haben.
0: Und gleich erfahrt ihr, was beim Hinterwäldchenfest in der Desi alles geplant ist. Vorher wollen wir eine kurze musikalische Pause einlegen und dann hören wir uns gleich im Anschluss wieder.

0: Zurück im Stoffwechsel hier bei Radio Z bei unserer Sendereihe Einmischen Possible. Ja, am 5. September, da lädt die DESI-Programmgruppe und Vegan Vernetzt zum ersten Hinterwäldchenfest ein. Das Hinterwäldchen ist gleich hinter der DESI. Was da alles stattfinden wird, das erzählen Jana, Laura und Jochen von Vegan Vernetzt.
1: Ich weiß noch, wie Anfang des Jahres Jochen irgendwie meinte, ach ja, es wäre ja ein Traum, so mal ein veganes Sommerfest zu machen. Und dann wird dieser Traum einfach dieses Jahr noch wahr. Ja, genau, hätte ich auch nicht mit gerechnet.
2: Ja, dann haben wir zwei Menschen kennengelernt von der DESI.
1: Ja.
2: Und plötzlich war die Location auch einfach vorhanden.
1: Ja.
2: Und dann haben wir zugegriffen.
1: Ich würde mal sagen, wir haben, glaube ich, zwei Haupt... Thema oder wie kann man das sagen, Veranstaltungsteile, nämlich einmal haben wir Vorträge, also eine Seite, wo wir eben so ein bisschen den Fokus auf eben Vorträge, Wissensvermittlung und so legen. Und dann haben wir noch ein bisschen, ja, den eher spaßigen, also den mehr Entertainment, den mehr Unterhaltungsteil, ja, also genau. Was haben wir denn bei den Vorträgen? Wir haben eigentlich ganz viele verschiedene Sachen.
3: Ja, also die Vorträge, die Themen sind sehr, sehr vielfältig. Da habe ich mich auch sehr darüber gefreut, dass da auch so viele Menschen zugesagt haben, die wir angefragt haben und eingeladen haben. Und da gibt es dann Vorträge zum Beispiel von Vegan Bullabühn, vom Team Vegan Bullabühn. Die werden dann ein bisschen über Lebensarbeit, Lebenshofarbeit berichten und Market Gardening, ein sehr spannendes Thema. Geht es dann auch zum Beispiel um Permakultur, also wie kann man bio-veganen Anbau machen.
1: Genau, und auf der anderen Seite ist so ein bisschen eher das Unterhaltungsprogramm. Also wir haben erstmal hier im DESI-Garten, eben im hinteren Teil des DESI-Gartens, deswegen heißt das Ganze auch das Hinterwäldchenfest. Wir werden ganz viele verschiedene Stände haben. Genau, wer ist da? Gemeinsam gegen die Tierindustrie ist zum Beispiel da. Dann ist der Taubenschutz, die neu gegründete Gruppe hier aus Nürnberg, ist am Start.
3: Die essbare Stadt
1: Nürnberg. Die essbare Stadt
3: wird ihr neues Projekt vorstellen, mit der wilden essbaren Stadt Nürnberg. Da freuen wir uns auch schon sehr drauf.
1: Ja, genau. Genau, dann haben wir noch ein bisschen Kinderprogramm. Peter Street Team ist auch da, die machen auch so ein bisschen Kinderprogramm, haben sie uns erzählt, da bin ich auch schon gespannt.
3: Ja, und dazu wird es dann auch ein Dosenwerfen geben und eine Tombola. Und zu gewinnen gibt es für die Kids ein Buch, beziehungsweise vier Exemplare wird es zu gewinnen geben vom veganen Kinderbuchverlag. Und der Titel heißt Zap Zarap, ein so kritisches Kinderbuch.
1: Ja. Ja, was haben wir noch? Genau, das sind so ein bisschen die Stände. Und dann haben wir, also aktives Programm quasi, wir haben einmal Laurin kommt und wird uns ein bisschen mit seiner Jonglierkunst beehren. Da freue ich mich schon sehr drauf. Das ist immer sehr cool. Genau, wir haben auch Poetry SlammerInnen und ja, vor allem relativ viel Musik-Acts auch. Also sowohl Live-Musik als auch DJs.
3: Also Ronja Künstler wird kommen aus Regensburg. Mit einem Akustikset, Neo C werden aus Osnabrück kommen und spielen. Genau. David Loscher haben wir noch.
1: Genau.
3: Da sind wir auch schon sehr gespannt drauf.
1: Neustadt Aisch, richtig.
3: Und Vieh.
1: Genau.
3: Als Special Guest.
1: Genau.
2: Und die Personen, die mit Hunger kommen, da haben wir natürlich auch was vorbereitet. Einmal syrisch und vegan wird einen Stand machen mit vielen tollen Falafeln.
1: Nicht teuer.
2: Keine teuren, sondern tolle Falafeln. Dann gibt es noch vom P31 die sagenumwobenen Sojalappen oder Sojaschnitzel. Und der AK Küfer macht für euch ein leckeres Gericht. Ja, und damit seid ihr wohl versorgt. Und wer dann noch Bock auf einen Kuchen und Kaffee hat, auch das wird's geben.
1: Zu syrisch und vegan kann man noch einmal kurz sagen. Die bringen ja bald ein neues Buch raus und da werden sie auch eine kleine Lesung dazu abhalten. Und eben die Vorträge sind auch über ganz verschiedene Themen, also zum Beispiel Vegan Bullabühn, das ist ein Lebenshof, so bei Hof ungefähr, die werden einen Vortrag halten.
3: Es wird weitere Vorträge geben, dann zum Beispiel vom Chris Rombeck von der Uni Erfurt, der forscht da, beziehungsweise macht da seine Dissertation zum Thema Tierindustrie und ihre ökologischen, sozial-ökologischen Folgen und zum Thema In-vitro-Fleisch, also auch sehr spannend, wie da so die Entwicklungen sind. Fredi von Faberkonzepte wird dabei sein. Der wird über die bayerische Schlachtindustrie referieren und einladen, wie man da aktiv werden kann. Und dann haben wir noch einen Vortrag von Raccoon. Raccoon ist antikapitalistisch queerfeministisches Aktivisti. Ja, was ich noch vergessen hatte zu erwähnen, die Lila Miezen sind nämlich auch dabei.
1: Stimmt.
3: Und die werden eine Druckstation machen. Das heißt, da könnt ihr euch schöne Motive bedrucken lassen. Ihr müsstet dazu eure Klamotten oder Textilien einfach selber mitbringen und dann könnt ihr euch dort Motive am Stand von ihnen aussuchen und die dort direkt bedrucken lassen.
1: Ja, was vielleicht noch super wichtig ist, ist, das ganze Fest soll sich rein aus Spenden finanzieren, weil wir möchten, dass alle daran teilhaben können. Wir haben uns aktiv dagegen entschieden, zum Beispiel einen Eintritt zu nehmen für das Fest. Wir versuchen das möglichst aus Spenden zu finanzieren, weil wir einfach möchten, dass alle auch einfach an diesem Fest teilhaben können. Natürlich müssen einige Kosten doch gedeckt werden, also zum Beispiel dass beim Essen wird es jetzt wahrscheinlich auch teils Fixpreise geben, aber insgesamt ist, glaube ich, auch einfach sehr viel geboten, auch für den kleinen Geldbeutel oder auch wenn man seinen Geldbeutel einfach gar nicht dabei hat. Ja, den genauen Ablaufplan, das genaue Programm werden wir jetzt dann auch wahrscheinlich im Laufe der nächsten ein, zwei Wochen auf unserer Webseite veröffentlichen. Das könnt ihr dann gerne einfach nachgucken. Genau, auf Social Media wird da bestimmt auch noch was gepostet.
3: Ja, also die Idee des Festes ist eigentlich so, das lässt sich so in drei Worten zusammenfassen, Solidarität mit allen. Das ist sozusagen das Motto des Festes, deswegen ja auch spendenbasiert. Und ja, wir möchten einfach auch zusammen eine gute Zeit miteinander erleben. Wir möchten ein paar Inputs geben und wir wollen vor allem auch zusammen mit euch feiern.
0: Am 5. September also ab in die Desi zum Hinterwäldchenfest. Mehr Infos und auch einen weiteren Blick auf sonstige Veranstaltungen, die gibt's auf veganvernetzt.de.

0: In Sachsen-Anhalt stehen die nächsten Wahlen vor der Tür. Tatsächlich bieten Arbeitskämpfe nicht nur, aber auch in Sachsen-Anhalt eine ganz andere Perspektive auf die gegenwärtige politische Lage in Sachsen-Anhalt. Ihr hört jetzt einen Beitrag von Radio Korax mit dem Autor Daniel Kuller, der auf seinem Blog häufig Arbeitskämpfe thematisiert, und Tom Kawert, der in der Weinverarbeitung bei Rotkäppchen in Freiburg arbeitet. Denn gerade bei Rotkäppchen kam es häufiger zu Arbeitskämpfen und im September stehen die nächsten Tarifverhandlungen an.
1: Letzte Woche war Radio Korax im Rahmen des Projekts Ein Platz der Republik in Zeitz und in Pauscha zu Gast. Und in Pauscha, das ist so 20 Kilometer von Zeitz entfernt, da haben wir unter anderem auch Tom Kawert getroffen. Der arbeitet bei Rotkäppchen in Freiburg, also bei der Firma, die den berühmten Sekt herstellt. Und er ist bei der NGG organisiert, also bei der Gewerkschaft Nahrung, Genuss, Gaststätten. Und der Anlass für das Gespräch, das wir mit ihm geführt haben, ist gewesen, dass es bei Rotkäppchen immer wieder Arbeitskämpfe gegeben hat. Also 2023 wurde zum ersten Mal bei Rotkäppchen in Freiburg gestreikt. Und auch aktuell gibt es da Forderungen im Rahmen von Tarifverhandlungen, die jetzt im September wieder aktuell werden. Wir hören Tom Kawert über die Forderungen bei Rotkäppchen.
2: Unsere Forderung ist ganz einfach. Wir wollen gleichen Lohn für gleiche Arbeit. Wir wollen das verdienen, was unsere Kollegen im Westen auch verdienen. Das ist das Ziel der NGG, das für uns durchzusetzen, mit uns durchzusetzen. Und das wollen alle Beschäftigten hier in der Region.
1: Also die Forderung ist eine Angleichung der Löhne an das Lohnniveau in Westdeutschland. Und da ist ja der Hintergrund einfach, dass es in vielen Bereichen immer noch einen Lohnunterschied von bis zu 30% gibt. Und da ist die Forderung eben, die Tarife anzugleichen. Dazu muss man vielleicht sagen, dass Rotkäppchen da eine ganz interessante Geschichte hat. Also Rotkäppchen gab es ja schon in der DDR und im Zuge der Wende sind dann durch die Treuhandverwaltung auch ganz viele Leute bei Rotkäppchen entlassen worden. Also es gab da quasi eine Entschlackung der Belegschaft. Aber das Besondere ist eben, Rotkäppchen hat überlebt diese Zeit. Also es haben sich dann 4 ostdeutsche Manager und ein westdeutscher Manager zusammengetan und haben es eben geschafft, die Firma durchzubringen und eben auch wieder zu einem Marktführer zu machen. Aber es ist jetzt eben auch da so, dass es diesen Lohnunterschied zum Westen gibt. Und Tom Kawert berichtet hier über die Tarifverhandlungen von 2023, wo er auch direkt an den Verhandlungen beteiligt gewesen ist.
2: Es war eine sehr spannende Erfahrung, gegenüber der Arbeitgeber zu sitzen und mitzubekommen, wie so das Denken aus der Perspektive des Unternehmens heraus ist. Da haben wir ja auch gesehen, dass in den ersten 3-4 Verhandlungen fast gar nichts passiert ist, weil unsere Forderung ist der Westangleich, das war von vornherein klar. Und die Arbeitgeberseite versucht sich halt immer so ein bisschen davor zu drücken und das Ganze hinauszuzögern. Und ja, da fallen halt auch Argumente, wie das im Osten günstiger gelebt werden kann. Und das ist halt ein Argument, was nicht nachzuvollziehen ist. Für mich zeigt, wenn ich weniger bekomme als mein Kollege im Westen, dass ich weniger wert bin. Und das kann irgendwo nicht sein.
1: Gleichzeitig ist diese Auseinandersetzung, von der Tom Kawert hier berichtet, nicht auf Rotkäppchen beschränkt, sondern es geht auch darum, ein bestimmtes Lohnniveau für eine ganze Branche zu erkämpfen. Und deshalb hat Tom Kawert auch andere Betriebe in der Region besucht, zum Beispiel die MEG-Gruppe. Also das ist die Firma, die quasi das Saskia-Mineralwasser für Lidl produziert. Tom Kawert dazu, was eben diese betriebsübergreifende Auseinandersetzung bedeutet.
2: Also wir versuchen uns halt gegenseitig zu unterstützen, indem wir zu den anderen Betrieben mitfahren und dort die Kollegen unterstützen, die auch ja mit für mich einstehen. Ne? Also wir fordern das ja als Region gemeinsam, diesen Einriss der Lohnmauer. Und von daher gibt es ja kein unser Betrieb, euer Betrieb, sondern es ist halt irgendwo ein Gemeinschaftsprojekt und da kann man sich auch gemeinsam unterstützen. Und da war das für uns selbstverständlich, uns von Anfang an irgendwo auch mal zu besuchen und zu unterstützen. Ich war 2020 bei den letzten NG-Tarifvertragsverhandlungen in Rosbach-Furt, MEG Rosbach. 2023 war ich dann in Leisling und habe dann da die Kollegen besucht zum Mantel-Tarifvertrag. Es wäre halt schön, wenn man das halt noch mehr ausbauen könnte.
1: Jetzt sind die Arbeitskämpfe bei Rotkäppchen und bei MEG überhaupt kein Einzelfenomen, sondern es gab in den letzten Jahren tatsächlich in Sachsen-Anhalt und in ganz Ostdeutschland ziemlich viele Arbeitskämpfe. Und dazu hören wir Daniel Kuller, der auf seinem Blog Classless Kuller immer wieder auch über Arbeitskämpfe schreibt.
3: Tatsächlich ist in Sachsen-Anhalt in den letzten Jahren wie auch fast überall im Osten, vor allen Dingen in Thüringen und in Sachsen ja auch einfach wahnsinnig viel gestreikt worden. Seit 2018 rollt einfach so eine Riesenstreikwelle durch die ostdeutschen Bundesländer, angetreten von diesem ersten Konflikt damals bei Teigwaren-Riesa, die 2018 dann irgendwie mal festgestellt haben, Moment mal, was müssen wir eigentlich machen? Wir kriegen so viel weniger als die Leute, die im gleichen Unternehmen im Westen arbeiten. Und dann sich erstmal informiert haben, Moment mal, wir brauchen erstmal einen richtigen Betriebsrat. Wir müssen erstmal richtige Wahlen abhalten. Wir müssen hier erstmal alle in die Gewerkschaft. Wir müssen hier erstmal einen Tarifvertrag haben. Und das ist wirklich alles, das ist auch so offensichtlich, wie das so lange überhaupt nichts passiert irgendwo. Und das ist jetzt einfach wie so eine Welle losgerollt. Es sind jetzt einfach hunderte von Betrieben, die mittlerweile einfach das gemacht haben, sich da stolz wie Bolle einfach mal vor ihren Kaufland gestellt haben, die ganze Belegschaft, so hier, wir haben jetzt hier Betriebsrat und so weiter. Und das ist auch in Sachsen-Anhalt passiert, auch in unglaublich vielen Betrieben. Es passiert auch immer noch die ganze Zeit. Und es kriegt einfach keiner mit. Es redet einfach keiner drüber. Auch Linke machen das kaum zum Thema. Also da immer vor Ort, ja klar, taucht das so ein bisschen auf. Aber das Bewusstsein dafür, dass es diese Streikwelle überhaupt gibt und dass die eben auch in Sachsen-Anhalt eine ähnlich große Rolle spielt, ist, glaube ich, nicht wirklich vorhanden.
1: Daniel Kuller hat hier von so einer Selbstermächtigung gesprochen, die Teil von solchen Arbeitskämpfen ist. Und das ist was, was Tom Kawat, der bei Rotkäppchen arbeitet, auch aus seinen eigenen Erfahrungen bestätigen kann.
2: Das war ein durchaus positives Gefühl. Also ich möchte mich ja dafür einsetzen, dass nicht nur ich, sondern auch meine nachfolgenden Generationen irgendwo ein besseres Leben hier im Osten haben. Und dafür stehe ich gerne ein. Und das ist einfach ein sehr bindendes Gefühl auch, gemeinsam mit den Kollegen dann draußen zu stehen und zu fordern. Das schweißt einfach zusammen.
1: Wenn wir jetzt auch in diesem Zusammenhang auf die anstehenden Landtagswahlen blicken, da muss man eine Sache ganz klar sagen. Das ist vielleicht jetzt auch irgendwie so ein Kommentar von mir, dass die AfD ja wirklich gewerkschafts- und arbeitnehmerfeindliche Positionen vertritt. Also die AfD spricht sich immer wieder gegen eine Erhöhung des Mindestlohns aus. Sie ist gegen Allgemeinverbindlichkeit von Tarifverträgen. Sie will das Streikrecht einschränken, also will die Belegschaften auf so einen Betriebsfrieden halt verpflichten. Und sie will den Handlungsspielraum von Gewerkschaften einschränken. Das sind nur so diese konkreten betriebspolitischen Aspekte. Es geht ja noch weiter mit der Steuerentlastung für Reiche, die die AfD vorsieht, mit der Einschränkung der gesetzlichen Rente, mit dem Abbau von sozialstaatlichen Leistungen, mit dem höheren Druck auf Arbeitslose und so weiter. Also das sind Positionen, die man beobachten kann bei der AfD. Das schreiben die natürlich nicht so in ihr Wahlprogramm für Sachsen-Anhalt oder so, aber das sind die Positionen, die man halt irgendwie wahrnimmt aus der AfD. Und das finde ich tatsächlich auch so ein bisschen erschreckend, dass diese sozialpolitischen Inhalte der AfD auch von linker Seite eigentlich viel zu selten thematisiert werden. Also das ist auch was, was ich so selbstkritisch für den Kontext der freien Radios halt irgendwie sagen würde. Ich habe gestern so ein bisschen auch nochmal so freie-radios.net so durchsucht nach diesem Aspekt. Dazu gibt es eigentlich kaum was. Gleichzeitig ist es so, und das sagt auch Daniel Kuller, dass eigentlich gerade in den Arbeitskämpfen und in den Gewerkschaftsstrukturen ein enormes Politisierungspotenzial steckt.
3: Das sind aber genau die Strukturen, die halt tatsächlich erstmal überhaupt Leute politisieren, die ihnen erstmal klar machen, dass sie was ändern können, wenn sie sich zusammentun. Das erzeugt eben auch Organisationseffekte, die sind dann nicht nur selber in der Gewerkschaft, dann sind die Kinder dann auch in der Gewerkschaftsjugend, wenn die in die Ausbildung kommen. Gewerkschaftsjugend ist im ganzen Osten der Backbone von allen möglichen Protesten, auch gerade so irgendwelche CSDs so in der Provinz, das würde ohne Gewerkschaftsjugend aber immer halb so groß sein, glaube ich. Damit geht das los. Da sind dann mal Leute, die sich irgendwie mal wieder so ein Bewusstsein davon verschaffen, wo sie sich da eigentlich befinden in dieser ganzen Auseinandersetzung. Und sich einfach auch viele von den, ja, weiß ich nicht, offensichtlicheren arbeitskräftefeindlichen Sachen der AfD einfach nicht mehr einreden lassen. Also da ist ja ganz viel Programmatik auch drin, die jetzt so durchrutscht, weil der restliche politische Betrieb halt einfach auch schon so default bürgerlich ist, so Steuern senken und wir müssen jetzt wieder mehr arbeiten und bam, bam, bam. Das geht nicht einfach so an Leuten vorbei, die gewerkschaftlich organisiert sind, die wissen, was das heißt, die wissen, was damit gemeint ist und wessen Politik das ist sozusagen.
1: Ich wollte das letzte Wort aber hier erstmal nochmal Tom Kawat überlassen mit so einer Art kleinem Aufruf.
2: Es war noch wichtig, dass ich halt alle Beschäftigten, die irgendwo jetzt in einem Lebensmittelbetrieb arbeiten, oder auch allgemein in der Region jetzt hier im Osten arbeiten und zuhören, sich überlegen, verdiene ich vielleicht dann doch weniger als meine Kollegen, wäre es an der Reihe, irgendwo auch mal Forderungen zu stellen und mich halt nicht immer nur, unterbuttern zu lassen oder sich ausbeuten zu lassen für einen Niedriglohn. Das wäre mir noch wichtig, dass wir einfach als gestärkte Formation irgendwo für uns kämpfen können.

0: Ihr seid immer noch beim Stoffwechsel, dem Magazin für Kultur und Politik hier bei Radio Z. Ja, wie lange kann man Menschen unterdrücken, bis es irgendwann kippt? Was kommt nach der Wut? Was wäre, wenn sich Frauen einfach hinlegen würden auf das Pflaster mitten auf öffentlichen Plätzen? Wenn sie aufhören würden zu pflegen und zu organisieren, zu lehren, Geld zu verdienen, Mutter zu sein und Ehefrau? Für Mareike Fallwickel ist die Sache klar. Das System, wie wir es kennen, würde kollabieren. In ihrem Roman »Und alle so still« legt sie den Finger in die Wunde. Es geht um ein marodes Pflege- und Krankenhaussystem, um Frauen und den sogenannten Mental Load, um die Verbindungen zwischen Kapitalismus und Patriarchat. Der Roman basiert auf einem Was-wäre-wenn-Gedanken. Was wäre, wenn Frauen einfach aufhören würden, Frauen zu sein, beziehungsweise aufhören würden, das zu tun, was die Gesellschaft von ihnen als Frauen erwartet? Wichtige Themen verpackt in einer spannenden Geschichte. Meine Kollegin Bernadette Rauscher hat das Buch gelesen und ist in ihrem Urteil trotzdem zwiegespalten.
1: Es ist eigentlich ein ganz normaler Abend. Ein Abend, an dem sich mehr oder weniger Bekannte in der Kneipe treffen und an dem irgendwann die Männer über Frauen sprechen, die keine Kinder haben. Sie sagen nichts Gutes. Barbara und Ruth sind auch dabei.
2: »Wie hast du es geschafft, so ruhig zu bleiben?«, fragt Barbara hinter ihr und lächelt sie an, als Ruth sich umdrehte. Sie hat einen Pullover übergezogen und ist ihr nachgegangen. Es ist halbdunkel um sie beide, weiches Licht fällt aus den Fenstern der Scheune. »Ich war lange wütend«, antwortet Ruth und steckt die Hände in die Hosentaschen. Von drinnen kommen noch die Fetzen der Geräusche, Pusten in die Nacht. Der Mensch kann nicht für immer Energie und Wut hinauspulvern. Einmal ist die Kraft zu Ende und der Mensch irgendwie auch. Aber was kommt nach der Wut? Fragt Barbara wie eine, die darüber schon oft nachgedacht hat. Die jüngere Ruth hat geglaubt, dass Wut ein Antrieb ist. Ein Motor, ein hellheißes Feuer, das eine Schneise brennt, zur Neuerung. Dass mit ihrer Hilfe alles eingerissen werden kann, um es danach wieder aufzubauen. Besser, viel besser. Asche, sagt sie.
1: Was wäre, wenn? Was wäre, wenn sich alle Frauen wie Asche auf den Boden fallen ließen und dort liegen blieben, leise, schwer und erschöpft? Wenn sie aufhören würden zu pflegen, zu organisieren, zu lehren, Geld zu verdienen? Wenn sie aufhören würden, Mutter zu sein und Ehefrau und zuverlässig und belastbar? Diese Fragen buchstabiert Mareike Fallwickel aus in ihrem Roman »Und alles so still«. Sie erzählt von einer schicksalhaften Woche für Ruth, Elin und Nuri, in der sich ihre Lebenswege miteinander verbinden. Als das System kollabiert, weil sich die Frauen dazu entscheiden, ihrer Erschöpfung Raum zu geben.
2: Das ganze System beruht auf unserer Verfügbarkeit, unserer Körper, unserer Kraft, unserer Zeit. Diese Verfügbarkeit zu entziehen, ist die einzige Möglichkeit, die uns noch bleibt.
1: Der Roman »Und alles so still« ist aus drei Perspektiven erzählt. Da ist Nuri, der seinen besten Freund schön findet und vielleicht auch noch mehr, und der so prekär lebt, dass er jeden Job annimmt. Auch die zwielichtigen, auch die, bei denen Arbeitnehmerrechte ein Fremdwort ist. Da ist Elin, deren Mutter immer betont, wie wichtig es ist, niemanden zu brauchen. Elin, die sich nur im Wasser frei und leicht fühlt.
2: Die Arme zur Seite, die Füße gestreckt, als lägen sie auf einer Matte, einem Boden, einem Bett. Und hätten einen Körper, der nicht muss. Nicht gehen, nicht nicken, nicht gefallen und dagegenhalten auch nicht. Schwerefrei ist er, normfrei, schmerzfrei.
1: Und da ist Ruth, die sich ein Leben lang immer nur gekümmert hat. Um den kranken Sohn, um die PatientInnen im Krankenhaus und die einfach nicht mehr kann. Mareike Fallwickel gelingt es in ihrem Roman, all diese Perspektiven zusammenzuführen und auf 364 Seiten ganz viele Themen in all ihrer Komplexität anzusprechen, ohne dass die Geschichte zerfasern würde. Es geht um Frauen- und Care-Arbeit, die bezahlte und die unbezahlte. Es geht um ein marodes Pflege- und Krankenhaussystem. Es geht um Intersektionalität, also darum, dass so oft verschiedene Diskriminierungsformen miteinander verschränkt sind. Es geht um die Verbindungen zwischen Patriarchat und Kapitalismus. Vor allem aber geht es in diesem Roman auch um die Solidarität und die Intimität zwischen Frauen. Die Streikenden besetzen nämlich eine Jugendherberge. Und da sorgen sie füreinander, physisch und emotional.
2: Dieser Schmerz, als Frau von den anderen Frauen abgetrennt zu sein, ist mit nichts vergleichbar. Barbara richtet sich auf, strafft die Schultern und Ruth will noch so viel. Sie will mit Barbara Zeit verbringen und verreisen und ihr ein Handtuch reichen, wenn sie aus der Dusche kommt, mit ihr eine Nachspeise teilen, ihr ein Gedicht vorlesen. Es dürfte auch ein kitschiges sein. Sie ins Kino einladen, durch einen Wald gehen, kurz nachdem es geregnet hat. Barbara schaut Ruth in die Augen. Barbara greift nach Ruths Händen. Jetzt singt es eben, flüstert sie. Ruth lehnt ihre Stirn an Barbaras, wie in jener ersten Nacht. Stellt sich nah zu ihr, näher noch. Und ist es nicht interessant, denkt sie, dass die Menschen ein Wort haben, für Kuss und eins für Umarmung. Mit dem einen meinen sie Liebe, mit dem anderen Freundschaft. Wenn es doch oft genug beides gleichzeitig gibt und so viel dazwischen, dass alles gut wird, sagt Ruth nicht mehr.
1: Das Grundgefühl zwischen Frauen ist Liebe. Dieser Satz stammt aus Fallwickes letztem Roman »Die Wut, die bleibt«. Das Buch ist vor 2 Jahren erschienen. Und »Alles so still« ist nicht direkt die Fortsetzung davon, indirekt aber schon. In ihrer Danksagung schreibt Mareike Fallwickel, ich zitiere, »Tatsächlich bildet die Wut, die bleibt, die Realität ab, während und alles so still zeigt, wie die Welt sich ändern könnte.« Zitat Ende. Mich hat vor 2 Jahren »Die Wut, die bleibt« komplett umgehauen und »Alles so still« ist danach aber eher ernüchternd. Als Frau erzählt mir dieser Roman nicht wirklich was Neues. Aber fair, vielleicht geht es darum auch gar nicht. Sondern darum, dass da etwas handfest zwischen 2 Buchdeckeln geschrieben steht, eine weibliche Perspektive auf weibliche Erschöpfung.
2: Da fällt ihnen auf, dass die Frauen nicht reden, sie unterhalten sich nicht, sie plaudern nicht, sie sagen nichts. Und das gibt ihnen Kraft. Sie könnten, wenn sie wollten, Worte finden. Für die Ohnmacht und die Wut, für den Schmerz und die Verzweiflung, für das gewaltige, gigantische, alles verschlingende Meer an Müdigkeit. Aber wozu? Sie haben schon alle Worte ausgesprochen. Alle Worte, die es gibt auf der Welt. Und bei jenen, die hätten zuhören müssen, sind sie auf taube Ohren gestoßen. Jetzt diese Geschichte zu erzählen, wäre wie mit sich selbst zu sprechen.
1: Die Erschöpfung ist beim Lesen fast körperlich spürbar. Wie zäh sie sich anfühlt und wie schwer und wie kraftlos. Irgendwann allerdings wurde mir das irgendwie zu viel. Aber vielleicht sollte auch das genau so sein, dass ich als Leserin die Schwere spüre. Dass sie so lange und so oft ausbuchstabiert wird, dass sich das Lesen anfühlt, als würde ich Kaugummi auseinanderziehen. Was mich aber ein bisschen enttäuscht hat, in diesem Roman ist sehr wenig Platz für Subtext und eigene Gedanken. Jeder einzelne Satz schreit förmlich, ich bin übrigens ein feministischer Roman. Alles wird ganz genau ausgeschrieben und wirkt dadurch seltsam plakativ. Während der Vorgängerroman, Die Wut, die bleibt, mir eine Geschichte erzählt hat und aus dieser Geschichte heraus Fragen gestellt hat, an die Gesellschaft, in der wir leben, aber auch an mich und meine Rolle darin, werden bei Und alles so still alle Fragen im selben Atemzug auch gleich beantwortet.

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0: Hallo zusammen bei Radio Z auf der 95,8 MHz DAB Plus im Kabel und im Stream auf www.radio-z.net. Heute Montag, der 31. August mit Cori und der Tagesübersicht. Von 14 bis 15 Uhr der Kaffeesatz. Neben dem Überblick über das Wetter für diese Woche hören wir in dieser Stunde unter anderem Vanishing Twin, Euro Teuro, Eli's, Frawley und Ulla Suspect. Von 15 bis 16 Uhr Castrop Rauxel, heute präsentiert von Stefan Wagner. Das ist diesmal Regina College, glaube ich, so spricht man es aus, mit ihrem neuen Album Horizon. Und außerdem inspiriert euch hoffentlich der Rest seiner Musikauswahl. Von 16 bis 18 Uhr Stoffwechsel. 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Einen Überblick zu den heutigen Themen gibt euch Bernadette.
1: Ja, morgen geht der chinesische Ultra-Fast-Fashion-Gigant Shein in Hongkong an die Börse. Und wir haben da mit Barbara Metz von der Deutschen Umwelthilfe darüber gesprochen. Über das Geschäftsmodell von Shein, über den Preis dafür für Umwelt und Menschen und auch über politische Stellschrauben. In diesem Interview wird es auch um ein EU-Gesetz gehen. Seit dem 1. Januar 2025 müssen EU-Mitgliedstaaten nämlich Textilien getrennt sammeln, um Recycling und Wiederverwendung zu fördern. Allerdings ist die Umsetzung dieser Regelung gerade beim Endverbraucher irgendwie nicht so ganz klar und auch wirklich sichtbar ist es auch im Alltag nicht. Deswegen hört ihr noch eine Reportage über das Textilrecycling. Und in der zweiten Stunde Stoffwechsel beschäftigen wir uns dann mit weiblicher Wut.
0: Das alles hört ihr beim Stoffwechsel von 16 bis 18 Uhr. 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Macht's euch schön an diesem Sonntag, sage ich schon. Es ist doch schon Montag. Macht's euch also schön an diesem Montag. Wir starten mit Witch Doctor von Erika Badu.
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2: Letzter Tag im meteorologischen Sommer. Heute ist der 31. August. Die großen Fragen. Auf ganz Deutschland gesehen liegen wir zwischen labiler Höhenkaltluft im Norden und auch wieder zunehmendem Hochdruckeinfluss bei uns im Süden schon heute und auch im weiteren Verlauf der Woche. Dann bestehen allerdings noch größere Unsicherheiten genau im Grenzbereich von relativ starkem Tiefdruck über Nordeuropa und aber auch wieder ausgeprägten Hochdruck vor allem südwestlich von uns über der Iberischen Halbinsel und Frankreich. Es ist gerade noch nicht so ganz entschieden, ob sich dieser Hochdruckeinfluss weit genug zu uns ausdehnt, damit wir unter trockenem Wetter liegen würden, oder ob wir vielleicht sogar genau an der Grenze liegen, dann verliefe der Jetstream über uns und immer wieder würden wir Regenfronten vom Atlantik abbekommen. Vor der Haustür. Freundlich in klarer Luft, so verabschiedet sich der August und so präsentiert sich der heutige Montag. Am Nachmittag mischt sich ganz vereinzelt mal ein Regenschauer oder ein kurzes Gewitter dazu. Danach, so gegen Abend, lösen sich die Wolken aber zunehmend auf. Vorher erwärmt sich die Luft am heutigen Montag aber nochmal auf 25 Grad. Morgen zum Septemberstart gibt's ebenfalls viel Sonnenschein mit lockeren Quellwolken und maximal 23 Grad. Der Mittwoch bringt etwas dichtere Bewölkung, bleibt bei 23 Grad aber trocken. Aufgrund der angesprochenen Luftdruckunterschiede werden alle Tage in dieser Woche recht windig aus westlicher Richtung. Am Horizont. Ja, lieber mal jetzt schon in den Trend wechseln, dachte ich mir. Am Donnerstag wird's wahrscheinlich freundlich und trocken bei 24 Grad. Gegen Abend könnte uns aber schon ein erstes Regengebiet erreichen. Das hängt, wie gesagt, genau von diesen Details an der Wetterlage ab. Wenn sich da was tut, dann informiere ich euch auf unserer Website als Text unter dieser Folge auch nochmal ganz aktuell. Ähnliche Unsicherheiten bestehen auch noch für Freitag und Samstag. Wahrscheinlich wird es am Freitag trocken und sehr warm mit bis zu 28 Grad. Da würde sich der Hochdruckeinfluss am deutlichsten zu uns ausdehnen. Falls es die Kaltfront aber doch über die Mittelgebirge drüber schafft aus Richtung Norden, dann würden wir uns ganz schnell in einer regnerisch kühlen Wetterlage wiederfinden. Am Samstag, da geht die Tendenz auch ein bisschen mehr in Richtung der kühlen Seite und es wäre dann leicht wechselhaft bei Höchstwerten um 21 Grad. Ich halte euch gern aktuell nochmal auf dem Laufenden unter radio-z.net. Im Bereich Wetter findet ihr dann im Lauf der Woche die aktuellen Infos. Und am Freitag dann auch die ganz frische Folge. Dann ist schon der 4. September und ich freue mich, wenn ihr dann wieder zuhört.

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Hallo und herzlich willkommen zu einer Stunde aktuellen Musikgeschehen. Castrop Rauxel am Montag, 31. August, hier wieder an Mikrofon und Technik mit Stefan Wagner, Back from Holiday. Und wir hörten Dinosaur Junior, das 13. Album. Und so wie früher, könnte man sagen, meine Wurzeln. Band um Jay Maskis mit Lubalo unter anderem. Und wir hörten Blowing Up, die letzte Single-Auskopplung von Dinosaur Junior. Heute nochmal so ein bisschen Sammelsurium von Sachen, die jetzt in den letzten 4 Wochen erschienen sind. Und sonst war ja der August immer eher ein Monat, wo wenig Neuveröffentlichungen kamen. Das hat sich aber irgendwie so ein bisschen geändert. Zumindest gab es viele Singles und meine Playlist ist relativ voll. Auch möchte ich noch eigentlich eingehen auf Sachen, die ich aus dem Urlaub mitgebracht habe. In Slowenien, in Ljubljana, habe ich einen recht netten, spannenden Plattenladen entdeckt und die Festival-Rubriken gibt es dann erst nächste Woche wieder. Aber als nächstes Frico, eine Band aus Chicago, die jetzt nochmal ihr Album in ihrer Deluxe-Version veröffentlichen und die auch beim Haldern Pop-Festival gespielt haben. Eine Band, die relativ spannend ist, finde ich. Und wir hören dann ein bislang noch nicht auf dem Album erschienenes Stück von Frico, Necessary, vom Album Something Worth Waiting For, Frico.

Ihr seid bei Radio Z Castrop-Rauxel am Montag. Mein Name ist Stefan Wagner. Wir hörten gerade Phoebe Bridgers, deren drittes Album auch jetzt vor 2 Wochen, glaube ich, erschienen ist. Lost Weekend betitelt, Can't Wait. Phoebe Bridgers avancierte mit unter anderem ihrer Band Boy Genius, mit Julian Baker und Lucy Dacus an die Spitze des US-amerikanischen Indie, könnte man sagen. Und nach ihrer Lost Boys Single, die unter anderem in der Akustik-Version zusammen mit Dan Reeder eingespielt wurde, bei Jimmy Fallon, gibt es nun das ganze Album und sehr abwechslungsreich, mir gefällt's. Und ich muss gestehen, ich habe mir auch für ihre Tour im Dezember, sie spielt Berlin und Düsseldorf, Berlin leider schon hoffnungslos ausverkauft, noch für Düsseldorf ein Ticket geholt. Phoebe Bridgers im Dezember live in Düsseldorf. Ich glaube, es gab noch Tickets und bin mal sehr gespannt. Als Support auch das spannend. Isaac Wood, falls sich da noch manche erinnern, der ehemalige Sänger von Black Country New Road. Mal sehen, was der allein jetzt da macht. Weiter geht's hier mit Bodega, eine Band aus New York, die auch schon des Öfteren veröffentlicht hat, und wir hören Weather Me von ihrem neuen Album All Inside Aquarium, das am 9. Oktober bei Chrysalis Records erscheinen wird.

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1: Nein, ich bin kein Girlie, keine Heidi, keine Mini-Petit-Souris. 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

passte ja total. Für immer 16 von ihrem Album Musikautomatik, nicht ganz neu, aber anlässlich des Films Für immer 16 von Brezel Göring, der einen Hälfte von Sehr Total, jetzt nochmal hier. Ich habe ihn mir gestern angeschaut, ob man ihn sehen muss. Angelehnt ist er an den unveröffentlichten Roman von François Cactus, die 2021 leider verstorben ist, lebenslänglich 14 betitelt. Sehr trashig und ja, aber man als Fan vielleicht schon sehenswert. Das Buch finde ich allerdings dann noch spannender. Sehr total. Als nächstes die neue Single oder eine neue Single. Vor ein paar Wochen erschien sie von der mysteriösen Band At Punish My Mind. Und davor gab's Arab Strap mit ihrer Single Glamour Magic vom Album Half Told Tales. Playlist findet ihr auch unter stefanwagner.info, Castrop Rauxel und Datum.

Sorry aus London mit neuer Single Tom Will Smack Your Ass auf Domino Records. Playlist unter stefanwagner.info, Castrop Rauxel und Datum. Und wir kommen zu einer kleinen Rubrik, die ich aus dem Urlaub, unter anderem Kroatien und Slowenien, mitgebracht habe. Italien lassen wir jetzt mal außen vor, aber auch schon aufgefallen ist mir ein Sampler mit Sachen aus Ex-Jugoslawien, Jugoton Funk. Da gab es bereits Volume 2 letztes Jahr, glaube ich, oder sogar noch Anfang diesen Jahres. More Beats and Disco and Jazz from Yugoslavia 82 bis 68 bis 82. Und wir hören Novi Fosili, eine kroatische Popband mit Trikoja Nekleder. Lest nach auf der Playlist.

Sophie Vosili auf der Yucatan Funk Volume 2 Compilation More Beats and Soul Disco and Jazz from Ex-Yugoslavia auf einem österreichischen Label erschienen, und zwar Everland betitelt. Da gab es auch schon die Volume 1 und auch elektronische Sounds von Ex-Jugoslawien. Spannende Geschichte, finde ich. Und so viel übersetzt wie du, der du mich nie ansiehst. Und als nächstes gibt's auch noch was von Animatori auf Croatia Records, wo einst auch Novi Fossili veröffentlicht haben, kroatisches Label, mit Ljubavna Pisma.

Wie Animatori, eine kroatische Popband, 1980 in Zagreb gegründet und nun auf Croatia Records kam. Eine tolle Compilation, empfohlen und gefunden im Big Nose Record Shop in Ljubljana. Ein weiterer Tipp von einer slowenischen Band ist wir, die wieder veröffentlicht wurde. 70er Jahre, ja, Space Rock und so ein bisschen gewöhnungsbedürftig, aber irgendwie dann auch wieder ganz cool. Wir hören mal hinein in ihr gleichbetiteltes Album Ist Wir.

0: ist wir. Slowenische Band, die ihr gleichnamiges Album 1978 veröffentlicht hatten und das jetzt auf dem Label RTV Ljubljana wiederveröffentlicht wurde. 2024 ein Tipp aus dem Plattenladen Big Nose Records aus Ljubljana. Soweit hier meine Rubrik vom Urlaub und wir kommen zu unserer anderen Rubrik.
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0: Und das kommt von der ukrainischen Künstlerin Regina Collage, die sich in Bristol niedergelassen hat und ihr neues Album Horizont oder Horizon veröffentlicht hat über Bandcamp. Und wir hören It Should Be Something von Regina Collage, ausgewählt von Chris Moosbacher vom Freitagskastrop.

0: Regina Collage, It Should Be Something, von unserem Album der Woche Horizont über Bandcamp beziehen und mehr in den nächsten Tagen hier innerhalb Castrop-Rauxel. Ausgewählt hat's Chris Mosbacher. Wir fahren fort mit einer neuen Single von Shepherd's Palaces, Abstract Hip-Hop Band aus Seattle, um Ismail Butler auf Sub Pop Records, Our World, I Won the Alphabet.
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Stoffwechsel-Playlist dieser Stunde unter stefanwagner.info und über radio-z.net gibt's die Stunde eine Woche lang in der Mediathek zum Nachhören. Als letztes noch auf Hyperdubbed neu eine EP von Dance Fountain, I'm Waiting, und wir hören den gleichnamigen Song. Schönen Nachmittag, vielen Dank fürs Zuhören, tschüss, sagt Stefan Wagner.

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4: Willkommen zum Stoffwechsel am 31. August und wir wiederholen für euch die spannende Serie Weiblich wütend. Denn was ist weibliche Wut und warum wird sie so konsequent als Problem gesehen und nie als Reaktion auf eines? In ihrem Podcast Wütend weiblich spricht die Designerin Sarah Neubing über dieses Phänomen.

0: Was ist weibliche Wut und warum stört sie?
1: Es gibt eigentlich keine wirklich weibliche Wut, ne? Es gibt nur Wut bei Frauen und Wut bei Männern.

0: Hallo und herzlich willkommen zu Wütend Weiblich. Ich heiße Sarah und ich will über Wut sprechen. Genauer gesagt, weibliche Wut. Ich muss zugeben, ich hatte am Anfang schon irgendwie Angst vor dem Thema. Bisschen seltsam, ich weiß, schließlich habe ich das Thema ja selber ausgewählt. Ja, aber ich hatte einfach Angst davor, dass ich als schwierige, wütende Emanze abgestempelt werde, mit der man nicht reden kann. Und das stimmt so gar nicht. Man kann nämlich ganz toll mit mir reden und auch sachlich diskutieren. Ich bin nicht überemotional, irrational und vor allem nicht hysterisch. Leider ist das genau die Art und Weise, wie wütende Frauen oft wahrgenommen werden. Und ich kann auch nicht leugnen. Ich bin eine Frau und ich bin wütend. Also habe ich mich mit weiblicher Wut beschäftigt. Was ist überhaupt der Unterschied zu männlicher Wut? Gibt es einen Unterschied? Wie geht die Gesellschaft mit weiblicher Wut um? Und wie war das früher? Ich habe festgestellt, dass das ein ziemlich wichtiges Thema ist und genau deswegen hört ihr jetzt diesen Podcast. In dieser ersten Folge betrachten wir weibliche Wut aus zwei Perspektiven. Wir schauen darauf, wie die Gesellschaft auf wütende Frauen reagiert und darauf, wie wir Frauen unsere eigene Wut wahrnehmen oder auch ausblenden. Viel Spaß! Kurz vorab, es gibt mehr als zwei Geschlechter, aber weil die meisten Studien nur Männer und Frauen betrachten, beziehe ich mich im Folgenden auch auf diese beiden Kategorien. Wut wird von jedem Menschen erstmal gleich gefühlt, egal welchem Geschlecht man sich zugehörig fühlt.
1: Es gibt eigentlich keine wirklich weibliche Wut, ne? Es gibt nur Wut bei Frauen und Wut bei Männern.
0: Wie wir über unsere Wut denken, wie wir sie erleben und strategisch einsetzen, hängt jedoch stark von unserer Lebensrealität ab. Unser Umgang mit Wut wird von unseren Beziehungen, unseren Diskriminierungs- und Armutserfahrungen und unserem Zugang zu Macht beeinflusst. In den USA zum Beispiel wird die Wut weißer Männer oft als legitim und patriotisch dargestellt, die Wut schwarzer Männer hingegen eher als kriminell. Wenn man sich also die Kriminalstatistiken weltweit anschaut, könnte man denken, Männer wären automatisch das aggressivere und wütendere Geschlecht. Aber das stimmt so gar nicht. Frauen geben sogar an, häufiger, intensiver und länger wütend zu sein als Männer. Ich würde jetzt mal behaupten, wir Frauen haben schon viele Gründe, um wütend zu sein. Schauen wir nun mal aufs Thema Femizide. Ein Femizid ist die Tötung einer Frau, weil sie eine Frau ist. Das heißt, Frauen werden getötet, wenn sie gegen traditionelle Rollenbilder verstoßen und nicht so leben, wie man es gerne hätte. Meistens passiert das in bestehenden oder ehemaligen Partnerschaften. Oft dann, wenn Frauen sich trennen wollen. Dahinter steckt häufig eine Besitzlogik. Wenn ich sie nicht haben kann, soll sie keiner haben. Das ist so ein Satz, da kriege ich wirklich das Kotzen. Was für haben? Man kann einen Menschen nicht besitzen. Es ist ziemlich schwierig, genau auszuwerten, wie viele Femizide es gibt, weil wir in Deutschland keine bundesweit einheitliche Definition haben. Im Jahr 2024 hat das Bundeskriminalamt dann zum ersten Mal das Bundeslagebild geschlechtsspezifischer Gewalt veröffentlicht. Man hat mit Hilfe polizeilicher Daten versucht, sich der Zahl der Femizide zumindest anzunähern. Das Ergebnis? In Deutschland wurde 2023 fast täglich eine Frau oder ein Mädchen getötet. Das waren 360 Fälle. 360 Menschen. Insgesamt sogar 938 Tötungsversuche. What the fuck? 938! Das sind nicht nur einzelne eifersüchtige Männer, sondern das hat System. Und der Name dieses Systems ist Patriarchat. Dieser Begriff stammt aus dem Altgriechischen und bedeutet so viel wie Väterherrschaft. Das Patriarchat ist eine Gesellschaftsform oder ein Herrschaftssystem, das von Männern geprägt ist. Patriarchale Normen und Werte gehen also auf männliche Denk- und Verhaltensmuster zurück. Beispielsweise sind führende Positionen in Politik und Wirtschaft vor allem von Männern besetzt. Männer verdienen besser als Frauen und sogar überlebenswichtige Bereiche wie medizinische Forschung orientieren sich in erster Linie an den männlichen Mitgliedern der Gesellschaft. Ihr kennt vielleicht Situationen, in denen man einfach merkt, dass die Welt eher für den Durchschnittsmann gebaut ist. Da gibt es sogar ganze Bücher dazu. Zum Beispiel das Buch Unsichtbare Frauen von Caroline Criado Perez. Und jetzt letztens erst habe ich etwas herausgefunden, das hat mich wirklich nochmal nachhaltig schockiert. Was sind denn so die typischen Symptome von einem Herzinfarkt? Woran denkt ihr? Also ich persönlich denke erstmal an ein Stechen in der Brust, das bis in den linken Arm strahlt. Ja, das stimmt auch, aber halt nicht, wenn du eine Frau bist. Frauen haben bei einem Herzinfarkt eher Schmerzen im oberen Bauch, Rückenschmerzen, Atemlosigkeit oder Übelkeit. Seit ich klein bin, verbinde ich Herzinfarkt mit Schmerzen in der Brust. Ich musste jetzt auch schon mehrmals googeln, was dann nochmal die Symptome für einen Herzinfarkt bei Frauen sind, weil ich es einfach immer wieder vergesse. Dadurch landen Frauen durchschnittlich 2 Stunden später in der Notaufnahme oder man erkennt gar nicht erst, dass es ein Herzinfarkt war. Diese Unterschiede, die es oft auch bei der Forschung zu Medikamenten gibt, nennt man Gender Health Gap. Neben dem Gender Pay Gap, also der ungleichen Bezahlung, jetzt auch noch das. Geil. Weibliche Perspektiven werden im Patriarchat systematisch verdrängt und unterdrückt. Genauso wie weibliche Wut. Schon im Kindesalter lernen Jungs mehr über Wut als über alle anderen Gefühle. Die Wut von Jungs soll zwar nicht ausarten, wird jedoch eher toleriert. Vor allem dann, wenn sie eingesetzt wird, um zu beschützen, zu verteidigen und zu führen. Sowohl für Männer als auch für die Gesellschaft hat das Nachteile. Jungs lernen, dass mitfühlend, verletzlich und empathisch zu sein unmännlich ist. Weiblichkeit gilt im Patriarchat als weniger wertvoll und wird so oft negativ gesehen. Deswegen erfahren schwule Männer, die sich nicht den typischen Männlichkeitsstandards anpassen, besonders viel Hass. Ein kräftiger, bärtiger, schwuler Mann, der als heterosexuell durchgehen könnte, wird einfach eher akzeptiert als ein Mann, der Röcke trägt oder sich schminkt. Dahinter steckt oft die Abwertung von Weiblichkeit. Wenn also Mitgefühl oder sich verletzbar zu zeigen als unmännlich gilt, dann bleiben als emotionale Alternativen oft nur der Rückzug oder der aggressive Ausdruck von Wut. Das wiederum sehen wir dann beispielsweise bei Femiziden oder in der PKS, der polizeilichen Kriminalstatistik. Der Anteil der Männer bei den Tatverdächtigen ist meist mehr als doppelt so hoch wie bei den Frauen, vor allem bei Gewaltdelikten. Wenn ein Mann bei einer Diskussion oder einem Streit wütend wird, ist die Wahrscheinlichkeit, dass andere Beteiligte sich seiner Meinung anschließen, deutlich größer als bei einer Frau. Kein Wunder also, dass Männer ihre Wut eher mit Machtzugewinn verbinden, ganz im Gegensatz zu Frauen. Diese werden als irrational, unattraktiv, unsachlich und egoistisch wahrgenommen, wenn sie Wut zum Ausdruck bringen. Mädchen lernen früh, dass ihre Wut für andere eine Zumutung ist. Sie ist zu laut, unangenehm und macht unsympathisch oder hässlich. Also lernen sie, ihre Wut zur Seite zu schieben, um Spannungen und Konflikte zu deeskalieren. Frauen werden als Friedensstifterinnen sozialisiert. Sie lernen, ihre Bedürfnisse hinten anzustellen und dass Wut egoistisch ist. Trauer hingegen ist selbstlos. So oft habe ich schon gehört, dass zu Mädchen gesagt wird, reiß dich zusammen oder so benimmt man sich nicht. Nicht, weil sie geschlagen haben, sondern weil sie wütend waren. Wenn Kinder in einem Umfeld aufwachsen, in dem sie nicht wütend sein dürfen, unterdrücken sie Ärger oft. Das führt dazu, dass Kinder dann Ersatzgefühle fühlen, statt das ursprünglich Angemessene. Das Gefühl Wut tarnt sich dann beispielsweise als Trauer. Ich kenne zum Beispiel auch super viele Frauen, die in Diskussionen auf einmal weinen müssen und selbst nicht mal verstehen, wo diese Tränen herkommen.
2: Oder manchmal geht's mir immer noch so. Aber vor allem früher hat sich Wut für mich unfassbar hilflos angefühlt. Also wenn ich wütend war, weil ich, keine Ahnung, mit einem Ex-Freund gestritten habe, dann musste ich weinen. Ich war nicht wütend und habe geschrien oder habe meinen Standpunkt verteidigt, sondern ich musste weinen, weil mir komplett einfach die Tränen ins Auge geschossen sind, weil ich das überhaupt nicht mehr kontrollieren konnte. Und dann fühlt man sich noch hilfloser und noch kleiner und noch machtloser. Mhm. Und ich glaube, das ist auch einfach ganz, ganz viel damit zu tun hat, wie wir sozialisiert werden. Frauen können traurig sein, aber nicht wütend. Und also ich musste sehr, sehr lange da mit Therapeutinnen darüber sprechen und mit Freundinnen, bis ich gemerkt habe, hey, so geht es ganz, ganz vielen Frauen, die ich kenne. Also fast jede Frau gefühlt, mit der ich mich irgendwann mal zu dem Thema unterhalten habe, hat gesagt, hey ja, sie muss auch weinen, wenn sie wütend ist.
0: Das war Yassi. Sie ist Aktivistin bei dem Kollektiv Wut und Trotz. Und ich habe mit ihr über weibliche Wut geredet. Obwohl sie in einem eher feministischen oder progressiven Umfeld aufgewachsen ist, gab es Unterschiede in der Erziehung von ihr und ihrem Bruder.
2: Man muss natürlich sagen, es waren die 90er, ist ein bisschen her. Aber wenn mein kleiner Bruder wütend war, dann wurde das schon anders gehandelt. Also es wurde dann schon auch erwartet, dass ich als ältere Schwester dann zurückstecke, mich entschuldige. Er wurde getröstet, wenn er wütend war. Und es hieß dann immer, naja, du bist doch die Große, du bist doch die Vernünftige, steh doch darüber. Aber ich glaube, meine Wut wurde dann deutlich seltener ernst genommen.
0: Auch die Autorin und Frauenrechtlerin Regina Jau hat diese Erfahrung gemacht. Als Kind bekam ich immer mit, wie die Wutanfälle meiner Brüder wegerklärt oder kaum beanstandet wurden. Wenn ich allerdings auch nur einen Anflug von Wut zeigte, wurde das von meinen Eltern und den Erwachsenen in meinem Umfeld sofort scharf kritisiert. Ich habe auch mit der Autorin des Buches Weibliche Wut über dieses Thema geredet. Das ist die Therapeutin Almut Schmale-Riedl. Sie hat Pädagogik, Soziologie und Psychologie studiert und sie hat für ihr Buch über Wut viele Interviews geführt.
1: Ich habe mal mit Lehrerinnen darüber gesprochen, wie sie das erleben, die Mädchen in der Schule, also in der Grundschule. Die sagen, das sind dann schwierige Mädchen. Also die Mädchen, die ihr Ärger und Wut zeigen, sich viel zanken, die gelten als schwierig. Und Jungs, die Wut zeigen, da heißt es, naja, die werden mal sehr durchsetzungskräftig.
0: Wut hat von allen Gefühlen eindeutig den schlechtesten Ruf. Man verbindet sie oft mit Aggressionen.
2: Wenn man an Wut denkt, dann hat man sofort diese Bilder aus, man kennt es hoffentlich nur aus Filmen, aber ganz viele Flinterpersonen kennen es natürlich auch aus dem privaten Leben, wenn Männer wütend ein Loch in eine Wand hauen oder eine Tür eintreten.
1: Wut und Ärger ist ja einfach erstmal ein Gefühl. Und das sind ja angeborene Reaktionsmöglichkeiten, die wir haben, ne? Wenn wir gekränkt werden, wenn wir enttäuscht werden, wenn wir verletzt werden, wenn wir Schmerzen haben, werden wir immer auch ärgerlich und wütend. Und aggressives Verhalten ist ganz was anderes. Das ist erst die Folge, ne? Wenn ich damit nicht gut umgehen kann.
0: Wenn man lernt, wie man mit Wut umgeht und sie gezielt rauslassen kann, kann man auch Bitterkeit, Aggression und Eskalation vermeiden. Darüber spreche ich auch noch mal ausführlicher in Folge 3. Also bleibt gespannt. Wut, die auf Ungerechtigkeit, Demütigung oder Gewalt reagiert, wird oft auch Zorn genannt. Dieser Zorn ist ein sehr guter moralischer Kompass. Er zeigt uns, wenn unsere Grenzen verletzt wurden oder wir ein moralisches Ungleichgewicht sehen. Und trotzdem wünschen wir uns doch, gerade wenn wir die Nachrichten sehen, einfach genau das Gegenteil. Weniger Wut und mehr Liebe. Aber dafür müsste man halt erstmal eine gerechtere Welt schaffen, in der Liebe und Akzeptanz wirklich Platz hat. Und genau hier wird Wut wichtig. Sie kann nämlich Kraft geben, Dinge zu verändern.
2: Also ohne Wut würde ich es auf gar keinen Fall schaffen, jede Woche die Motivation zu finden, auf die Straße zu gehen und so viel Zeit auch in diesen Aktivismus zu stecken. Es sind ja nicht nur Demos, es ist die ganze Planung, es ist das Sammeln von Spendengeldern gegen Repressionen, es ist Aufklärungsarbeit leisten, es ist ein ewiges Organisieren für jedes Treffen, das man macht, um sich irgendwie zu besprechen. Und also ohne diese Wut würde mir da definitiv der Antrieb fehlen.
0: Zorn schlägt Brücken zwischen dem, was ist und dem, was sein sollte. Wenn Männer oder Politiker also davon sprechen, dass sie Beschützer sind und dass man Frauen und Mädchen beschützen sollte, dann müssen sie auch weibliche Wut zulassen und aushalten und vor allem uns mal zuhören. Indem man Wut abgetrennt hat von dem Bild einer anständigen Frau, hat man Frauen und Mädchen genau der Emotion beraubt, die sie am besten vor Gefahr und Ungerechtigkeit schützt. Wenn wir offen sagen können, ich bin wütend, können wir auch sagen, hör zu, glaub mir. Oder das, was ich fühle, sage und denke, ist wichtig. Unsere Wut zeigt, dass wir uns selbst ernst nehmen. Und genau darum geht es, wenn man von weiblicher Wut spricht. Auch wenn sich Wut für Frauen und Männer gleich anfühlt, beginnen die Unterschiede schon sehr früh. Die Wut von kleinen Mädchen hat oft andere Konsequenzen als die von Jungs. Viele Frauen verlieren dadurch sogar den Kontakt zu ihrer Wut. Vielleicht kennt ihr das ja auch, wenn ihr eher selten wütend werdet und euch super unwohl fühlt, wenn jemand um euch herum wütend ist. Statt Wut als berechtigte Reaktion auf Grenzverletzungen zu verstehen, lernen viele Frauen, sie zu unterdrücken oder in sozial akzeptablere Gefühle wie Traurigkeit oder Scham zu verwandeln. Wir reden unsere Wut klein, nennen sie Frust, Erschöpfung oder Gereiztheit. Das hat Folgen. Wir stellen uns selbst und unsere Gefühle in Frage und geben unseren Bedürfnissen keinen Raum. Unverarbeitete Wut ist der perfekte Nährboden für Selbsthass sowie für Ängste, Depressionen und sogar körperliche Erkrankungen. Also was bedeutet das, wenn eine ganze Gesellschaft weibliche Wut klein hält? Unsere traditionellen Werte werden auf dem Rücken von Frauen getragen. Sorgearbeit, Kinderbetreuung, Pflege, Hausarbeit, emotionale Unterstützung, das ist systemrelevant und oft unbezahlt. Das Patriarchat stützt sich darauf und braucht Frauen, die leise bleiben und nicht unbequem sind. Weibliche Wut ist kein Zeichen von Überempfindlichkeit. Sie ist eine Reaktion auf reale Erfahrungen, auf Grenzüberschreitungen, auf Ungleichbehandlung, auf eine Gesellschaft, die Frauen immer wieder dazu auffordert, sich kleiner zu machen. Und die Angst vor weiblicher Wut ist letztlich die Angst vor Veränderung. Denn Wut kann Dinge verschieben. In Beziehungen, in Machtverhältnissen, in ganzen Systemen. Wie tief diese Muster in unserer Geschichte verwurzelt sind und wie lange weibliche Wut schon als Bedrohung gesehen wird, das erfahrt ihr in der nächsten Folge. Es geht um die Geschichte der Hysterie, um Hexen und darum, wie diese Bilder noch bis in die Gegenwart wirken. Vielen Dank fürs Zuhören. Wenn euch der Podcast gefallen hat, dann folgt doch gerne, um nichts mehr zu verpassen. Und gebt ihm eine ganz tolle Bewertung. Mein Name ist Sarah Neubing und ich bedanke mich nochmal bei allen, die für diesen Podcast mit mir gesprochen haben. Bei Frau Almut Schmale-Riedel, lehrende Transaktionsanalytikerin im Bereich Psychotherapie und Beratung, und Yassi vom Kollektiv Wut und Trotz. Beiden könnt ihr auch gerne auf dem Instagram-Account von Wütend Weiblich auschecken. Da habe ich ihre Konten verlinkt. Wütend wird mit UE geschrieben, Punkt Weiblich, also wütend Punkt Weiblich. Vielen Dank für die tolle Musik an Olaf Benkert, aka Trek Nebelo, einem lokalen DJ und Producer aus Nürnberg. Checkt den auf jeden Fall auch auf Soundcloud und Instagram aus. Alle Quellen zur Folge findet ihr in den Shownotes. Tschüssi!
3: Wenn die Tram uns vor der Nase wegfährt, wir unseren Schlüssel verlieren und wir uns das Schienbein an der Bettkante stoßen, dann empfinden wir Wut. Und das ist erstmal nichts Verwunderliches, aber nicht allen Menschen geht es so. Vor allem Frauen lernen früh in ihrem Leben, ihre Wut zu ignorieren, sie herunterzuschlucken oder aber ihre Wut in andere Emotionen umzuwandeln. Selbst wenn sie richtig gute Gründe dafür hätten, wütend zu sein. Denken wir nur an unbezahlte Care-Arbeit, Sexismus, den Gender Pay Gap, sexualisierte Gewalt oder Femizide. Doch weibliche Wut wird oft nicht ernst genommen von Männern, aber auch von Frauen selbst. Weibliche Wut ist das gesamtgesellschaftliche Phänomen, mit dem sich Sarah Neubing beschäftigt hat. In ihrem Podcast Wütend Weiblich stellt sie die Frage, was ist weibliche Wut und warum wird sie so konsequent als Problem geframed und nie als Reaktion auf eines?

0: Leidet ihr vielleicht unter Hysterie? Wollt ihr sicher gehen? Dann macht doch mit beim großen Hysterietest. Nur für Menschen mit Gebärmutter. Denn Hysterie gilt seit jeher als Frauenkrankheit. Das weiß Sarah Neubing, die sich intensiv mit dem Thema für ihren Podcast Wütend weiblich beschäftigt hat. Doch, Moment, was hat denn das mit einer Hysteriediagnose mit weiblicher Wut gemeinsam? Auch das hat Sarah für uns und euch herausgefunden und ihr hört jetzt in der zweiten Folge des Podcastes Wütend weiblich mehr über die Geschichte der weiblichen Wut. Wie wurden wütende Frauen früher wahrgenommen und wie hat die Gesellschaft die Gefühle von Frauen kleingeredet und ignoriert? Und warum ist ein Tomatenwurf einer der bekanntesten Momente weiblicher Wut in der deutschen Geschichte? Das alles erklärt uns nun Sarah im zweiten Teil von Wütend weiblich.
1: Hallo und willkommen zurück bei Wütend weiblich. Die Unterdrückung weiblicher Wut hat System und eine lange Geschichte. Und genau um diese Geschichte geht es in der zweiten Folge von Wütend weiblich. Mein Name ist Sarah und ich will heute herausfinden, bin ich hysterisch?

0: Ach, du bist ja total hysterisch. Jetzt beruhig dich mal. Liebe Männer, wenn ihr das schon mal gedacht oder schlimmer noch gesagt habt, wenn eine Frau wütend war, wisst ihr vielleicht, wie wenig solche Ratschläge nutzen. Und heute könnt ihr anhand der Geschichte von Hysterie lernen, warum das wirklich noch nie dazu geführt hat, dass eine Frau sich beruhigt hat. Der Begriff hysterisch ist schon sehr, sehr alt. Laut dem Duden bedeutet er so etwas wie übertrieben erregt, nervös oder zu nervöser Aufgeregtheit neigend. Hysterie wurde sehr lange als typisch weibliche Krankheit gesehen. Und als Frau habe ich mich da schon mal gefragt, bin ich vielleicht einfach hysterisch? Vielleicht spreche ich auch nur über weibliche Wut, weil ich eigentlich krank bin. Das finden wir jetzt gemeinsam heraus mit dem großen Hysterietest. Liebe GebärmutterträgerInnen, ihr dürft mitmachen. Also nehmt eine Hand nach oben und macht einen Finger runter, wenn ihr schon mal in Ohnmacht gefallen seid oder einen Krampfanfall hattet. Da kommt bei mir gleich der erste Finger runter. Dann geht der nächste Finger runter, wenn ihr schon mal Atemnot hattet. Tja, schuldig, Leute. Schließlich habe ich mir die Siegerurkunde bei den Bundesjugendspielen damals nicht erwürfelt. Noch ein Finger kommt dann runter, wenn ihr schon mal einen Wutausbruch oder einen Weinkrampf hattet. Da geht bei mir auch wieder ein Finger runter. Hattet ihr denn vielleicht schon mal unerklärliche Schmerzen? Also, ich weiß nicht, wie es euch geht, aber wer hatte denn noch nie Kopfschmerzen, ohne genau sagen zu können, woher? Da geht bei mir ein Finger runter. Also, kommen wir zur letzten Frage. Hattet ihr schon mal Phasen, in denen ihr keine oder viel Lust auf Sex hattet? Na, wie sieht das bei euch aus? Wenn ihr jetzt keinen Finger unten habt, dann habt ihr ganz offiziell keine Hysterie. Glückwunsch! Also, ich habe jetzt 5 von 5 Fingern runtergeklappt und wenn eure Hand jetzt eher so aussieht wie meine, habe ich schlechte Nachrichten. Wie es scheint, leidet ihr, so wie ich, an Hysterie. Ja, ich weiß. Das waren nämlich alles Hysteriesymptome. Der griechische Arzt Hippokrates vermutete, dass Hysterie von krankhaften Vorgängen in der Gebärmutter verursacht wird. Spätlateinisch hystericus heißt so viel wie an der Gebärmutter leidend. Gut, ich kenne durchaus einige Frauen, die einmal im Monat bejahen würden, dass sie an ihrer Gebärmutter leiden. Doch die Periode ist nicht der krankhafte Vorgang, den die Herren der Antike da meinten. Sie glaubten nämlich, der Uterus würde durch Feuchtigkeitsmangel anfangen, im Körper umherzuwandern und so andere Organe bedrängen. Mit Feuchtigkeitsmangel war gemeint, dass die Gebärmutter nicht oft genug penetriert wurde und ihr das Sperma eines Mannes fehlen würde. Ja, das ist kein Scherz, Leute. Bis Mitte des 19. Jahrhunderts wurde Hysterie mit Diäten, Blutegeln an den Genitalien, Spülungen oder dem Dehnen des Muttermundes behandelt. Nee, also, da bleibe ich doch lieber hysterisch. Der Philosoph Platon schrieb sogar, Frauen würden unter ihrem Busen ein Tier ohne Seele tragen, also etwas Unkontrollierbares, Animalisches. Und so entstand die Vorstellung, dass Frauen ihre Gefühle nicht kontrollieren könnten und deshalb medizinische Kontrolle bräuchten. Indem man unangepasstes Verhalten bei Frauen pathologisierte, also als krankhaft bezeichnete, konnte man Kontrolle über Frauen erhalten.
1: Also ein Problem ist natürlich, dass Frauen, die sichtbar wütend sind, oft als aggressiv, als hysterisch auch gelabelt werden. Und das halte ich für ein ganz gefährliches Denkmuster.
0: Das war Yassi und ich habe mit ihr über weibliche Wut geredet. Sie ist Aktivistin bei dem Kollektiv Wut und Trotz. Im Mittelalter und der Renaissance wurde der Begriff Hysterie eher selten verwendet. Hysterie wurde weniger als Krankheit gesehen, Aber besser wurde es für Frauen trotzdem nicht, denn nun glaubte man an eine Besessenheit vom Teufel. Frauen wurden also nicht mehr hysterisch genannt, sondern Hexen. Manchmal reicht es schon, rote Haare oder ein Muttermal zu haben. Oder einen Mann nicht daten zu wollen. Wenn der Hexe rief, folgte kein Hysterietest, sondern ein Hexentest. Da wurde man ins Wasser geworfen und wenn man überlebt hat, war man eine Hexe und wurde verbrannt. Starb man, hieß es, oh, naja, schade. Na, dann begraben wir sie wenigstens auf dem kirchlichen Friedhof. Na, schönen Dank auch. Hexen waren oft Frauen, die sich nicht an gesellschaftliche Regeln hielten, laut waren oder ihre Wut ausdrückten. Frauen, die als Hexen verbrannt wurden, sind ein politisches Symbol, in dem sie die Unterdrückung, aber auch die Macht von Frauen in sich vereinen. In den Frauenbewegungen ab den 1970er Jahren wurden Hexen zu einem Symbol der Selbstermächtigung. Zittert, zittert, die Hexen sind wieder da, riefen 1977 Frauen bei großen Demonstrationen für Frauenrechte. Sie waren nachts auf den Straßen von Rom und Berlin, von Paris und Hamburg, und sie wollten sich die Nacht zurückerobern. Die Dunkelheit der Nacht wurde damals auch schon oft von Männern für Belästigungen genutzt. Tätern sollte so das Fürchten gelernt werden.
1: Es ist schon so oft Diskussionen, vor allem mit Männern, geführt, die dann zum Beispiel gesagt haben, wenn ich irgendein feministisches Video geteilt habe, dass sie ja irgendwie inhaltlich mit der Frau, mit der Influencerin in einem Video zustimmen, aber dass es ja viel besser wäre, wenn sie nicht so wütend wäre oder nicht so von oben herab oder nicht so arrogant. Und ich finde es so, so furchtbar, wenn eine Frau sich hinstellt und, sagen wir mal, ein zu Recht wütendes Video über sexuelle Gewalt oder grundsätzlich Gewalt gegen Frauen oder Diskriminierung oder Alltagsungerechtigkeit macht, die Audacity, dass sich dann ein Mann hinstellt und ihr vorschreibt, wie sie ihre Wut zeigen soll. Die Wut von Frauen soll klein sein. Wir sollen nett sein. Wir sollen das alles nett verpacken. Wir sollen, egal wie wütend sind, sollen wir diplomatisch bleiben. Und das würde von einem Mann niemand erwarten.
0: Leise sein, nett und diplomatisch sein gilt als weibliche Tugend. Im 16. Jahrhundert gab es sogar Gesetze in England gegen Common Scolds, also notorische Zeterer. Frauen, die laut waren, die gemeckert und gezetert haben, konnten zum öffentlichen Ärgernis erklärt und bestraft werden. Die Abneigung gegen laute Frauen ist weltweit verbreitet. Der Romanautor Henry James beschwerte sich über den dünnen, nasalen Klang weiblicher Stimmen und ihr Schniefen, Jammern und Wiehern. Auch der Radiomoderator Rush Limbaugh fand die Stimme von Hillary Clinton störend und meinte, sie klingt wie eine kreischende Ex-Frau. Während Trump im Präsidentschaftswahlkampf 2016 für sein Poltern und Prahlen gefeiert wurde, als jemand, der Klartext redet, wurde Clinton bezichtigt, schrill zu sprechen, wenn sie laut, deutlich und selbstbewusst redete. Zänkische Ehefrauen, Hausdrachen und Kratzbürsten, die zu Hause die Hose anhaben. Frauen wurden im 19. Jahrhundert nicht mehr als Hexen verbrannt, wenn sie öffentlich wütend waren. Dafür wurden sie aber verbal und politisch bekämpft, lächerlich gemacht und diskreditiert. Eine von ihnen war Clara Zetkin. Sie lebte von 1857 bis 1933 und war Sozialistin, Frauenrechtlerin, Friedensaktivistin und eine der wichtigsten Stimmen der ArbeiterInnenbewegung. Clara Zetkin war wütend über Ausbeutung, über schlechte Arbeitsbedingungen und über Männer, die Gleichberechtigung forderten, Frauen aber von Entscheidungen ausschlossen. Sie war lange Mitglied der SPD, der Sozialdemokratischen Partei Deutschlands, und später von der KPD, der Kommunistischen Partei Deutschlands. Dort geriet sie aber immer mehr in Isolation, weil sie die fehlende innerparteiliche Demokratie kritisierte. Sie war sogar eine der Begründerinnen des Internationalen Frauentags. Schon 1923 warnte Clara öffentlich vor dem aufkommenden Faschismus in Deutschland. 1932, hielt sie mit 75 Jahren ihre letzte große Rede als Alterspräsidentin des Deutschen Reichstags. Vor dem überfüllten Reichstag und unter dem Gejohle der Nazis appellierte sie im Parlament an Zusammenhalt. Clara Zetkin warnte Frauen davor, dass sie im Faschismus entrechtet und zur Gebärmaschine degradiert werden. Zeitgenossen beschrieben sie zum Teil als fanatisch, als aggressiv, als unweiblich. Ihre Reden galten als zu emotional. Interessanterweise waren die Reden ihrer männlichen Kollegen genauso laut und genauso wütend. Die nannte man dann aber leidenschaftlich. Springen wir ein paar Jahrzehnte weiter, ins Jahr 1968. Studentenbewegung, Aufbruch, Revolution. Und mittendrin wütende Frauen. Obwohl, mittendrin ist vielleicht falsch ausgedrückt. Denn auch in linken, progressiven Bewegungen wurden die Themen der Frauen oft belächelt oder ignoriert. Bei einem Kongress des Sozialistischen Deutschen Studentenbundes, kurz SDS, am 13. September 1968 hielt Helke Sander eine Rede über die Unterdrückung von Frauen. Sie beschuldigte die Männer des SDS, in ihrer Gesellschaftskritik die Diskriminierung der Frau zu ignorieren. Sie wurde ebenso ignoriert. Die Genossen wollten das Thema nicht diskutieren und zur Tagesordnung übergehen. Daraufhin warf Sigrid Rüger Tomaten Richtung Vorstandstisch. Die Tomaten hatte sie in der Mittagspause zuvor gekauft. Das muss wirklich auch ein toller Anblick gewesen sein. Sigrid war zu dem Zeitpunkt nämlich hochschwanger, hatte rote Haare und trug ein grünes Kleid. Dazu noch die roten Tomaten. Einfach iconic. Keine Gewalt, kein hysterischer Ausbruch, sondern einfach ein sichtbares Zeichen von Wut. Und das hat auch wirklich etwas verändert. Der berühmte Tomatenwurf als Zeichen weiblichen Protests hat sich in den Medien schnell verbreitet. In vielen Universitätsstädten haben sich dann Frauengruppen gebildet, die auf die Ungleichheit von Mann und Frau aufmerksam machen wollten. Der Tomatenwurf markierte den Beginn der zweiten Frauenbewegung in Deutschland. Als Frau öffentlich laut und wütend zu sein, ist gar nicht mal so leicht, denn es hat oft schwere Konsequenzen. Deswegen finde ich, ist dieser Tomatenwurf so ein schönes und auch starkes Bild. Auch wenn sich mit den Frauenbewegungen viel zum Positiven verändert hat, wird weibliche Wut noch immer nicht akzeptiert. Ich habe auch mit der Autorin des Buches Weibliche Wut über dieses Thema geredet. Das ist die Therapeutin Almut Schmale-Riedel.
2: Ich denke so seit den 80er, 90er Jahren, auch im Zusammenhang mit dem Feminismus, dürfen oder erlauben sich schon mehr Frauen auch wütend zu sein. Aber ich glaube noch nicht genug.
0: Auch heute noch bekommen Frauen besonders viel Hass ab, wenn sie öffentlich als Autoritäten auftreten. Zum Beispiel Politikerinnen oder Journalistinnen. Auf Twitter erhalten Frauen dreimal so viel beleidigende Kommentare wie ihre männlichen Kollegen. Twitter heißt natürlich inzwischen X, aber ich bezweifle stark, dass sich das seitdem gebessert hat. Online schikaniert zu werden, ist natürlich für jede Person schlimm. Trotzdem werden Frauen heftiger und oft auf sexualisierte Weise attackiert. Außerdem wird ihnen häufiger mit realer Gewalt gedroht. Frauen, die zu viel reden, gehören vergewaltigt. Das schrieb einer von tausenden Männern, als die britische Aktivistin und Autorin Caroline Criado Perez erreicht hatte, dass ein Porträt der Schriftstellerin Jane Austen auf die 10-Pfund-Note gedruckt wurde. »Halt sofort deine Hurenfresse, sonst stopfe ich dir das Maul und ersticke dich mit meinem Schwanz«, forderte ein anderer. »Wegen einem Porträt auf einem Geldschein. Das ist so krass!« Deswegen halten sich laut Umfragen auch 2/3 der Frauen mit ihrer Meinung zurück. Denn sie rechnen mit Drohungen und Gewalttaten. Ich weiß ja nicht, wie es euch geht, aber ich finde langsam, dass dieses Unterdrücken weiblicher Wut sich ein bisschen anfühlt, als würde man Frauen einen Maulkorb aufsetzen. Bei einer Anhörung im Geheimdienstausschuss des US-Senats wurde Kamala Harris das Wort entzogen. Nicht, weil sie vom Thema abwich, sondern weil sie angeblich nicht höflich genug fragte. Es ging um die Einmischung Russlands in den US-Wahlkampf 2016. Also auch noch ein wichtiges Thema, finde ich. Im Staatsparlament von Michigan wurde einer Abgeordneten 2013 ein Redeverbot erteilt, weil sie während einer Debatte über Abtreibungen das Wort Vagina gesagt hat. Bei einer einzigen Fernsehdebatte hat Donald Trump seine Kontrahentin Hillary Clinton stolze 51 Mal unterbrochen. Damit fiel er ihr 3-mal häufiger ins Wort als sie ihm. Trotzdem hält sich das Klischee, dass wir Frauen mehr reden als Männer, hartnäckig. Dabei nehmen Männer eigentlich viel mehr Redezeit in Anspruch, auch schon in der Schule. Wenn sie beispielsweise im Unterricht dazwischenreden, was sie eh schon 8-mal häufiger tun als Mädchen, werden sie seltener dafür ermahnt. In einer Studie, die Gesprächsdynamiken in Klassenzimmern untersucht hat, hat man herausgefunden, dass Jungs 9 bis 10 Mal mehr reden als Mädchen. Scheinbar räumen Erwachsene den Jungs sogar unbewusst mehr Gesprächszeit ein als Mädchen. Und zwar 5-mal mehr. Männer, aber auch Frauen neigen eher zum Unterbrechen, wenn eine Frau oder ein Mädchen spricht. Solche Phänomene haben ja inzwischen sogar ihre eigenen Vokabeln. Manterrupting, Mansplaining, He-Peter, also männliches Unterbrechen, männliches Erklären und männlicher Ideenklau. Diese Phänomene wirken sich auch auf Gesetze aus. In einer Studie fand man heraus, dass bei Gesetzgebungsberatungen ungefähr 70% aller Personen weiblich sein müssen, um als gleichrangig und einflussreich wahrgenommen zu werden. Dass das so meistens nicht der Fall ist, brauche ich euch ja nicht erzählen, oder? Eine Abgeordnete im Staatsparlament Rhode Island schrieb: Wenn Frauen ihr Amt nutzen, um der Macht die Wahrheit ins Gesicht zu sagen, dann schlägt die Macht zurück, indem sie deine Gesetzesentwürfe absägt, dich aus Ausschüssen abzieht und dich verleumdet. Wenn Frauen in der Geschichte öffentlich wütend waren und nicht das taten, was man von ihnen erwartete, drohten oft schwere Konsequenzen. Sie wurden dämonisiert, verfolgt, weggesperrt und sogar getötet. Kein Wunder also, dass so viele Frauen keinen guten Umgang mit ihrer Wut haben, sie verdrängen oder in andere Gefühle umwandeln. Wie wir Frauen das ändern können, darum geht es in der nächsten Folge. Danke fürs Zuhören. Mein Name ist Sarah Neubing und ich danke allen, die für diese Folge mit mir gesprochen haben. Almut Schmale-Riedel, lehrende Transaktionsanalytikerin im Bereich Psychotherapie und Beratung, und Yassi vom Kollektiv Wut und Trotz. Auf Instagram findet ihr diesen Podcast unter wütend.weiblich. Wütend mit UE geschrieben. Dort findet ihr auch nochmal spannende Statistiken, Zusammenfassungen und die Insta-Profile meiner Interviewpartnerinnen. Vielen Dank für die tolle Musik an Olaf Benkert, aka Trek Nebelo, einem lokalen DJ und Producer aus Nürnberg. Checkt den auf jeden Fall auch auf Soundcloud und Instagram aus. Alle Quellen zur Folge stehen wie immer in den Shownotes. Bis zum nächsten Mal, Witches!
3: Als Frau wütend zu sein, ist mehr als eine Emotion auszuleben. Als eine wütende Frau ist hysterisch, überemotional, schrill und unprofessionell. Durch Sprache, Beleidigungen oder Drohungen körperlicher Gewalt werden die Emotionen von Frauen abgewertet, ignoriert oder sogar verboten. Frauen wird so metaphorisch der Maulkorb aufgesetzt. Das meint Sarah Neubing. Ihr hörtet die 2. Folge ihres Podcasts Wütend weiblich, und da führte uns Sarah durch die historische Bedeutung der weiblichen Wut. Und wie dieser Maulkorb wieder gelöst und der Zugang zur weiblichen Wut freigeräumt werden kann, darum geht es dann in der nächsten Folge. Die hört ihr kommenden Montag auch wieder in der 2. Stunde des Stoffwechsels. Ab 17 Uhr gibt es dann die beiden weiteren Folgen. Da gibt es dann die 3. und 4. Folge des Podcasts von Sarah Neubing, Wütend weiblich.

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3: Hallo und herzlich willkommen zur neuesten Ausgabe von Digge. Passend zur Sommerzeit gibt es heute heiße Soul-Musik, vornehmlich aus den Südstaaten der USA. Wir beginnen mit einer meiner Lieblingssängerinnen, mit Irma Thomas.

Irma Thomas, die Soul Queen of New Orleans, ist mittlerweile schon 85 Jahre alt. Und ich hätte nicht gedacht, dass sie noch einmal eine Platte herausbringen würde. Umso größer war die Überraschung und natürlich die Freude, als ich die im vergangenen Jahr veröffentlichte CD Audience with the Queen entdeckte, von der der eben gehörte Song Puppet on Your String stammt. Und ja, sie hat immer noch eine beeindruckende Stimme. Und die Zusammenarbeit mit der Band Galactic verleiht den Aufnahmen einen frischen Touch. Galactic kommen ebenfalls aus New Orleans und haben in verschiedener Hinsicht die Neville Brothers beerbt. Musikalisch mit ihrer schönen Mixtur aus Soul, Blues, Funk, Rock, aber auch Jazz und Hip-Hop. Und außerdem sind sie sozusagen die neuen Hausherren im legendären Tibetaners Club. Die derzeit siebenköpfige Band hat mittlerweile 11 Studio- und 2 Live-LPs veröffentlicht. Sehr hörenswert, wie ich finde. Wir machen mit einer ähnlichen Kollaboration weiter. William Bell und die North Mississippi All-Stars präsentieren uns den Song Never Want to Be Kissed.

William Bell ist vor wenigen Wochen 87 Jahre alt geworden und ist einer der klassischen Sänger und vor allem auch Komponisten des Stax Labels. So stammt beispielsweise das von Albert King und Cream bekannt gemachte Born Under a Bad Sign aus seiner Feder. Der eben gehörte Song veredelt die 2022 erschienene Platte Set Sail der North Mississippi All-Stars, das sind bekanntlich die Gebrüder Cody und Luther Dickinson, in bester Stax Soul-Qualität. Bevor wir uns einigen älteren Produktionen zuwenden, gibt es noch etwas Aktuelles. Judith Hill mit dem Titel We Have the Power.

Dieser Song stammt vom 2024 veröffentlichten Album Letters from a Black Widow, mit dem sich Judith offensiv gegen den Hass und die Unterstellungen in den sogenannten sozialen Medien zur Wehr setzt. Sie sei so etwas wie eine schwarze Witwe, die letztendlich für den Tod von Prince, mit dem sie liiert war, und Michael Jackson, mit dem sie kurz vor dessen Tod ein Duett aufnahm, verantwortlich. Judith Hill war vor wenigen Monaten in Europa auf Tournee. Ich konnte sie bei den Rota Blues Tagen live erleben und muss sagen, eine tolle Sängerin, eine sehr beachtliche Gitarristin und nicht zuletzt eine sehr starke Frau. So, jetzt blicken wir für ein paar Titel wieder um einige Jahrzehnte zurück. Beginnen wir mit Sam Dees und dem Song Lonely for Your Baby.

Der 1945 geborene Sam Dees ist wahrscheinlich den wenigsten als Sänger bekannt. Er hat meist im Hintergrund als Komponist und Produzent gewirkt und für so unterschiedliche Künstler und Künstlerinnen wie Aretha Franklin, Whitney Houston, Atlantic Star und Gladys Knight das Material für deren Hits geliefert. Was wir gerade gehört haben, stammt von seiner allerersten eigenen Single, die 1968 erschienen ist, und zeigt, dass auch er selbst ein hervorragender Interpret war. 2 Jahre später, 1970, kam die folgende Single heraus: Stand by Your Man von Candy Staten.

Dieser Titel war eine ihrer ersten sehr erfolgreichen Singles, mit der sie als First Lady of Southern Soul Karriere machte. Auch Candice Dayton, die nicht nur Soul, sondern öfters auch Gospel-Alben veröffentlichte, ist immer noch aktiv, obwohl auch bereits 86 Jahre alt. Erst in diesem Jahr kam ihre neueste LP Back to My Roots heraus. Wir bleiben im Süden der USA und kehren noch einmal nach New Orleans zurück. Hier erwartet uns Johnny Adams mit dem Song Hell Yes, I Cheated.

Für alle, die zufällig auf Radio Z gelandet sind oder sich erst später eingeschaltet haben, ihr hört Diggin', heute mit einer Stunde bester Soul-Musik aus rund 6 Jahrzehnten. Soeben zu hören war Johnny Adams, der wegen seiner mehrere Oktaven umfassenden Stimme The Tan Canary genannt wurde. Und Adams war wohl einer der allerbesten Sänger in New Orleans. Im Blues, Jazz, Soul und Country gleichermaßen zu Hause. Die Single aus dem Jahr 1981, die wir gerade gehört haben, ist eher eine Rarität und auf keiner seiner LPs enthalten, sondern nur auf einem Sampler mit anderen Southern Soul-Perlen. Wer Johnny Adams noch nicht kennen sollte, er hat zu seinen Lebzeiten, erst 1998, im Alter von 66 Jahren gestorben, rund 20 LPs veröffentlicht, die man allesamt bedenkenlos kaufen kann. Unsere nächste Interpretin kann man auch schon als Veteranin bezeichnen. Barbara Lynn ist mittlerweile 84 Jahre alt und hat sich seit den frühen 60er Jahren als Blues- und Soul-Sängerin, als Songwriterin und auch als Gitarristin einen Namen gemacht.

I'm a Good Woman hieß dieser Titel und wurde 1966 von Barbara Lynn als Single veröffentlicht. Für die damalige Zeit eher ungewöhnlich, schrieb sie ihre meisten Songs selbst und spielte auch noch die Leadgitarre selbst. Nach ihrer Heirat im Jahr 1970 und auch wegen der ungenügenden Promotion ihrer Platten zog sie sich in den 70er und 80er Jahren weitgehend aus dem Musikbusiness zurück. Erst Mitte der 90er Jahre veröffentlichte sie wieder ein Studioalbum und ging auch wieder auf Tournee. Ein Gigant des Southern Soul war O.V. Wright, auch wenn ihm nur eine relativ kurze Karriere beschert war, weil er bereits 1980 im Alter von erst 41 Jahren starb. 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

Everybody Knows stammt von Ovi Wrights Debüt-LP aus dem Jahr 1965. Wright hatte seine Karriere als Gospelsänger begonnen und wechselte dann ins weltliche Lager. Zeit seines Lebens hatte er mit Drogenproblemen zu kämpfen, wanderte deshalb in den 70er Jahren auch einmal in den Knast, was einen ziemlichen Karriereknick zur Folge hatte und wohl auch zu seinem frühen Tod führte. Sehr schade, denn seine Stimme war unvergleichlich und seine Songs sind wirkliche Soul-Perlen. Eine hervorragende Soul-Stimme war auch Ella Washington zu eigen. Wir hören sie jetzt mit dem Song Sit Down and Cry.

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Dieser Titel stammt von der 1969 veröffentlichten Debüt-LP Ella Washingtons. Leider gibt es nur noch eine weitere Original-LP und etliche Singles von ihr. Denn schon 1973 wechselte sie ins Gospellager und wurde schließlich Pastorin in Florida. Schade drum. Der 1942 geborene und 2016 verstorbene Otis Clay kann dagegen auf eine mehrere Jahrzehnte dauernde Karriere verweisen. Von einer 1982 erschienenen LP stammt der folgende Song, Special Kind of Love.

Wie viele andere Soul-Sänger hatte auch Otis Clay einen Gospel-Hintergrund. Er war zwar nie einer der ganz erfolgreichen Soul-Sänger, war aber in Europa und Japan mit seinen Live-Auftritten sehr beliebt. In den USA konnte er bei verschiedenen Plattenfirmen relativ beständig veröffentlichen und hatte noch kurz vor seinem Tod mit der gemeinsam mit Johnny Rawls aufgenommenen LP Soul Brothers ein richtig erfolgreiches Album. In Chicago, wo der ursprünglich aus Mississippi stammende Clay sich niedergelassen hatte, war er auch in verschiedenen sozialen und kulturellen Projekten engagiert. Noch eine Veteranin habe ich euch heute zu bieten, Betty LaVette.

Betty Lovette ist im Januar 80 geworden. Ihre Karriere begann bereits im Jahr 1962. Da war sie also gerade mal 16, mit der Veröffentlichung einer Single. Und bei Singles blieb es seltsamerweise, trotz ihrer beeindruckenden Stimme, lange, lange Zeit. Wir haben gerade What Condition My Condition Is In aus dem Jahr 1968 gehört. Zwar nahm sie für Atlantic im Jahr 1972 in den Stax Studios ein Album auf, das jedoch, warum auch immer, nicht veröffentlicht wurde. Erst im Jahr 2000 erblickte es dank des Engagements eines französischen Soul-Liebhabers das Licht der Öffentlichkeit. Für Motown produzierte sie 1982 dann doch noch ihre erste LP, die ihr weithin Anerkennung und einen Job am Broadway einbrachte. 6 Jahre lang sang sie im Musical Bubbling Brown Sugar. Und danach startete auch ihre Plattenkarriere durch, mit mehreren erfolgreichen und hochgelobten LPs. Hört mal rein, es lohnt sich gewiss. So, jetzt sind wir also wieder im 21. Jahrhundert angekommen und bei Lee Fields gelandet, einem jener typischen Southern Soul-Sänger, er stammt aus North Carolina, der uns mit einem relativ stetigen Plattenoutput beglückt.

Obwohl Lee Fields mit vielen prominenten Blues- und Soul-Musikern zusammengearbeitet hat, um nur einige wenige zu nennen, O.V. Wright, B.B. King, Kool & the Gang, Bobby Womack, Denise LaSalle und so weiter, ist er bei uns eher nur den Soul-Enthusiasten bekannt. Schade eigentlich, denn von Stimme und Bühnenpräsenz ähnelt er wirklich dem großen James Brown, was ihm zum Spitznamen Little JB verholfen hat. Mit seiner Band The Expressions ist er immer noch auf Tournee, auch in Europa öfters, sehr hörenswert. Nach so vielen alten und älteren Soul-Ikonen kommen wir jetzt zu einer Band, die es erst seit 2015 gibt, zu Southern Avenue.

Lucky hieß dieser Song von Southern Avenue von ihrer 2019 erschienenen zweiten LP Keep On. Diese junge Truppe stammt aus Memphis, Tennessee und hat sich nach jener Straße benannt, die von den Außenbezirken der Stadt zum ursprünglichen Hauptquartier der Soul-Plattenfirma Stax führt. Und diese Band ist eine echte Familienangelegenheit. Nicht von ungefähr ist ihre jüngste LP Family betitelt. Sie besteht aus drei Schwestern namens Jackson, die alle singen und komponieren. Eine, Taikira, spielt zudem Schlagzeug, die zweite, Ava, Geige und Percussion. Vervollständigt wird das Line-up durch den aus Israel stammenden Songwriter und Gitarristen Ori Naftali, der mit der Leadsängerin Tyrannie Jackson verheiratet ist. So, zum Schluss der Sendung machen wir noch einen Sprung nach England, wo die Band Kokoroko beheimatet ist. Von ihr hören wir noch ein paar Takte des Stücks Soul Searching. Die Suche war, das hört man, dieser wunderbaren Mischung aus Soul, Funk, Jazz und Afrobeat an, höchst erfolgreich. Zuvor noch die üblichen Hinweise auf die morgige Wiederholung der Sendung hier auf Radio Z um 13 Uhr und natürlich auf das nächste Ticket. Am 30. November wird das sein. Und dann befassen wir uns ausschließlich mit der Musik und dem Leben von Peter Green, der am 29. Oktober seinen 80. Geburtstag hätte feiern können. Bis dahin, macht's gut und stay tuned!

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0: 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September, begrüßt euch Mörtel an Mikrofon und Technik mit der Tagesübersicht. Los geht's von 14 bis 15 Uhr mit dem Kaffeesatz. 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Außerdem Veranstaltungshinweise und jede Menge aktuelle Musik. 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
1: 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Aber auch 2026 gibt es genug Gründe, um am Antikriegstag zu demonstrieren. Darüber haben wir mit der Gewerkschaft Verdi gesprochen, die eine Friedensdemonstration für den Tag plant. Weiter geht's mit dem Thema Antikriegsaktivismus. 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Alles dazu dann in der ersten Stunde Stoffwechsel. Und in der zweiten Stunde hören wir eine Ausgabe vom Z-Talk. Zu Gast war die Band The Bad Actors, ein Funk-Rock Duo aus Sheffield, UK.
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Thrower Bone von Walzer aus Seattle habt ihr gerade gehört. Ein bisschen Indie-Rock mit vielleicht auch einer Spur von Grunge drin, würde ich mal sagen. Aus Seattle kommt die Band, würde ja dann auch passen. Emily Walzer, der gehört diese fantastische Stimme hier, die ihr im Vordergrund hört. Und auch die Texte sind ein bisschen deeper und vielleicht auch ein bisschen düster. Über Bandcamp könnt ihr das Ganze euch komplett anhören oder euch auch die Scheibe besorgen. Gibt's auf limitiertem Vinyl unter anderem. Wir hören auch gleich noch ein Stück, nämlich All for the Birds. Ansonsten verrate ich euch, was euch in dieser Stunde Castrop erwartet. Mit am Start vom Weinturm Open Air sind Baba Yaga.

Und mit Baba Yaga aus Wien kommt hier der musikalische Break. Wir sind unterwegs auf dem 47. Weinturm Open Air hoch über Bad Windsheim. Da haben Baba Yaga gespielt. Seit 2023 sind sie unterwegs, haben die unterschiedlichsten Instrumente am Start. Unter anderem Violine, Akkordeon, Kontrabass, Gitarre. Dazu gibt's Perkussion und natürlich Gesang und vieles, vieles mehr. Eine Mischung aus Weltmusik mit Balkanblues, Klezmer-Einflüssen und auch Jazz und mehr. Wir hören aus der aktuellen Baba Yaga-Scheibe Dark Eyes.

0: heiß wurde getanzt hier bei Baba Yaga auf dem Weinturm Open Air. Es hat gut gestaubt, sage ich nur. Und hier erwartet euch das Interview.
1: Mein Name ist Raffaela Gmeiner, ich spiele bei der Band Baba Yaga und wir kommen aus Wien und haben heute beim Weinturm Festival gespielt.
0: Baba Yaga gibt es noch gar nicht so lange, aber ihr habt in der Zeit schon viele Konzerte gespielt und seid sehr erfolgreich.
1: Wir haben erst ein Album rausgebracht vor 2 Jahren, jetzt kommt das zweite raus. Am 15. Oktober übrigens im Wiener WUK, falls jemand die Reise nach Wien wagt, es sind nur 5 Stunden. Ja? Genau, und sonst, ja, wir haben hier auch schon wunderschöne Konzerte in Deutschland gespielt. Dieses Jahr schon in Stuttgart, in Rudolstadt, letztes Jahr in Nürnberg eben beim Badentreffen, das war auch ganz, ganz besonders. Und jetzt Weinturm und immer ein ganz tolles Publikum, wirklich. Leute, die die Energie zurückgeben auch. Ja.
0: Ihr habt nicht nur verschiedene Musikstile, sondern auch verschiedene Sprachen in euren Stücken. Wie kommt diese schöne Mischung zustande?
1: Also zum einen sind wir innerhalb der Band schon 3 unterschiedliche Nationen, 3 unterschiedliche Religionen sogar auch. Und jeder von uns bringt wieder Sprachen mit. Zusätzlich arbeiten wir auch mit Freundinnen zusammen, die uns beispielsweise einen Text auf Italienisch schreiben, einen Text auf Griechisch etc. Genau. Und wir lernen das gemeinsam mit ihnen und es ist dann sehr schön, ja, Neues auszuprobieren.
0: Wie funktioniert das dann? Ihr sagt denen, wir würden gerne ein Stück zu dem Thema machen. Könnt ihr dazu was schreiben oder...
1: Also, konkreter Fall, unser nächstes Album heißt Odysseia und keiner von uns kann Griechisch und wir hätten uns gedacht, es wäre so schön, auf griechischer Sprache etwas zu haben. Und eine sehr gute Freundin von mir, ich habe sie auch in Wien kennengelernt, ist ganz tolle Künstlerin und hat uns einen Text auf Griechisch geschrieben, aber es war so schwer, den zu lernen. Ich habe sie nach Hause eingeladen und wir haben Wein getrunken und dann gelernt und nochmal gelernt. Und ja, aber es macht so Spaß, weil eine Sprache neu zu lernen, und auch wenn es nur für ein paar Stücke sind, dann das bedeutet ja auch das ganze Lebensgefühl zu lernen und einen Rhythmus davon und ja, ist wunderschön, macht Spaß.
0: Der Rhythmus ist das Spannende. Wie entscheidet ihr, welches Lied welchen Rhythmus bekommt, welche Musik bekommt und welche Musikrichtung?
1: Ah ja, wir sind auch so ziemlich durchgemischt, genau. Wie entscheiden wir das? Ja, es ist Gefühlssache. Und wir probieren gern Unterschiedliches aus. Also ganz neu ist jetzt einmal ein 12-Achtel, so auf die Art. Das hatten wir noch nie. Der 11-Achtel war tatsächlich eine Ausnahme, dass der gekommen ist. Und 7-Achtel haben wir auch sehr gerne. Da hat Jasmin zum Beispiel was komponiert. Aber ich glaube eher aus einem Gefühl heraus, weil das der Song gerade braucht. Ja. Und nicht vorher zu verkopft überlegen, sondern das spürt sich so an.
0: Und wenn ihr neue Stücke schreibt und zusammen dann erarbeitet, kommt dann eine Person von euch und sagt, ich habe da eine Textidee oder eine Themaidee oder guck mal, ich habe diesen Rhythmus oder ich habe diesen Beat oder diese Riffs.
1: Ist ganz, ganz unterschiedlich. Ja, also wirklich. Also einen Song zum Beispiel, der heißt Yeraki. Da war schon mal eine Bassline vorhanden und dann ist die Melodie dazugekommen. Die hat dann wieder die Jasmin gemacht. Den Text hat dann eine andere Autorin geschrieben, die Eleni. Und ja, also es entsteht auch sehr viel im Prozess des gemeinsamen Spielens und in der Kommunikation. Ein Stück beispielsweise hat ein ganzes Jahr gebraucht zum Komponieren. Es war nie fertig und nach einem Jahr sind wir drauf gekommen, hey, das braucht diese Line. Und dann war es erst fertig. Aber das ist ein Prozess. Ja, genau.
0: Und wir hören Baba Yaga mit Yeraki.

0: Josef Josef von Baba Yaga aus Wien. Wir kommen zurück mit Raffaela Gmeiner zum Interview auf dem Weinturm Open Air und es geht um musikalische Einflüsse und wie Stücke entstehen.
1: Wie läuft der Prozess bei euch dann ab? Schreibt ihr euch dann, schickt ihr euch Stücke gegenseitig zu oder Teile oder...
2: Also wir treffen uns immer wieder direkt und jemand nimmt etwas mit und zeigt es den anderen. Also wir hatten das Glück bei der Familie Gstöttenmeier, die haben eine ganz tolle Galerie in Oberösterreich mit einem paradiesischen Garten, wo wir jetzt zum Beispiel im Frühjahr sehr viel geprobt haben, um eben auch fürs neue Album fit zu werden, fürs neue Programm. Und ja, da konnten wir im Garten proben, in den Scheunen proben, das war sehr inspirierend. Oder bei Jasmins Mutter, die Timna Brauer, die auch eine tolle Sängerin und Künstlerin ist, die hat auch einen großen Proberaum und ja, da treffen wir uns auch immer wieder. Genau.
1: Wo habt ihr denn das neue Album aufgenommen? Gab es ein Studio, das groß genug war für euch?
2: Ja, das haben wir im Tonherd Wien aufgenommen, beim Florian Koch. Und das Tolle an dem Studio ist, dass das so viele unterschiedliche Räume hat, in denen wir gleichzeitig spielen können, weil unsere Musik kann man nicht mit Klick aufnehmen oder Metronom. Das muss auf einmal eingespielt werden und ja, dadurch, dass wir dann den Beat vermieden haben, hat jeder einen eigenen Raum bekommen. Das war echt, echt super. Und das Lustige ist, in diesem Studio hat auch schon Josh aufgenommen, den kennt man auch hier, also eher poppige Richtung und wir haben uns dafür entschieden, einen moderneren Sound für das zweite Album zu nehmen. Genau.
1: Ihr habt ein österreichisches Label. Wie wichtig sind Labels heutzutage noch?
2: Ah, dieses Label. Das ist eher aus dem Freundes- und Familienkreis, dieses Label. Also Label selber ist jetzt nicht mehr so wichtig, würde ich sagen. Es geht, der Vertrieb ist vielleicht wichtiger, dass das online vertrieben wird. Und auch noch physisch, dass auch noch die Vinyls verkauft werden für uns online oder als CD. Aber ein Label selber, ich glaube, das hat heutzutage so wenig Bedeutung, weil es gibt ja auch keine Finanzierung. Die Finanzierung kommt von uns oder wir hatten das Glück, auch immer wieder gefördert zu werden beim ersten Album vom Musikfonds Österreich mit einer sehr großen Förderung und beim zweiten jetzt vom SKE-Fonds. Also wir haben auch Glück, dass wir tatsächlich gute Förderungen bekommen für die Art Musik. Genau.
1: Vinyl oder CD?
2: Ich liebe Vinyl. Und die Vinylplatten haben von uns auch eine besondere Farbe. Also die hat so ein Violett, so ein ganz ein starkes Lila eigentlich so in die Richtung. Und die neue Platte, ja, die hat auch wieder eine Überraschungsfarbe. Aber man kann sich schon fast vorstellen, weil Odyssea, das hört sich auch so nach einer Farbe schon an. Genau. Also kein schwarzes Vinyl, sondern eine farbige Vinyl.
0: Jetzt hören wir was Ruhiges von Baba Yaga, nämlich Bo Ahubi und danach wird es ein bisschen schneller und wieder tanzbarer Bulgar von Odessa.

0: Wir dürfen uns auf ein neues Album von Baba Yaga freuen. Das ist auch schon fertig und im Oktober ist Release. Aber alles Weitere erfahrt ihr von Raphaela Gmeiner von Baba Yaga direkt vom Weinturm Open Air.
1: Auf dem Weinturm hat man jetzt gesehen, das Publikum hat mitgetanzt und stand in der Sonne. Aber ihr auf der Bühne habt voll die Sonne ständig abgekriegt. Wie war's? Ihr habt trotzdem voll Gas gegeben und Energie von der Bühne gebracht?
2: Ja, also zuerst haben wir gedacht, das schaffen wir nie. Aber die Energie vom Publikum war einfach da und hat uns auch Energie gegeben. Es war ein bisschen schwierig, die Intonation mit den Seiteninstrumenten zu halten, weil sich die ganze Zeit verstimmt haben. Ja, also wir haben oft nachstimmen müssen. Aber sonst, ja, jetzt haben wir gute Farbe bekommen.
1: Hoffentlich mit Sonnencreme.
2: Ja, ja, 50er Sonnencreme. Aber weißt du, die richtigen MusikerInnen, die sitzen ja sonst immer im Keller, im Proberaum. Da kommen sie mal an die Sonne.
1: Genau. Das wäre die nächste Frage. Lieber so Open Airs wie hier oder doch lieber so eine Tour durch Clubs?
2: Open Airs liebe ich sehr. Bei uns ist uns eher, wenn wir Indoor spielen, Konzerthäuser mit der Art von Musik, geht besser. Aber ich selber, ich liebe Festivals. Ich fahre auch privat gern so Festivals und dann mit der Band auch. Ja, ich liebe das.
1: Noch ein bisschen was zum Release des neuen Albums. Was dürft ihr schon verraten? Was kannst du uns sagen?
2: Also einige Singles sind schon gedroppt worden. Eu Mama bin ich verliebt. Das ist ein jiddischer Song. Eben Jasmins Großmutter hat noch fließend Jiddisch gesprochen und da hat sie auch ja, diese Stücke her. Die sind über die Generationen weitergegeben worden. Wir haben 3 jiddische Stücke. Wir haben die Hälfte Eigenkompositionen. Ja, was kann ich noch sagen? Ja, viele Musikvideos haben wir auch. Also auf YouTube könnt ihr schon 4 Musikvideos anschauen. Jetzt kommt das nächste Musikvideo am nächste Woche raus. Genau, Hieraki. Ja, also Odyssee ist eine Reise, eine wunderschöne. Und zu der laden wir auch gerne alle Hörerinnen ein.
1: Ist schon ein bisschen jetzt dann tatsächlich so eine Konzerthaustour zum Release geplant? Oder wie wird es laufen?
2: Wir haben auf jeden Fall mal ein sehr großes Release-Konzert in Wien geplant, in einer großen Location. Ja, und dann geht es auch in Wien ab wieder, vor allem jetzt Österreich-lastig, aber auch nach Italien geht es dann runter im Winter. Und sonst für nächstes Jahr haben wir auch schon Termine in Deutschland geplant, in Bayern. Genau, die werden wir dann auch bald verraten, aber zu viel dürfen wir noch nicht verraten. Genau.
1: Alles klar. Wie können die Leute am besten auf dem Laufenden bleiben, was eure Termine und Stücke angeht?
2: Wir haben eine Website, wo ihr euch für den Newsletter anmelden könnt. Das ist www.baba-jaga und Jaga mit Y am Anfang. baba-jaga.at, ein Newsletter. Der kommt ungefähr alle 1-2 Monate. Und sagt immer, wo die nächsten Auftritte stattfinden werden. Und eben nächstes Jahr einige Deutschland-Auftritte schon geplant. Oder auf Instagram sind wir, auf Facebook und YouTube, genau.
1: Und bei Instagram nicht vergessen, Baba Yaga Vienna.
2: Genau, Vienna, weil Baba Yaga gibt es sonst noch ein paar andere Bands, die man finden kann. Ich glaube, eine Metal-Band heißt auch so Baba Yaga Vienna, genau.
1: Alles klar, vielen Dank und noch schöne weitere Tour.
2: Danke.

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5: 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Zeit für einige Neuheiten hier in Castrop am Dienstag. Save Some Happiness ist ein neuer Track von A Mess. Mehr soll erst im Frühjahr erscheinen, da wird es wohl auch ein Album geben, aber in den neuen Songs geht es vor allem um Gefühlswelt und die Welt außenrum, wie man sich damit auseinandersetzen kann. Wir hören Save Some Happiness.

Gar nicht so schlecht der Tipp, oder? Save Some Happiness. Warum auch nicht? Am 11. September erscheint das Album Happy Pictures von der Band Hinüber. Sie haben jetzt schon die 5. Vorauskopplung gebracht aus dem Album, das da erscheinen wird. Und der Track, den ihr zu hören bekommt, ist ein bisschen rockiger, vielleicht auch mit einigen Punk-Einflüssen. Auf jeden Fall kommt hier Moment Bewegung.

Um Wahrnehmung und Wirklichkeit geht's im folgenden Track, der jetzt gerade frisch erschienen ist von der Garage-Punk-Band Wolf Wolf aus der Schweiz. Da kommt erst nächstes Jahr In Delusion, das neue Album, irgendwann mal im Frühjahr. Wir hören I Can See Things.

0: Der nächste Track ist ebenfalls eine Neuheit und kommt wie schon die letzten von Rookie Records. Das Dach heißt der Titel, die Band das Manische Magazin. Neues Album gibt's auch, allerdings erst am 18. September, noch ein bisschen warten. Das wird dann Contreres Sortiment heißen und bei Paula Paul Platten erscheinen. Das Ganze ist Punk aus Augsburg und beschäftigt sich unter anderem mit dem Thema ADHS. Hier kommt das Dach.
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Romans Nailed It kommen aus der Gegend von Kaiserslautern, sprich aus dem Saarland. Und das neue Album der Singer, Songwriter und Akustik-Punk-Leuten, das wird erscheinen jetzt im September. In Need of Romance Intervention, so heißt die Scheibe. Zwei Vorauskopplungen gibt's schon und wir hören eine davon, Atlantic Bruise.

Und das war eine Stunde Castrop am Dienstag nachzuhören, eine Woche lang in der Radio Z Mediathek unter www.radio-z.net oder ihr schaltet am Mittwoch ein in der Wiederholung auf DRB Plus im Kabel oder im Stream. Das Ganze dann ab 8 Uhr morgens. Ich sag Tschüss, bis nächsten Dienstag. Für euch am Mikro und Technik Pyro. Macht's gut, bis denne.

Hallo und herzlich willkommen zum Stoffwechsel, dem Magazin für Kultur und Politik hier bei Radio Z am Mikrofon und an der Technik für euch Heike Demmel. Und das sind die Themen in dieser Stunde. Sich in das kulturelle, soziale und politische Leben einer Stadt einzubringen und einen Unterschied zu machen, das ist möglich. Das beweist auch und gerade immer wieder die DESI. Heute werfen wir einen Blick auf die Geschichte und die Struktur der DESI und darauf, wie ein Mischen möglich ist. Am 1. September, also heute, findet jedes Jahr der Antikriegstag statt. Anlass ist der Überfall der deutschen Wehrmacht auf Polen 1939. Aber auch 2026 gibt es genug Gründe, um am Antikriegstag zu demonstrieren. Darüber haben wir mit der Gewerkschaft Verdi gesprochen, die eine Friedensdemonstration für heute plant. Thematisch bleiben wir dann beim Thema Antikriegsaktivismus. Unter dem Motto Kampf den Kriegstreibern für unsere Zukunft hat das Bündnis Rheinmetall Entwaffnen heute ein Protestcamp in Köln eröffnet.

0: Ein Klinkerbau, davor Biergartengarnituren, eine Bühne, aufgebaut wie ein Amphitheater und ein weiter verwinkelter Garten. Das ist die Desi zwischen Gostenhof und Johannes. Früher städtische Desinfektionsanstalt, heute selbstverwaltetes Kulturzentrum mit Kneipe und Biergarten und vor allem eines, ein Ort zum Einmischen. Unsere RedakteurInnen von Radio Face haben mit Marie gesprochen, die hauptamtlich in der Programmgruppe der Desi arbeitet. Es geht um die Geschichte der Desi und darum, wie sich die Desi strukturell organisiert.
1: Man muss auch nicht, also zumindest heute nicht so lange warten und frischen Eis kann ich jedem nur empfehlen.
2: Die Desi gibt es seit 1978. Desi leitet sich von Desinfektionsanstalt ab, das heißt, das Gebäude gibt es schon wesentlich länger. Früher wurden da Pakete aus dem Ausland desinfiziert, weil man keine Ungeziefer quasi einführen wollte. Später wurden dann auch Matratzen und Gegenstände bei verschiedenen Krankheiten zum Beispiel desinfiziert. Es gab auch mal so eine kleine Läuse-Epidemie, wo Leuten dann da auch die Haare abgeschnitten worden sind. Also es ist eigentlich ein komisches Gebäude, wenn man so ein bisschen drüber nachdenkt. Und ich bin mir jetzt gerade nicht ganz sicher. Ich glaube, das gab es so bis Anfang der 60er Jahre und stand dann über einige Zeit leer. Und oberhalb der Desi findet sich der Johannesfriedhof. Und die waren dann irgendwann in den 70ern der Meinung, es ist eine gute Idee, den Friedhof zu vergrößern und wollten sich das Desi-Gelände unter den Nagel reißen. Und da gab es dann einige Leute, die da aber was dagegen hatten und der Meinung waren, es ist viel wichtiger, einen Kulturort im Stadtteil Johannes irgendwie zu schaffen. Und dann gab es Unterschriftenlisten, entweder für den Friedhof oder für die Desi. Und zum Glück haben ein paar mehr Leute bei der Desi unterschrieben. Und so ist es zustande gekommen, dass aus dieser Desinfektionsanstalt heute ein soziokulturelles Zentrum entstanden ist. Genau, und da haben sich wahnsinnig viele ehrenamtliche Leute zusammengetan und ich glaube über viele Monate und Wochen hinweg diskutiert und gestritten und geguckt, wie man das machen kann. Und seit 1987, seit dem 1. Mai 1987 ist die Desi ein eingetragener Verein und hat damit so ein bisschen mehr Standhaftigkeit quasi bekommen. Und ist einer der mehreren Kulturläden der Stadt Nürnberg.
3: Also ein ganz besonderer Ort, der es nur, wir sprechen jetzt nicht über Zahlen, wie genau oder knapp die gewonnen haben, die Unterschriftenlisten, aber du hast mir im Vorgespräch gesagt, es war echt eine ganz, ganz knappe Kiste zwischen größerer Friedhof oder schöneres Veranstaltungszentrum. Ich will all diejenigen, die vielleicht noch nicht die Möglichkeit hatten, bei euch gewesen zu sein, jetzt übers Radio mal ein bisschen mitnehmen. Ihr seid in der Großweidenmühlstraße, das ist zu der die Verbindungsader zwischen dem Stadtteil Gostenhof und dem Stadtteil Johannes. Das ist auch die Haltestelle unten und dann muss man wie rauf zur Burg auch einen kleinen Berg erklimmen und oben steht ein Klinkerbau. Mhm. Und dieser Klinkerbau ist aus dem 19. Jahrhundert, also 1880er Jahre um den Dreh wurde diese Desinfektionsanstalt, wie du es gesagt hast, schon für die Cholera-Epidemie erbaut, um da eben alles Mögliche zu desinfizieren. Und man steht dann vor diesem Klinkerbau und dann hört man die Geräusche, die ihr vorhin schon jetzt wahrgenommen habt, oft am Abend. Und untertags sind einfach auch immer ganz viele Menschen da und es ist eins von drei Kultur- und Stadtteilzentren, die die Stadt Nürnberg, ich sage mal, subventioniert im besten Sinne. Genau, und dann könnt ihr da durch die Tür und steht dann in einem größeren Raum vor einer Bar und nach rechts geht es in einen Veranstaltungsraum und nach links in dein Büro. Ja. Also jetzt habt ihr mal so eine grobe Map von dem Ort, wo wir uns da befinden, worüber wir gerade reden. Stellt euch so einen richtig schönen Klinkerbau vor, So wie wenn man in Hamburg irgendwo unten an der Reeperbahn steht. So ungefähr ist das vom Design.
2: Vielleicht kann man noch ergänzen, dass vor dem Gebäude ein Biergarten ist und hinter dem Gebäude oder neben dem Gebäude ein sehr großes Außengelände mit vielen, vielen Bäumen. Ich glaube, das ist so das größte Außengelände bei den Kulturzentren, was es so in der Stadt gibt. Das finde ich, macht das auch nochmal ganz besonders, dass es einfach ein sehr grüner, ja, tierreicher Ort auch ist tatsächlich.
3: Ja. Ja.
2: Ganz viele verschiedene Sachen, die da stattfinden. Es gibt verschiedene Gruppen, die sich regelmäßig auch im Haus treffen. Das ist unter anderem die Freie Flüchtlingsstadt. Das ist der Chor oder die Chöre inzwischen. Die Sirenen kennen einige wahrscheinlich. Gruppen wie Family, Feminist, die treffen sich zur feministischen Elternschaft. Die Fahrradwerkstatt ist so die längste Gruppe, die es in der Diesi gibt. Die gibt es jetzt, glaube ich, seit fast 45 Jahren, fast noch in Originalbesetzung. Das nenne ich wirklich Commitment zu Ehrenamt. Das ist auch nicht selbstverständlich. Und sonst treffen sich ganz viele unterschiedliche Gruppen, manchmal dauerhaft, manchmal nur für eine gewisse Zeit. Die Seilpassion trifft sich da. Also es gibt Tanz- und Bewegungsgruppen und das ist irgendwie ganz schön. Und zusätzlich dazu kommen immer wieder Kinderläden und bespielen manchmal in den Ferien das Außengelände. Und dann gibt es manchmal verschiedene Kollektive, Initiativen, unterschiedliche Gruppen, die die Möglichkeit haben, da für wenig bis kein Geld Veranstaltungen zu machen. Es gibt die Programmgruppe, die sich viel um den Inhalt des Programms quasi mitkümmert. Es gibt die Kneipe, ist natürlich auch ein sehr wichtiger Player im Haus. Und das ist es erstmal im Groben an Gruppen, die sich da so treffen und mitgestalten.
3: Ich denke, das ist auch schon einer der spannendsten Sachen, die jetzt so um die Desi, die kaum jemand weiß, also wenn man irgendwie da auf eine Party geht, spürt man das nicht, dass es so viele verschiedene Gruppen sind, die eigentlich autarke Player sind vor Ort, also die einzig dahin können, weil sie da einen Ort haben und es gibt jetzt keine Gruppe, die dem Ganzen irgendwie oben über als Dachorganisation steht, die entscheidet, wann darf wer kommen, sondern das ist, wird entschieden über eine Vollversammlung, die letzte Woche abgehalten worden ist. Mhm. Also es ist ganz ähnlich wieder wie bei Radio Z auch. Also es ist basisdemokratisch, es läuft über eine Vollversammlung, dort wird entschieden, wer kommt, wer geht, was wird gemacht. Und das ist etwas, was man dem Ort per se jetzt nicht anmerkt, wenn man dorthin kommt, dass irgendwie alles gleichberechtigt ist und dass es eben nicht irgendwie links zur Chefetage geht, sondern eigentlich mehr zu, in Anführungszeichen positiv gesehen, der Verwaltung.
2: Mhm. Voll. Es gibt, Basisdemokratie ist gut, dass du das ansprichst. Ich glaube, das ist ein sehr wichtiger Punkt, dass alle Leute, die Teil der DESI sind, auch eine Stimme haben und dementsprechend auch mitentscheiden können. Einmal im Monat, wie du gerade schon richtig gesagt hast, findet die Vollversammlung statt. Da werden Grundsatzfragen diskutiert, da gibt es Personalentscheidungen, auch finanzielle Entscheidungen werden da getroffen. Viele Entscheidungen, manchmal ein bisschen träge, manchmal aufgehitzt. Und da können sich aber auch Gruppen, die fest quasi in der DESI sein möchten, vorstellen. Und da wird gemeinschaftlich darüber entschieden, wer einen festen Platz mithaben kann in der DESI und wer nicht.
0: Ja, und wir hören gleich noch mehr zur Geschichte und zur aktuellen Arbeit der DESI des Kulturzentrums zwischen Gostenhof und Johannes.

0: Sich in das kulturelle, soziale und politische Leben einer Stadt einzubringen und einen Unterschied zu machen, das ist möglich. Das beweist auch und gerade immer wieder die DESI. Heute werfen wir einen Blick auf die Geschichte und Struktur der DESI und darauf, wie Einmischen möglich ist. Unsere Redakteurinnen von Radio Face haben dafür mit Marie gesprochen. Marie arbeitet hauptamtlich in der Programmgruppe der DESI, aber was macht diese Programmgruppe eigentlich und welche politische Arbeit leistet die DESI?
1: Aber die DESI ist ja schon auch ein bisschen so ein politischer Ort und da ist die Freie Flüchtlingsstadt so das beste Beispiel dafür. Genau, und es wäre einfach spannend zu hören, was da noch so passiert und wie man sich auch da vielleicht irgendwie engagieren kann und unterstützen kann.
2: Mhm, voll gerne. Genau, Nele macht jetzt seit letztem Jahr, ziemlich genau seit einem Jahr, betreut die Freie Flüchtlingsstelle und bietet Beratung für Geflüchtete an. Und seit Oktober gibt es das Café Solidarité. Das findet alle 2 Wochen in der DESI statt, wo Menschen kommen können. Und es ist quasi ein offenes Beratungs- und Begegnungscafé. Da ist alles alles kostenlos. Man kann da gemeinschaftlich Spiele spielen. Es gibt Leute, die Beratung anbieten. Und es ist irgendwie ganz cool. Inzwischen hat sich da schon so eine feste Gruppe gesammelt, aber trotzdem werden auch da immer wieder Leute gesucht, die Lust haben, mit Leuten Deutsch zu sprechen und Deutsch zu üben oder einfach nur Spiele zu spielen. Genau, das ist tatsächlich sehr süß und findet, wie gesagt, jeden zweiten Dienstag statt, nächste Woche auch wieder. Termine kann man bei uns auf der Homepage sehen und genau, da werden auf jeden Fall Leute gesucht, die Bock haben, sich da ab und zu für 2 Stunden ein bisschen mit zu betätigen.
1: Wir machen politisch weiter. Es gibt in der DESI nämlich auch die Bezahlkarte als eine Möglichkeit, wie man geflüchtete Menschen unterstützen kann. Und dazu würden wir jetzt auch gerne noch ein bisschen mehr hören.
2: Genau, es hat sich, ich weiß gar nicht mehr, wie lange ist das jetzt, auch schon über ein Jahr her, die Initiative des Bezahlkartentauschs gegründet. Und da kann jeden Montag von 17 bis 19 Uhr Geld gegen Bezahlkarten eingetauscht werden. Viele von euch wissen das wahrscheinlich oder haben das zumindest mitbekommen, dass Geflüchtete inzwischen Bezahlkarten bekommen und kein Bargeld mehr oder Geld auf ihr Konto. Und diese Bezahlkarten sind nur für bestimmte Supermärkte und Geschäfte gültig, was oft einfach problematisch ist, weil Rewe und Edeka irgendwie recht teuer sind. Es ist irgendwie ein bisschen vorgegeben, wo man einkauft und was man einkauft. Verschiedene kleine Geschäfte sind da zum Beispiel gar nicht irgendwie mit drinnen und beim Bezahlkartentausch gibt es eben die Möglichkeit, diese Gutscheine, die Menschen einlösen können, gegen Geld zu tauschen. Das heißt, es braucht oft solidarische Menschen, die für 50 Euro quasi Bargeld gegen einen Gutschein tauschen. Das kann man nicht nur in der DESI machen, sondern auch in der Christuskirche hier in der Südstadt und in unterschiedlichen Cafés, Geschäften in Nürnberg kann man auch diese Gutscheine eintauschen. Ich finde, das ist ein ganz großartiges Projekt. Da sind jede Woche eine Menge Ehrenamtliche da, die da ganz schön reinbuttern und viel zu tun haben. Und ich finde es cool, dass dieses Engagement da ist und entstanden ist, um Leuten auch einfach ein bisschen ja, Autonomie darüber geben können, wie sie ihr Geld ausgeben.
3: Gab es da schon mal in irgendeiner Weise ein politisches Statement dazu? Also es ist ja auch eine, in Anführungszeichen, Untergrabung von der aktuellen Gesetzgebung oder zu dem, wie das gehandhabt werden soll. Mhm. Gibt es da in irgendeiner Weise Rückmeldungen von Parteien oder seid ihr da auch schon Opfer von Diffamierungen geworden, weil ihr das anbietet?
2: Also tatsächlich gibt es da schon Kritik, inwiefern die jetzt tatsächlich genau gegenüber der Initiative ausgesprochen wird, kann ich gar nicht so genau sagen. Wir haben tatsächlich am Anfang wahnsinnig viel positives Feedback bekommen, als die ersten Zeitungsartikel darüber auch erschienen sind, dass Menschen aus der Bevölkerung das eine tolle Sache fanden. Kritik gibt es da mit Sicherheit. Genau, wie die genau aussieht und von welcher Seite die kommt, kann ich tatsächlich nicht sagen, weil ich nicht Teil der Initiative bin.
3: Und solange es bei dir noch nicht angekommen ist, kann man ja auch sagen, dann scheint sie noch nicht so groß gewesen zu sein. Das ist ja vielleicht auch ganz positiv erstmal zu vermerken.
1: Ja. Ich glaube, das Angebot wird ja auch sehr gut angenommen und es sind immer viele Menschen da, die das auch wahrnehmen. Genau, und da kann man auf jeden Fall unterstützen und sich einbringen auf dieser politischen Ebene. Und man kann natürlich sich auch in der DESI kulturell einbringen. Und da sind wir wieder bei der PG. Welche Aufgaben übernimmt denn die PG innerhalb der DESI und wie arbeitet ihr?
3: Kleiner Einschub, PG bedeutet Planungsgruppe.
1: Programmgruppe.
3: Seht ihr, genau deswegen Abkürzungen sind der Feind.
2: Genau, die Programmgruppe, die trifft sich jeden Mittwoch, ist eine rein ehrenamtliche Gruppe, was mega toll ist, dass sich da nach wie vor Leute finden, die ihr ehrenamtliches Engagement da mit reintragen. Die Programmgruppe macht ganz viele verschiedene Sachen. Auf der einen Seite hat man die Möglichkeit, da selber Konzerte, Partys, Lesungen, Podiumsdiskussionen, Filme, you name it, also alles Mögliche zu machen. Viel auch klassische soziokulturelle Angebote, die niedrigschwellig sind, die kostenlos sind, die leicht zugänglich sind, so Sachen wie einen Flohmarkt oder letztes Jahr im Dezember haben wir zum ersten Mal einen Wintermarkt gemacht mit verschiedenen KünstlerInnen aus Nürnberg, die da ihre Sachen angeboten haben. Und die Programmgruppe plant und organisiert eben diese verschiedenen Veranstaltungen, tritt auch mit verschiedenen kollektiven Gruppen in Kontakt, beziehungsweise Gruppen und Kollektive kommen auf uns zu und sagen, hey, wir würden hier gerne was machen, wir haben aber vielleicht noch nicht das finanzielle Kapital, um das komplett selbstständig zu stemmen. Und dann gibt es oft die Möglichkeit, mit uns in Kooperation quasi zu arbeiten. Das heißt, wir unterstützen die bei der Organisation und Planung der Veranstaltung. Und auch am Abend selber sind da quasi mit da. Und man teilt sich sowohl Gewinn als auch Verlust der Veranstaltung. Und das ist natürlich ganz cool, wenn man sich irgendwie ausprobieren möchte als junges Kollektiv in Nürnberg und da aber vielleicht auch noch gar nicht so ganz die Ahnung hat. Und wir versuchen, die Leute so ein bisschen mit an die Hand zu nehmen. Und ich wiederum versuche, die Programmgruppe ein bisschen an die Hand zu nehmen und Eigenschaften oder was heißt Grundeigenschaften, aber die ersten Schritte im Veranstaltungsbusiness sozusagen mit denen zusammenzugehen.
1: Und es macht auch sehr viel Spaß, sich da zu engagieren. Das haben wir nicht nur von dir gehört, sondern von zwei weiteren Mitgliedern aus der Programmgruppe, einem ganz neuen und einer Person, die schon ganz lange dabei ist. Und die können auch noch mal ein bisschen erzählen, warum es so cool ist, in der Programmgruppe oder in der DESI sich zu engagieren und zu veranstalten.
4: Ich finde, die DESI ist an sich schon ein wunderschönes Haus so. Und man merkt, dass da Geschichte drin steckt und ich bin einfach gerne hier und lieb's zu gestalten, hat hier viele Möglichkeiten. Man trifft viele Menschen, viele nette Menschen. Ja, deswegen bin ich einfach gerne hier und gestalte.
5: Es stellt einfach irgendwie einen Freiraum dar in einem sehr durchgetakteten Leben. Man kann seinen eigenen Ideen so ein bisschen folgen und hat immens viele Möglichkeiten. Also es ist schon krass, wie schnell du einfach mit Leuten in Kontakt kommst, die entweder Ahnung haben oder halt richtig Bock. Und dann ist es halt schön, auch sozusagen grundsätzlich professionelles Equipment zu haben. Das heißt, du musst dann nicht einfach mit irgendwelchen einfachen DIY-Sachen arbeiten, sondern du kannst mit den DIY-Sachen arbeiten, die du dir selber herstellst. Und der Rest drumherum ist halt einfach richtig hochwertig. Das ist ein ganz großer, privilegierter Freiraum, den man sich hier nehmen kann, wenn man möchte.
4: Das trifft's gut.
5: Also ich denke, es ist ganz stark einfach, dass man seine eigene Wirkmächtigkeit halt so ein bisschen einbringen kann. Klar hast du irgendwie Struktur, die dir sagt so, ja, das ist gut oder, also die hilft dir dabei sozusagen, die Sachen auf die Beine zu stellen, auf die du Bock hast. und trotzdem hat man genug Möglichkeiten, irgendwie seinen eigenen Schritt reinzubringen. Du hast auch altgediente Leute, so die richtige Erfahrung haben, inzwischen, die wahrscheinlich da auch dazu zählen, aber also ich weiß, dass man in Anfangszeiten, man kann sich dann irgendwie an Ideen und Erfahrungen von anderen hängen und daraus sein eigenes entwickeln, und das ist halt irgendwie voll schön.
4: Voll. Und wenn man merkt, wenn man Bock hat und auch da ist und Zeit reinsteckt, das merkt man auch gleich, dass man, wird man darauf angesprochen, Leute wollen einen unterstützen, Leute finden es gut, was man macht, und ja, man findet immer wieder neue Gespräche.
5: Fast jeder, der länger in Nürnberg wohnt und ein bisschen was für Subkultur über hat, halt auch meinen Berührungspunkt gehabt mit der Desi, und dann kann man da gleich weitermachen. So, wenn du sagst, ja okay, ich veranstalte heute in der Desi was, dann wissen die meisten, wo sie hin sollen oder wo sie hin können, ja. Und wissen auch, was ihnen so grundsätzlich irgendwie gegenübersteht. Also einfach ein offenes Haus, was eigentlich für fast alle Menschen, die auch ein freiheitliches Bild haben, offen steht. Das ist doch irgendwie ein schöner gemeinsamer Konsens, wo man dann schöne Sachen draus machen kann.
0: Das waren unsere RedakteurInnen von Radio Face im Gespräch mit Marie, die hauptamtlich in der Programmgruppe der DESI arbeitet. Wenn ihr noch mehr über die DESI erfahren möchtet, den Kontakt zur DESI sucht oder euch über anstehende Veranstaltungen informieren möchtet, dann könnt ihr das auf der Homepage der DESI tun unter desi-nbg.de. desi-nbg.de. Und wir hören hier jetzt Help Yourself von Courtney Barnett.

0: 2026 stehen die Zeichen auf Sturm, heißt es in einer Pressemitteilung von Verdi Mittelfranken und dem Friedensforum Nürnberg. Gemeint ist die aktuelle angespannte weltpolitische Lage, die Kriege, die Aufrüstung der NATO und aber auch die geplanten Reformen der Merz-Regierung. Das alles sind Gründe für die Gewerkschaft, am 1. September, also heute, in Nürnberg auf die Straße zu gehen. Aber nicht nur das. Der 1. September ist auch ein historisches Datum für die Gewerkschaften des Deutschen Gewerkschaftsbundes, zu dem auch Verdi gehört. Mein Kollege Felix Sommerburger hat darüber mit Ingrid Pollard gesprochen. Sie ist Mitglied bei Verdi und im Bereich politische Bildung.
1: Der 1. September 1939 markiert den Beginn des Zweiten Weltkriegs. An diesem Datum überfiel die deutsche Wehrmacht Polen. Der darauf folgende Weltkrieg kostete in 6 Jahren knapp 60 Millionen Menschen das Leben. Daran erinnern möchten 2026 das Friedensforum Nürnberg als auch die Gewerkschaft Verdi Bezirk Mittelfranken. Anlässlich des Antikriegstags, dem 1. September, findet eine Demonstration und eine Vortragsveranstaltung statt. Bei mir am Telefon ist gerade Ingrid Pöllert, Verdi-Mitglied im Bereich politische Bildung. Ingrid, welche Bedeutung hat denn der 1. September, der Antikriegstag, für die Gewerkschaft Verdi?
2: Der 1. September, der Antikriegstag, ist ein sehr bedeutsames historisches Datum in der Geschichte der Gewerkschaften. Wie du bereits sagtest, geht er natürlich zurück auf das Jahr 1945, als am Ende des Krieges sich nahezu alle politisch Bewussten im Klaren waren, dass ein solches Menschheitsverbrechen nie wieder geschehen sollte. Und Eingang gefunden hat diese Erkenntnis in den Appell "Nie wieder Faschismus und nie wieder Krieg". Die Folgen darauf waren, dass sich in all den Jahren darauf der DGB immer am 1. September bekannt hat gegen die Hochrüstung und das Postulat des Friedens als ein zentrales Anliegen der Gewerkschaften verstanden hat. Im Übrigen geht der Antikriegstag weiter zurück. Bereits Werner von Suttner hat 1919 nach dem Ersten Weltkrieg das bedeutsame Buch herausgebracht, Die Waffen nieder, in der sie ganz grundsätzlich anmahnt, dass jede zivilisatorische Fortschritt der Menschheit im Krieg vor die Hunde geht, und hat mit dem Appell "Die Waffen nieder" eine Politik des Friedens und der Völkerverständigung angemahnt. Bereits damals war der 1. oder der 3. September ein bedeutsames Datum.
1: In der Pressemitteilung von Verdi heißt es, 2026 stehen die Zeichen auf Sturm. Welche Zeichen sind denn das genau? Warum kommt Verdi zu dem Schluss?
2: Im Mittelpunkt der heutigen Veranstaltungen zum Antikriegstag steht einmal eine Kritik an der gegenwärtigen Hochrüstung. Die Hochrüstung ist ja bekannt, wie die sich zurzeit darstellt. Es ist ja bekannt, dass der Rüstungshaushalt sich in den letzten Jahren verdreifacht hat. Es ist bekannt, dass 5% uns Herr Trump abgenötigt hat, an die NATO zu zahlen, und dass die Stationierung der Mittelstreckenraketen kommen wird. Dies alles ist Ausdruck der Politik der Wiederherstellung der Kriegstüchtigkeit. Und diese Politik der Kriegstüchtigkeit, die also setzt auf Konfrontation und auf die Politik der Stärke und den Gegner niederzuringen, hat uns in eine unheilvolle Gewaltspirale hineingebracht. Also wir kritisieren das Wettrüsten, die Gewaltspirale, und dass wir gegenwärtig an einem kritischen Punkt stehen. Einige sagen, wir sind am Vorabend eines Dritten Weltkriegs, wenn nicht sogar bereits im Krieg. So, warum machen wir das heute nochmal zu unserem speziellen Mittelpunkt und warum ist es so besonders wichtig? Weil die Folgen dieser Hochrüstungspolitik dieser Merz-Regierung für uns Arbeitnehmerinnen und Arbeitnehmer fatal sind. Es ist ja ein Skandal, dass auf der einen Seite Milliarden für die Hochrüstung ausgegeben werden und gleichzeitig Angriffe auf die sozialen Rechte der Arbeitnehmerinnen und Arbeitnehmer gestartet werden. Wenn die jetzigen geplanten Kürzungen durchkommen, ist das ein Angriff auf das gesamte Gesundheits- und Sozialwesen, die Rente, das Arbeitsrecht. Wer sich über die Details informieren will, auf der Verdi Homepage sind gute Informationen, wo die ganzen Details der Kürzungen und die Alternativen dazu dargestellt sind. Also im Mittelpunkt der Aktionen steht die Kritik an dieser Hochrüstung, aber nicht nur.
1: Dass die Gewerkschaft Verdi und der Deutsche Gewerkschaftsbund sich gegen Militarisierung, gegen die Aufrüstung und den Abbau des Sozialstaates stellen und das in eine Linie bringen, das erscheint logisch. Trotzdem muss man ja die Frage stellen, welche Alternative gibt es denn zum Krieg oder zur Abschreckung durch Aufrüstung? Denn auf Krieg will ja niemand hinaus, das wird ja niemand behaupten. Das wird ja immer durch die Abschreckung argumentiert oder dass man dann im Verteidigungsfall eben gerüstet sei. Welche Alternative sieht denn Verdi Mittelfranken dann?
2: Also seit langem ist es, glaube ich, auch Konsens, dass jedes Land, solange es den Kapitalismus und die Nähe zum Krieg gibt, eine gewisse Verteidigungsfähigkeit braucht. Aber die jetzige Hochrüstung und die Anschaffungen gehen ja weit über die Fähigkeit zur Landesverteidigung hinaus. Es gibt Alternativen zur jetzigen Hochrüstung. Und ich sitze jetzt gerade an meinem Computer und sehe ein Plakat des DGB von 1980, Antikriegstag. Und da steht, unsere einzige Chance ist Entspannung und Abrüstung und Frieden. Und sie schreiben, die Rechte der Arbeitnehmerinnen und Arbeitnehmer können nur im Frieden realisiert und gesichert werden. Deshalb ist dieses Bekenntnis zum Frieden sehr grundlegend für die Gewerkschaften. Was ist die Alternative zur Hochrüstung? Ja, es ist erstaunlich, dass es so weit verloren gegangen ist.
1: Deeskalation, Frieden und Verhandlungspolitik sind also Grundsätze für die Gewerkschaften. Um das in Erinnerung zu rufen, demonstrieren Verdi und das Friedensforum Nürnberg am 1. September. Was genau ist da geplant?
2: Am Dienstag, den 1. September, treffen sich die Aktiven aus dem Nürnberger Friedensforum und laden alle friedliebenden Nürnberger Bürgerinnen und Bürger ein, um 17 Uhr zum Kornmarkt zu kommen. Und unter der Headline Friedensfähig statt kriegstüchtig eine Friedensdemonstration an der Nürnberger Innenstadt sich zu beteiligen. Es werden mehrere kleinere Statements sein, es werden keine großen Reden gehalten werden, aber wir nehmen die unterschiedlichen Bedrohungsaspekte also ins Visier. Jemand von der Gewerkschaftsjugend wird die sozialen Folgen der Hochrüstung anprangern, auch Schülerinnen oder Schüler vom Schülerstreik werden sich stark machen, also gegen den beabsichtigten zwangsweise Einberufung zum Kriegsdienst und vieles andere mehr. Und wir treffen uns voraussichtlich, dauert es anderthalb Stunden, und wir treffen uns wieder zu einem kleinen Umtrunk oder Snack am Kornmarkt.
1: Das ist Programmpunkt 1. Danach gibt es einen Vortrag des Historikers Professor Dr. Peter Brandt. Warum haben Sie denn ihn als Referent ausgesucht?
2: Die Überschrift hat er sich selbst gewählt. Er tritt ein für eine neue Entspannungspolitik. Unter Entspannungspolitik verstehen wir ja nicht nur, dass man sich mit den Nachbarn gut verträgt, sondern Entspannungspolitik ist ein ganzes Regelwerk, was dazu dienen soll, die naturgemäß oft vorhandenen oder entstehenden Konflikte zwischen Staaten mit friedlichen Mitteln zu lösen. Das ist die Aufgabe jeder deutschen Politik, die Konflikte mit friedlichen Mitteln zu lösen. Dazu gehören regelmäßige Konsultationen. Dazu gehört ein heißer Draht zwischen den Mächtigen dieser Welt. Dazu gehören natürlich dann auch regelmäßige Gespräche, wie man die in der Zwischenzeit angehäuften Waffenarsenale sukzessive abbaut, also die Abrüstung, vertrauensbildende Maßnahmen und vieles andere mehr. Das ist ein reales Regelwerk, um Konflikte zu entspannen. Und der Hauptvorwurf, den wir unserer Regierung machen, ist, dass sie seit dieser Krieg in Europa tobt, keinerlei Initiativen unternommen haben, um in einem Dialog zu einer friedlichen Lösung zu kommen. Bei der Gelegenheit, alle, die sich damit befassen und die das auch fordern, wissen, dass das gegenwärtig alles andere als leicht ist. Aber was ist denn die Alternative? Wohin hat uns denn diese Politik der Hochrüstung und der Konfrontation gebracht? Ich will es denn weiter ausführen. Ich lade euch ein, heute Abend dem Peter Brandt zuzuhören. Er nimmt natürlich Bezug auf die Entspannungspolitik seines Vaters Willy Brandt, auf den er sich immer wieder bezieht. Und nur bei der Gelegenheit, er konnte immer erzählen, wenn die Brandt-Familie in den 60er Jahren durch Berlin fuhr, da fuhren sie vorbei an großen Plakaten und da stand drauf, Willy Brandt an die Wand. Also diese Entspannungspolitik war immer umstritten und musste mit viel Engagement durchgesetzt werden. Es war in Deutschland nie leicht, Friedenspolitik zu realisieren.
0: Um an Deeskalation, Verhandlungen und friedensorientierte Politik zu erinnern, geht Verdi heute am 1. September auf die Straße. Gemeinsam mit dem Friedensforum Nürnberg veranstaltet die Gewerkschaft einen Friedensdemo zum Antikriegstag. Die Demo startet um 17 Uhr. Ihr müsst euch also sputen, wenn ihr da hin wollt. Beginn ist 17 Uhr am Kornmarkt. Und danach findet um 19 Uhr die Vortragsveranstaltung Eine neue Entspannungspolitik. Weltfremd oder notwendig und machbar statt. Eingeladen ist Professor Dr. Peter Brandt, Historiker und Sohn des SPD-Politikers und ehemaligen Bundeskanzlers Willy Brandt. Mehr Informationen dazu gibt es auf der Homepage von Verdi Mittelfranken unter mittelfranken.verdi.de oder auf der Seite des Friedensforums Nürnberg unter friedensforum-nürnberg.de. Und wir hören hier jetzt Peace von Modecenter.

0: In Zeiten von Kriegen und Krisen brummt das Geschäft der großen Rüstungskonzerne wie selten zuvor. Global, aber auch hier in Deutschland. Zum Beispiel ist der Erlös der deutschen Firma Rheinmetall um ganze 70% im zweiten Quartal diesen Jahres gestiegen, der Gewinn um fast 20%. Die globale Aufrüstung und die Profite der Rüstungsindustrie kritisiert unter anderem das Bündnis Rheinmetall Entwaffnen, das anlässlich des Antikriegstages heute einen Protestkampf in Köln eröffnet hat. Mehr dazu von meinem Kollegen Timo Möller.
1: Unter dem Motto Kampf den Kriegstreibern für unsere Zukunft hat das Bündnis Rheinmetall Entwaffnen heute ein Protestcamp in Köln eröffnet. Und über das Bündnis und das Protestcamp spreche ich mit Camille. Sie ist Sprecherin von Rheinmetall Entwaffnen. Hallo.
2: Hallo.
1: Vielleicht erstmal kurz zu euch als Bündnis. Was ist Rheinmetall Entwaffnen? Warum gibt es dieses Bündnis überhaupt?
2: Also das Rheinmetall Entwaffnen-Bündnis gibt es seit 2018. Und genau, das hat sich gegründet als Reaktion auf die Panzerlieferungen vom Deutschland an den türkischen Staat, die damit die kurdische Freiheitsbewegung angegriffen haben, genau, typisch Afrin. Das sind vor allem kurdisch besiedelte Gebiete auf syrischem Staatsgebiet. Genau, und da hat sich das Bündnis gegründet, um gegen die Waffenlieferungen eigentlich auch zu protestieren und die Verbindungen von Deutschland und die Interessen auch vor allen Dingen am Krieg gegen die Freiheitsbewegung. Und das hat sich immer mehr ausgeweitet, sowohl von der Größe her als auch inhaltlich. Vor allen Dingen, so würde ich sagen, seit so 2 Jahren gibt es einfach immer mehr eine größere so antimilitaristische Bewegung in Deutschland. Und wir als Bündnis wollen dem eine Plattform bieten und einen Ort zum Vernetzen, zum Diskutieren und gemeinsam Aktionen machen. Genau, weil wir sagen so, wir müssen in Deutschland organisieren und was gegen diese riesige Rüstungsindustrie, die aufgebaut wurde und ja auch jetzt vom Staat immer mehr nach vorne gebracht wird, organisieren wollen.
1: Rheinmetall Entwaffnen habt ihr euch genannt. Rheinmetall, ein Rüstungsunternehmen, für die, die es nicht kennen. Vielleicht kannst du noch ein paar Worte verlieren. Was ist Rheinmetall für ein Unternehmen?
2: Rheinmetall ist eine deutsche Rüstungsfirma, die, nach der wir uns auch benannt haben, genau, weil das eigentlich der deutsche Rüstungskonzern ist. Also mit Abstand auf jeden Fall der größte in Deutschland, aber auch international im Aufstieg auf jeden Fall. Also wenn man sich mal da so die Zahlen anguckt von so Export, aber auch an Gewinnen, ist Rheinmetall auf jeden Fall vor allen Dingen in den letzten Jahren massiv auf dem Vormarsch. Genau, und kauft so VW-Werke oder noch andere Werke in ganz Deutschland, will jetzt in Kassel irgendwie mit dem Flughafen zusammenarbeiten. Also da gibt es wirklich unendlich Beispiele. Genau, und liefert eigentlich, also da gibt es keine Rücksicht auf irgendwas, an Israel, aber auch an die Türkei, die damit halt ja gezielt Bewegungen oder einfach also Zivilisten angreifen und ermorden, aber auch so Bewegungen wie zum Beispiel die kurdische Freiheitsbewegung gezielt angreifen, die halt für Demokratie und Frauenrechte kämpfen. Genau, unter dem Chef von Armin Pappberger wird dieses Unternehmen seit Jahren geleitet und vergrößert sich. Und das würde ich sagen, was die Rüstungsindustrie angeht, für uns in Deutschland so der größte Player und damit auch Gegner, genau.
1: Heute, also am 1. September, ist Antikriegstag und wahrscheinlich habt ihr euch nicht ganz zufällig das Datum rausgesucht, um euer Protestcamp zu eröffnen. Vielleicht noch ein paar Worte, du hast es kurz angesprochen, aber noch ein paar Worte zum Camp. Warum habt ihr dieses Protestcamp eröffnet?
2: Naja, das Camp haben wir genau an diesem Tag auch eröffnet, weil was so mit der wichtigste Tag ist für unsere so Antikriegsbewegungen und schon seit Ewigkeiten sowohl in so der BRD und auch der früheren DDR in Ostdeutschland ein sehr wichtiger Tag war. Also manche nennen den Friedens-, manche Antikriegstag und finden das einen sehr angemessenen so Start, um unser Camp zu starten, zu beginnen und wollen dann quasi, dass sich das Ganze halt durchs Camp zieht, halt einfach so vor allen Dingen halt sich gegen den Krieg, das heißt militärischer Krieg, aber auch so die ganzen so Sozialkürzungen und was eigentlich mit unserer Menschlichkeit einfach gerade auch gemacht wird am Ende des Tages. Und unter diesem Motto läuft eigentlich das gesamte Camp halt, sich gegen den Krieg einzusetzen, aber auch für Frieden zu sein. Genau, so diese beiden Seiten sind uns sehr wichtig.
1: Man kann natürlich vorbeischauen auf dem Camp. Einen Besuch der etwas anderen Art habt ihr gestern schon von bewaffneten BundeswehrsoldatInnen bekommen, oder?
2: Genau, ja. Hier waren sogenannte Feldjäger, nennt man das. Das ist so ein bisschen wie die Polizei der Bundeswehr, kann man sich vorstellen, die zum Beispiel Kriegsdienstverweigerer verhaften. Das ist zum Beispiel eine Aufgabe, aber genau, die sich auch viel mit so Aufstandsbekämpfung auch beschäftigen. Ja, die standen hier mit ihrem Auto tatsächlich auf unserer Versammlungsfläche, also nicht neben, sondern auf der Fläche und bewaffnet, also mit riesigen Waffen kann man sich das vorstellen, vor der Brust, genau, und haben unser Camp hier sich mal angeschaut, so kann man das nennen. Ja, was wir auf jeden Fall ja skandalisieren wollen, also es ist natürlich nicht überraschend, dass so Kräfte so des Staates uns natürlich einschüchtern wollen und uns bekämpfen wollen, das ist uns klar. Also wir sind auf jeden Fall nicht naiv, aber auf jeden Fall ja sehr krass eigentlich, dass am ersten Tag, also es ist noch nicht mal offiziell hat es begonnen und schon steht hier irgendwie die Bundeswehr mit Riesenwaffen daneben. Das ist auf jeden Fall eine klare so Provokation und Eskalation von deren Seite mal wieder, was uns aber auch wieder mal halt zeigt, so in welchem Verhältnis so unsere antimilitaristische Bewegung, Friedensbewegung, Antikriegsbewegung steht zum Staat, dass wir da auf jeden Fall auf unterschiedlichen Seiten natürlich stehen und wir uns auf jeden Fall auch schon gespannt sind, wie ja, wie es dann die Woche so weitergeht.
1: Es gibt auf dem Camp auch verschiedene Workshop- und Diskussionsveranstaltungen im Rahmen dieser Aktion. Kannst du vielleicht noch ein bisschen mehr zum Programm verraten?
2: Genau, also heute starten wir mit der Demo, so Auftakt, weil ein bisschen was auch über uns erzählt wird, was sich so die nächsten Wochen so erwartet kann. Und dann ab morgen ist immer von 10.30 Uhr bis abends und die letzte Veranstaltung ist immer so um 20.30 Uhr startet die in 6 verschiedenen Zelten, verschiedenste Workshops, zum Beispiel zur Wehrpflicht, zur Verweigerung, aber auch zu sozialen Kämpfen, die es hier gibt, aber auch weltweit. Es gibt einige Veranstaltungen zu Kurdistan, zu der Situation dort und auch genau die Bewegung selbst, vor allen Dingen die Frauenbewegung wird sprechen, dann aber auch so zu inhaltlichen Sachen, also vor allen Dingen wollen wir hier diskutieren, wie geht's weiter mit unserer Bewegung? Genau, dazu gibt es verschiedene Diskussionsveranstaltungen. Dann aber auch zum Beispiel ein Highlight ist auch so eine Veranstaltung mit 99:1, mit Renate Zillmann, die vor allen Dingen zur Rolle von so den deutschen Medien spricht. Aber dann auch wollen wir uns mehr so angucken, was macht der deutsche Staat eigentlich gerade, wie verhält er sich, warum? Und dann gibt es noch ein eigenes feministisches Zelt, die nochmal eigenes Programm quasi haben mit so die Rolle der Frau im Krieg, wie ist Patriarchat und Krieg verbunden. Das sind nur einige Sachen von so sehr viel. Genau, dann bis samstags durchgehend Programm. Und dann werden wir mit unserer Abschlussdemo das Camp quasi beenden.
1: Kannst du zum Schluss nochmal zusammenfassen, wo findet man das Camp, wie lange und wo findet man vielleicht auch weitere Infos auch zum Programm?
2: Also das Camp ist im Grüngürtel an der Venloer Straße. Das ist Haltestelle, so S-Bahn, Bahnhof West und direkt auf der Wiese im Park. Und das Camp ist quasi von heute Dienstag, dem 1.9. bis zum 6.9. am Samstag. Und man findet uns auf verschiedenen Portalen. Wir haben einerseits eine Webseite, das rheinmetallentwaffnen.noblogs.org. Wir haben auch Instagram, rheinmetallentwaffnen und Twitter. Genau, das kriegt man auf jeden Fall alle Infos und wird einfach auf dem Laufenden gehalten, was hier so passiert, wie es läuft.
0: Ja, wie eben gehört, alle Infos gibt's unter rheinmetallentwaffnen.noblogs.org oder ihr schaut beim Camp in Köln vorbei. Rheinmetall entwaffnen heißt das Bündnis und wir hören hier jetzt noch Nourished by Time mit When the War is Over.

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1: Ja, das war der Stoffwechsel, das Magazin für Kultur und Politik hier am Mikrofon und an der Technik für euch, Heike Demmel. Ich sag tschüss, einen schönen Abend, macht's gut und bleibt dran hier bei Radio Z. Gleich gibt's Stunde 2 des Stoffwechsels und danach noch weiter spannendes Programm.
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0: Hallo und herzlich willkommen. Es begrüßt euch wieder einmal euer Carsten Schäfer. Heute heiße ich ein brandheißes Duo aus dem englischen Sheffield willkommen, dessen Musik sowas von in die Beine geht, das glaubt man nicht. Es sind einfach nur, wie sie selbst sagen, zwei Dudes aus Sheffield, die orangefarbene Anzüge tragen und Funkrock spielen. Ich spreche von den Bad Actors K-Dog und Jay. Hi Leute, wie geht's? Hallo, alles gut. Danke, dass wir bei dir sein dürfen. Herzlichen Dank, dass ihr es möglich gemacht habt. Es gibt einige Themen, über die ich mit euch sprechen möchte. Doch zuerst reisen wir, wie ich das immer mache, zurück. Kommt ihr aus musikalischen Familien? Also ich schon. Meine Eltern begegneten sich, als sie beide in ein und derselben Band spielten. Meine Mutter wollte Sängerin in der Band meines Vaters werden. So lief das. Bei uns gab es also immer Musik.
1: So we always had music at home and stuff.
0: Bei mir war das nicht so. Meine Schwester ist eine recht gute Sängerin, doch alle meine Brüder machten andere Sachen und hatten dafür keinen Sinn. Naja. Ihr kommt ja aus Sheffield. Ich als 1960 Geborener wuchs mit Menschen wie Joe Cocker auf, der ja auch dort herstammte. Später dann kamen die ganzen Synth-Pop-Bands und so weiter. Seid ihr von der Musikszene Sheffields beeinflusst worden?
2: Are you influenced by the Sheffield music scene at all?
0: Absolut, hundertprozentig. Allerdings nicht so sehr von den Bands, an die du wohl denkst. Bei uns sind es eher die Arctic Monkeys. Als ich auf der weiterführenden Schule war, wurden die gerade so richtig groß und die ganzen regionalen Indie-Bands wurden von den Arctic Monkeys und anderen dieser Art stark beeinflusst. Ich habe die anderen nur erwähnt, weil ich mit denen aufwuchs.
2: So there you go.

0: Wer sind oder waren eure musikalischen Helden?
1: Ja, Musical Heroes.
0: Also für mich gab es immer fünf ganz große Gitarristen. Natürlich Jimi Hendrix, das ist klar. Jimmy Page von Led Zeppelin, die ich früher mal The Led Zeppelin nannte. John Frusciante von den Red Hot Chili Peppers und dann auch Tom Morello. Rage Against the Machine haben mich schon immer inspiriert. Doch jetzt, da ich etwas älter bin, ist da auch noch Steve Cropper von den Blues Brothers. Das sind meine fünf Gitarrenhelden.
1: But then more recently, as I got a bit older, Steve Cropper from the Blues Brothers. So they were my five guitar heroes.
0: Na, der starb ja leider kürzlich, aber zumindest wurde er ziemlich alt. Und du, Jay?
2: Ripe old age. Jay, how about you?
0: Ich wuchs mit Matt Helders von den Arctic Monkeys auf, doch ich mag alle großen Rockschlagzeuger, John Bonham, Dave Grohl und so weiter.
3: Dave Grohl, all that kind of stuff.
0: Oh, John Bonham, ein echt harter Drummer. Wie, wann und warum habt ihr die Band gegründet?
2: Did you start the band?
1: How, when and why?
0: Fangen wir mal mit dem Wie an. Jay und ich machen schon länger gemeinsam Musik. Diese Band ist recht neu, doch wir spielten schon in der Schule zusammen. Es begann, weil ich keinen Schlagzeuger fand. Alle Schlagzeuger in unserer Schule waren Metal-Drummer, die harte Sachen wie Slayer mochten. Niemand mochte die Musik, die mir gefiel. Mit Jay war ich befreundet, deshalb sagte ich zu ihm, Jay, du musst Schlagzeug lernen. Also sperrte er sich in seinem Zimmer ein und als wir da rauskamen, konnte er spielen.
1: Then later on, I guess this is the where.
0: Damit kommen wir zum Wann. Ich hatte eine Zeit lang in keiner Band mehr gespielt. Deshalb fragte ich Jay vor circa 3 Jahren, ob er in meiner Band spielen wollte. Er sagte, klar, gerne. Und was wolltest du noch wissen? Ah ja, das Warum. Wir brauchen einfach mehr Musik auf der Welt. Leider passieren momentan viele verrückte Dinge. Musik bringt Menschen zusammen und das brauchen wir zurzeit mehr denn je.

0: Na, Jay, gefiel dir eigentlich die Musik, die K-Dog machen wollte, oder musstest du erst lernen, sie zu mögen?
1: Anyway, or did you sort of have to get into it and then develop a liking for it?
0: Na, wir hatten schon
1: Absolutely.
0: immer einen ähnlichen Musikgeschmack, die ganzen Indie-Sachen eben. Sein Geschmack war ein bisschen breiter gefächert als meiner. Ich mag nicht so viel Unterschiedliches, aber ja, wir mögen ähnliche Musik. Er fragte mich, ob ich in seiner Band spielen wolle, und ich tat das, was er von mir verlangte. Ich verstehe. Offensichtliche Frage Nummer eins: Warum der Bandname The Bad Actors? Also ich würde gerne sagen, dass es da eine ganz verrückte Geschichte gibt, doch der Name klang einfach cool. Das ist alles. Ich sage immer, dass sich jeder Bandname cool anhört, wenn die Band tolle Musik spielt. Viele Menschen sagten, der Bandname Led Zeppelin sei Mist, doch als sie ihre Musik spielten, sagten alle, ey, das ist ja echt der heilige Gral.
1: Then they played the music and everybody was, oh yes, the Holy Grail, Led Zeppelin,
0: It's
1: you know.
0: true. Warum die orangefarbenen Anzüge? Offensichtliche Frage Nummer zwei. Die orangefarbenen Anzüge waren Jays Idee. Ich kann etwas zur Farbe sagen. Wir wollten schon immer die Farbe Orange, weil sie auffällt und unsere Musik angemessen repräsentiert. Die Farbe ist funky und wir nehmen uns nicht sonderlich ernst. Deshalb die Farbe Orange. Doch die Anzüge waren deine Idee, Jay. Also die Farbe Orange war immer unser Thema. Also kauften wir die unterschiedlichsten orangefarbenen Klamotten und Tüte, dann veröffentlichten wir den Song Self-Made Billionaire und drehten viele Videos für TikTok. Ich fand, orangefarbene Anzüge würden gut zu dem Song passen. Tja, und dabei blieb es dann auch. Also ich könnte mit euch keine Musik machen, Jade, denn ich trage keine Anzüge, egal wie. Die sind einfach nur unbequem.
1: No, they're just so uncomfortable for crying out loud, you know?
0: Wenn du wüsstest, wie unbequem die sind, wenn wir komplett nass geschwitzt von der Bühne kommen. Kann ich mir denken.

0: Man könnte glauben, ihr seid eine reine Facebook-Band, da ihr auf Facebook viele lustige Dinge veranstaltet. Ich bin zu alt für TikTok, deshalb sah ich euch auf Facebook. Erzählt uns etwas über die Videos. Da habt ihr auch viele lustige Bildunterschriften und sowas. Erzählt mal darüber.
1: You know, and all that kind of stuff. Tell us about these things.
0: Also das ist alles gar nicht so leicht. Viele Bands wollen gar nicht mehr auf TikTok und Instagram sein, aber man muss da einfach präsent sein. Ja, das Ganze macht uns Spaß. Wir gehen gerne an ungewöhnliche Orte, vielleicht in die Stadtmitte, wo wir spielen und alles aufnehmen. Wir wollen einfach Spaß haben. Außerdem kommt man so gut in Kontakt mit Menschen. Wir sprechen ja gerade mit dir. Du bist zwar nicht auf der anderen Seite der Welt, aber doch einige hundert Kilometer entfernt. Das alles liegt an der Macht der sozialen Medien.
2: A few hundred miles away, just all through the power of social media, so.
0: Und welche Kommentare bekommt ihr? Die lese ich nie. Ich sehe mir nur die Videos an und genieße die.
2: Yeah.
0: Naja, man muss schon ein dickes Fell haben, denn wann immer man sich im Internet präsentiert, schreiben die Menschen schon mal seltsame Dinge. Ich denke gerade über einige meiner Lieblingskommentare nach. Ach ja, ständig sagt man uns, wir seien KI. Sehr lustig, da wir sehr viel Arbeit in die ganze Sache stecken und schon lustig, wenn man dann als KI bezeichnet wird. Jay, fallen dir noch Lieblingskommentare ein?
2: Favorite comment off the top of your head, Jay?
0: Nein, aber ich finde es lustig, dass wir mit einigen Promis verglichen oder als Doppelgänger gesehen werden. Jay ist offensichtlich in Wirklichkeit der Formel-1-Pilot Max Verstappen. Echt? Ja, darüber müsste ich nachdenken. Ist aber auch nicht gerade ein Kompliment für dich, Jay. Aber was für ein tolles KI-Programm, mit dem ich mich da gerade unterhalte. Ich wusste gar nicht, dass ich das kann.
1: I'm actually talking to an AI program. I didn't know that I was actually able to do that.

0: K-Dog, ihr seid doch für eure Live-Shows ziemlich berühmt geworden. Ihr habt Gigs bei Festivals und so weiter bekommen. Erzählt ein bisschen darüber. Ja, haben wir bekommen. Natürlich mögen wir die Online-Sachen, doch live ist einfach das Beste. Man steht direkt dem Publikum gegenüber. Hier kann man aufeinander eingehen und wir können richtig aufdrehen. Wir springen ins Publikum und zeigen auf der Bühne verrückte Tricks. Die Live-Sachen machen am meisten Spaß. Und wir hatten in letzter Zeit auch das große Glück, ziemlich große Festival-Auftritte zu bekommen. Ja, live ist am schönsten.
1: Festival-Slots and everything recently. Yeah, so live is where it's at.
0: Auf der Bühne spielt nur ihr zwei, oder?
1: It is, yes.
0: Also ich kenne einige Duos mit Schlagzeug und Orgel, doch meistens Schlagzeug und Gitarre oder auch mal Schlagzeug und Bass. Habt ihr je darüber nachgedacht, jemand anderen in die Band zu holen? Einen Bassisten oder vielleicht sogar einen Saxophonisten oder was auch immer? Absolut. Zu Beginn hatten wir nicht die Absicht, ein Duo zu bleiben. Wir legten also los und sagten, wir sollten einen Bassisten und noch jemanden dazu nehmen. Doch dann schufen wir unser Image als zwei Typen in orangefarbenen Anzügen. Inzwischen sind wir an dem Punkt angekommen, an dem wir nicht so sicher sind, ob das funktionieren würde. Wir haben diese Sache aufgebaut. Da ist nicht gesagt, dass es Sinn macht, noch jemanden dazu zu nehmen. Es funktioniert ja prima, wie es gerade ist, zumindest sehe ich das so. Ihr habt einen Songwriter namens Remy, der die Songs schreibt. Erzählt uns etwas darüber, wie ihr ihn kennenlerntet und so. Ich kenne ihn ziemlich gut, denn das bin ich. Das bist du? Ich hatte so einen Verdacht, dass es einer von euch oder ihr beide seid. Ganz schön peinlich. Nein, alles gut. Eigentlich ist es mein Fehler. Mein zweiter Vorname ist Remy, was manche Menschen verwirrt, da ich meinen anderen Vornamen nutze. Ich schreibe die Songs, gebe sie Jay und dann machen wir sie zu fertigen Stücken.
1: And then take them to Jay and then we kind of form them into what they are.

0: Jay, wie sieht's bei dir mit dem Songwriting aus? Hast du da auch ein Talent?
1: In you.
0: Ich habe es nur nicht richtig versucht. Vor langer Zeit probierte ich es mal, aber das ist schwerer, als man denkt. Vielleicht versuche ich es irgendwann noch einmal. Jay spielt auch Gitarre und Klavier. Es gibt also keinen Grund, warum er nicht auch schreiben sollte. Mhm. Wenn ich nicht ganz falsch liege, habt ihr im Jahr 2023 angefangen. Bisher habt ihr einzelne Songs und eine EP veröffentlicht. Was genau war euer Plan? Dachtet ihr, okay, wir schreiben Songs und bringen sie raus? Und warum keine LP?
1: Well, write a song at some point, then put it out. And why not an LP or something like this?
0: Also um direkt zu antworten, wir wollen auf jeden Fall ein Album machen. Eine LP wird kommen. Wir sehen sie am Horizont, aber sie ist noch weit entfernt. Das Ziel war, einen Song zu veröffentlichen und so langsam immer mehr Menschen zu erreichen. Die EP war ein kleines Geschenk an die Fans, die schon eine Weile dabei waren. Jetzt sind wir größer geworden, deshalb bringen wir ein Album heraus. Doch für den Moment gibt es leider nur Singles.
2: Just Singles for now, I'm afraid.
0: Du sagtest gerade, dass ihr etwas größer geworden seid. Wie groß seid ihr denn jetzt verglichen mit euren Anfängen? Das ist recht schwer zu sagen. Manchmal vergisst man einfach zurückzublicken und sieht nicht, wie viel man schon erreicht hat. Aber ja, es läuft ganz gut. Wenn ich so an die Auftritte aus unserer Anfangszeit zurückdenke und sie mit heute vergleiche oder auch an die sozialen Medien, Spotify und so weiter, ja, dann haben wir wirklich viel erreicht. Doch wenn wir ein Album veröffentlichen, soll die ganze Welt davon erfahren.
2: In a sense.

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1: Sprechen wir über euren Stil. Ihr bezeichnet euch als zwei Dudes aus Sheffield, die Funkrock spielen. Aber es ist ja nicht nur Funkrock. Es sind auch normale Rocksongs dabei, die auch mal einen Popcharakter haben, was mir gut gefällt. Wie arrangiert ihr die Songs? Sagst du Jay, was er spielen soll? Denn er macht dir, was du ihm sagst. Nur ein Zitat, Jay. Jay, I'm just quoting you. Vielleicht solltest du die Frage beantworten. Gutes Argument. Also K-Dog schreibt die Songs normalerweise auf der Akustikgitarre. Manchmal arrangiert er sie auch mit einem elektronischen Schlagzeug, nur damit ich weiß, was er sich denkt. Aber er versucht schon, das Schlagzeug funky zu machen, was ich dann manchmal ein bisschen durchkreuze. Dann holt er mich dazu und ab da machen wir gemeinsam weiter. Ich will noch schnell was dazu sagen. Manchmal habe ich eine Songidee, die Jay in eine völlig andere Richtung lenkt. Das ist in aller Regel gut. Also ja, wir erarbeiten unsere Songs gemeinsam.
2: It's a collaborative effort.
1: Prima, wenn du mit einer Idee nicht weiterkommst und es gibt niemanden, der sie korrigiert oder etwas hinzufügt, dann ist es doch langweilig und kein Gruppensong, oder?
3: Boring, it's not really sort of a group song then, is it?
2: Exactly.
1: Die angesprochene EP Act Your Age erschien auch auf CD. Wollt ihr weitere physische Formate herausbringen, vielleicht sogar Vinyl?
3: To put out more physical releases, possibly even vinyl.
2: Yeah, absolutely.
1: Die CD war ein Test, weil wir nicht wussten, wie die Menschen sie aufnehmen würden. Doch sie kam sehr gut an. Ich würde gerne Vinyl veröffentlichen, eine 10-Inch, eine EP oder einige Singles. Also ich denke, dass wir einige Sachen auf Vinyl herausbringen werden.
2: Just some singles. So yeah, I think so. I think we're going to have to record some, release some vinyl records.
1: Ja, gerne Singles, die liebe ich.
3: I'm a fan of 7-inch vinyl.

0: Wir haben eure Konzerte ja schon angesprochen, aber ihr habt ganz offensichtlich gerne Spaß. Wie sehen Bad Actors Konzerte aus? Springt ihr auf der Bühne herum und unterhaltet die Menschen mit lustigen Witzen, mit Musik und so weiter?
1: With witty jokes and music in between and all that kind of stuff. Tell us a bit about that.
0: Also das Publikum sieht zuerst einmal Jay alleine auf der Bühne. Dann fragen sich die Menschen, wo ist der andere Typ? Dann komme ich aus dem Hintergrund dazu und spiele das Riff des ersten Songs. Wir springen herum und spielen einige Spielchen. Ich weiß nicht, ob ihr dieses Spiel auch habt, aber bei uns gibt es eins, das What's the Time, Mr. Wolf heißt. Habt ihr das? Also ich habe das noch nie gehört. Wie geht das? Also wir spielen einen Song. Jay ist der Wolf und ich bin im Publikum. Ich muss die Bühne erreichen, ohne dass er mich sieht, und das alles wird mit der Musik verbunden. Solche Spielchen spielen wir häufig. Das Ziel ist es, das Publikum mit einzubeziehen, denn wenn jemand sich vom Sofa erhebt und nicht länger Netflix schaut, sondern ein Konzert besucht, dann sollte dieser Mensch auch richtig viel Spaß haben. Ich bin zwar selbst Gitarrist, aber du bist schon gemein. Du springst auf der Bühne herum, doch du, Jay, ganz sicher nicht, oder? Nein, überhaupt nicht. Da leistet er die ganze Arbeit. Also war sein Wir eher der Pluralis Majestatis. Vielen lieben Dank, Mr. K-Dog. Was kommt als nächstes? Wir möchten noch mehr Gigs spielen und noch mehr Menschen begegnen. Wir werden einige Festivals in Belgien spielen und dann hoffentlich noch weiter in Europa und vielleicht in Amerika auftreten. Wir müssen immer mehr Städte orange anmalen.
2: So yeah, more just paint the town orange, paint more towns orange.
0: Ist ja auch eine schöne Farbe, lustig und fröhlich, ist so.
1: Happy color, that's true.

0: Jetzt müsst ihr ein bisschen Werbung machen. Wo findet man euch? Wo bekommt man eure Sachen? Soziale Medien, Homepage und so weiter.
1: Social Media, Websites und so fort.
0: Vielen Dank dafür. Okay, in allen sozialen Medien sind wir unter @thebadactors zu finden, also auf Instagram, TikTok, Facebook und YouTube. Unsere Musik kann man auf Bandcamp unter The Bad Actors herunterladen und Live-Termine findet man auf Bands in Town. Dort posten wir alle Termine. Wunderbar. Jetzt habe ich noch einige Fragen, die nichts direkt mit eurer Musik zu tun haben, mich aber trotzdem interessieren. Wenn ihr in diesem Moment nur eine Platte mit auf die einsame Insel nehmen könntet, welche wäre das?
2: Okay.
0: Also momentan wäre es Kind of Blue von Miles Davis.
2: Kind of Blue by Miles Davis.
0: Für sowas bist du doch noch viel zu jung.
1: Bloody young for that.
0: Ich habe gerade sein Buch gelesen, so kam ich drauf. Ich mag die Musik. Er ist ja auch einer der Allergrößten.
2: Yes.
0: Und du, Jabe, sag mir nicht, du nimmst eine Buddy Rich oder Gene Krupa Platte mit. Nein, aber es ist sehr schwer, eine Platte zu wählen. Da fällt mir fast zu viel ein. In letzter Zeit höre ich oft Drops of Jupiter von Train. Das wäre vielleicht nicht die beste Wahl, aber die Platte fiel mir gerade ein. Okay, perfekt. Und noch etwas, ihr kennt das sicher. Manchmal dringt ein Song oder eine Melodie in den Kopf ein, bleibt dort, entwickelt sich zu einem schrecklichen, nervigen Ohrwurm, den man lange nicht los wird. Gab es in letzter Zeit etwas, das dieser Beschreibung gerecht wird?
1: Has there been anything lately that fits that description?
0: Ja, kennst du Pink Pony Club?
2: Mm-hmm.
0: Yes. Gestern ging mir dieser Song die ganze Zeit durch den Kopf.
2: Just going round and round in my head.
1: Jay.
0: Also ich würde den neuesten Bad Actors Song Bears Repeating nennen.
2: Nice.
0: Bad Actors, die sollte ich mir mal anhören. Ja, solltest du.

0: Hund, Katze oder Goldfisch?
1: Ja, okay.
0: Darauf wird Kim dich festnageln, das ist dir klar. Ich
1: Ja,
0: sage
1: das
0: auch
1: glaube ich auch.
0: Hund. Ihr seid ja noch recht jung, aber habt ihr noch etwas aus eurer frühen Kindheit, das ihr immer noch besitzt und schätzt? That you still have and that you still treasure some object. Das ist vielleicht etwas langweilig, doch kürzlich fand ich meine erste Gitarre. Naja, vielleicht ist es auch nicht langweilig. War das eine bekannte oder sogar berühmte Marke?
1: Famous brand or nothing?
0: Nein, nein, es war eine Encore
1: Stratocaster,
0: Stratocaster, eine Kopie also.
1: cheap Stratocaster Coffee.
0: Halt die gut fest, denn Fender klagt ja momentan gegen jeden. Ja, stimmt, verrückt. Jay, ich bin ein Horter. Ich habe so viele Dinge. Ich habe noch einen Teddybär. Als ich noch klein war und ins Krankenhaus musste, schenkte mir meine Familie den Bär und den habe ich immer noch. Ja, echt nett. Was halten eigentlich eure Eltern von eurer Musik- und Social-Media-Karriere? And also your Social-Media-Career, of course. Also meine Eltern sind sehr stolz. Früher sagten sie, es wird Zeit, dass du studierst. Das tat ich ja auch und jetzt sind sie wieder stolz. Vielleicht sprechen sie darüber, wenn ich nicht zu Hause bin.
1: Maybe that's what they talk about when I'm not there.
0: Jay. Ja, sie finden es gut. Die ganze Zeit werden die Reels angeklickt. Meine kleine Nichte singt sehr gerne unsere Songs. Haben sie euch schon mal live gesehen? Ja, sogar recht oft. I can imagine. Und dann noch eine letzte Frage. Gibt es noch etwas sehr Wichtiges, etwas, das euch sehr am Herzen liegt, das ihr unseren HörerInnen mitteilen möchtet? Tell our listeners. Ich will da nicht zu sehr in die Tiefe gehen, doch man sollte Musik mit FreundInnen teilen, denn dieses Geschenk ist ganz einfach zu machen. Ja, teilt Musik und habt Spaß.
1: Share some music and yeah, have a good time.
0: Jay, wie sieht's bei dir aus?
2: Yeah, try.
0: Probiert jeden
1: You
0: Tag
1: can never
0: etwas
1: get
0: Neues. Ihr
1: much
0: könnt euch ja mal ein Instrument schnappen. Vielleicht entwickelt es sich zu der Leidenschaft für euch.
3: Absolutely, yes.
0: K-Dog, Jay, the Bad Actors, vielen herzlichen Dank für das Gespräch. Es war unterhaltsam, informativ und ich liebe eure Musik. Und wenn es neue Songs oder eine LP gibt, würde ich das gerne wiederholen, wenn es für euch okay ist.
3: Let's do this again if it's okay for you.
0: Ja, gerne. Vielen Dank für die Einladung. Tolles Gespräch.
2: Thank you.
3: Thank you. Bye.
1: Bye.
2: See you.

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0: Ist das der Weg in den Süden?
1: Ja. Wenn dich nicht geschmolzen ist.
0: Warst du schon mal dort? In Italien?
1: Ich bin übers Meer nach Italien gekommen. Aus Afrika.
0: Und wieso bist du hier oben?
1: Ich habe im Hospiz Arbeit bekommen. Niemand hier hat ein Problem, wenn dein Fan nicht weiß ist. Ja, bei den Hunden. Die Arbeit zählt.
0: Hast du denn nie zurückgewollt? Heim?

0: Marco, liest du Barry was vor? Hey Barry. Er hat das sicher gern. Auch wenn er vermutlich besser lesen kann als du.
1: Als ob du lesen könntest.

Hallo und willkommen zur Sommerausgabe von Frames, das Kinomagazin. 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

0: In einer unerwarteten Wendung der Ereignisse hat Luis Buenos Dias, der Maschinist der Gran Sol und einer der beiden Überlebenden des Schiffbruchs, seine ursprüngliche Aussage revidiert. Demzufolge habe er kurz vor dem Unglück inmitten des heftigen Sturms die Schotttür zum Maschinenraum offen gelassen, als er auf die Kommandobrücke ging. Mehrere Wellen überschwemmten das Schiff und drangen durch die offene Tür ins Innere. Alle Gegenmaßnahmen blieben erfolglos und die Überflutung führte zum sofortigen Ausfall der lebenswichtigen Systeme des Schiffes, dem Antrieb und der Stromversorgung, wodurch das Schicksal der Mannschaft besiegelt war. Santiago Sanfreire, der andere Überlebende, bestätigte diese Aussage. Mit diesen neuen Erkenntnissen wird Luis Muñoz Díaz in den Augen der Justiz vom Zeugen zum Verdächtigen wegen fahrlässiger Tötung.
1: Das darf doch nicht wahr sein.

0: Ich krieg Gänsehaut. Diese Geräusche passen so gut hierher.
1: Das ist die Wildnis.
0: Ja, was uns alles entgeht.

0: Nein, danke.
1: Warum ist das hier?
2: Weiß nicht. Ist gekommen vor einiges Tage.
1: Wie wann denn?
2: Donnerstag?
1: Mein Bruder war nicht hier seit Donnerstag.
2: Nee, war nicht.
1: Hallo, Papa.
3: Wenn du die beiden Editionen vergleichst, das ist keine Verbesserung. Im Gegenteil, das ist eine Bevormundung des Lesers.
1: Du machst Natalia das Leben schwer.

0: kannst sie nicht anfassen, Papa.
1: Bloß ein bisschen Freundlichkeit. Oder ist das jetzt verboten?
0: Nee. Aber lass die Hände bei dir.
1: Die ist beschränkt. Man kann sich wirklich mit der nicht unterhalten. Wir haben sie nach Fräulein Else benannt. Das sagt ihr sicher nichts, was? Arthur Schnitzler? Nicht mal Schnitzler. Gar nichts kennt ihr.
0: Du magst doch Natalia. Wenn du sie anfasst, kommt wieder eine andere und die magst du dann vielleicht nicht.

0: Wolfgang Wieland, wer ist nun wer?
1: Wolfgang Wieland.
0: Ich erinnere mich an Sie, als Sie so klein waren. Wie geht es Ihrer Frau Mutter?
1: Naja, unter den gegebenen Umständen ganz gut.
2: Verehrter Herr Mann, wir versuchen, die Festspiele wieder aufleben zu lassen.
1: Das ist nicht ganz so einfach.
0: Ich müsste lügen, zu behaupten, dass mich das wundert.
1: Aber ein gutes Wort von Ihnen könnte eben diese Wunder bewirken. Alois Hundhammer wird auf Sie hören.
0: Wer?
1: Der bayerische Kultusminister.
2: Sie haben so wundervoll über die Musik unseres Großvaters geschrieben wie sonst niemand.
0: Ja, die Musik ist nicht das Problem.
2: Vollkommen zutreffend. Das ist nicht die Schuld der Musik. Jedenfalls, das Festspielhaus in Bayreuth ist größtenteils intakt. Wir müssen nur noch ein paar Flüchtlinge loswerden, die dort angesiedelt wurden. Den Bürgermeister von Bayreuth haben wir bereits auf unserer Seite. Nun müssten wir nur noch Minister Hundhammer davon überzeugen, uns die Genehmigung für die Wiederaufnahme zu erteilen.
1: Aber der Minister antwortet nicht auf unsere Bitten. Leider.
2: Doch wenn Sie uns Ihre offizielle Unterstützung zuteilkommen lassen könnten, dann...
1: Ist der berühmteste lebende Wagnerianer der Welt?
0: Sie meinen nach dem Ableben eines gewissen Adolf Hitler?
1: Nun ja, die Musik soll wieder im Vordergrund stehen.
2: Das Zeitlose, das Genie.
0: Wolfgang Wieland, die Musik Ihres Großvaters wird unabhängig von Ihren Bemühungen immer Bestand haben. Was mich betrifft, so sollte Bayreuth dem Erdboden gleich und Ihrer Frau Mutter der Prozess gemacht werden. Wenn Sie mich jetzt entschuldigen wollen.
3: Vous montrer quelque chose de ce que vous avez composé? Sur les violons?
4: Les altos.

0: Mein Freund ist heute gefahren.
1: Ja, ich weiß. Ralph. Ein toller Junge. Wie fühlst du dich damit?
0: Scheiße. Wir sind Teil eines Clubs, in dem niemand sonst sein möchte. Und ich merke, dass ich echt allein war. Und zwar wirklich lange. Ich hätte nicht überleben sollen. Ich habe nichts aus meinem Leben gemacht.
1: Das ist nicht wahr.
0: Da war ein Typ auf meiner Station. Ein paar Jahre älter, nicht viel. Fing gerade erst an der Uni an. Und er war so super glücklich. Er ist tot. Und ich lebe noch. Und es fühlt sich so falsch an. Entschuldige. Das ist einfach nicht fair. Als ob ich seinen Platz eingenommen hätte. So als ob nur einer von uns überleben durfte. Und ich habe sein Leben genommen.
1: Das hast du nicht, Ivy.
0: Doch,
1: es ist so. Du hast ihm nichts genommen.
0: Doch, ja.
1: Nein, nein, hast du nicht. Es ist schrecklich, dass er tot ist. Es ist grauenvoll, ungerecht. Aber du hast nicht seinen Platz eingenommen. Hörst du mich? Du lebst noch. Und wir können uns nicht aussuchen, wer stirbt und wer überleben darf. Du verdienst es, Raum einzunehmen.

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2: Hier arbeiten Sie?
3: Wir brauchen dann Flugblätter für Salford, Sally.
4: Die sind schon im Druck.
3: Okay. Also, hier stellen wir unsere Banner und Plakate her. Wir planen einen Marsch zum Parlament in ein paar Wochen.
2: Das sieht beeindruckend aus.
3: Und hier drucken wir unsere Flugblätter. Können Sie mir kurz zur Hand gehen?
2: Ja.
3: Die müssen sortiert und gebündelt werden. Da vorne, sehen Sie?
4: So wie das hier?
3: Ja.
2: Oh.
3: Was ist das?
2: Ich werde heiraten. William Rodney.
3: Wieso?
2: Nur so kann ich arbeiten. Er ist nicht so übel. Und er ist mein ältester Freund.
3: Beth, was soll das sein? Ein Sehtest? Das ist viel zu klein.
4: Kannst du das neu setzen? Etwas größer?
2: Ja. Ich will mich bewerben in Cambridge.
3: Ach ja?
2: Ich will Beweise suchen. Für meine These. Ich will ein Labor. Einen Raum für meine Geräte.
3: Das ist leicht.
2: Nein, ist es nicht.
3: Doch. Studiere hier.

0: was wollen all die Insekten hier?
1: Sie versuchen Wasser zu finden, genau wie wir.
0: Arnie, ich glaube langsam, die Dürre geht weit über unsere Wiese hinaus.
2: Du hast recht, Barney. Diese Hitzewelle reicht bis ganz nach oben.
3: Wir sehen dich, Sonne. Du hältst dich wohl für sehr cool da oben. Aber irgendwann musst du ja mal runterkommen.
4: Oh Mann, Mücken im Anflug. Da schwirrt ein ganzer Schwarm ran.
5: Da sind sie. Angriff!
6: Freunde.
2: In die Baumstammhöhle, weil wir interessante Geschichten...
6: Alte Hund, die einzige Geschichte, die mich interessiert, ist die, die ihr in der Höhle erzählen werdet. Was wisst ihr zwei genau von unserem Staudamm? Nun, na wird es bald?
7: Wir sollten noch den Mund halten.
6: Ah, ihr stellt euch dumm. Aber trotz eurer List könnt ihr mir nicht das Wasser reichen, mir, der großen Hypnita! Schaut mir in die Augen. Genau, in die Augen.
2: Ja, aber gern. Ich könnte in diesem Club schon versinken.
0: Das kannst du, aber erst nach mir.
3: Nix da, von wegen, ich bin zuerst dran.
0: Zuerst bin ich dran. Schön auf mich schauen, mysteriöse Moskito-Lady.
8: Ich habe noch nie gesehen, dass jemand Ibnitas Blick widersteht.
9: Ich auch nicht. Die zwei sind gut.
6: Oh, nun reicht es, ihr Dummschwätzer. Schnappt sie!

So.

0: sagen?
1: Mhm.
0: Sie sagen, dass du ein guter Mensch bist. Und sie sind sehr streng mit uns.
1: Iris, mein Diamant. Ich will ihn zurück.
0: Hä? Was?
1: An meinem Anzug war ein Diamant.
0: Nein, echt, da war nichts. Vielleicht hast du den ja auch im Wald verloren.
1: Dann gehen wir ihn suchen. Jetzt sofort.
0: Nein, zuerst sagst du, woher du kommst.
1: Das darf ich nicht.
0: Auch okay. Viel Glück, bis dann.
1: Ohne den Stein komme ich nicht nach Hause.
0: Wie schade.
1: Hey, warte, das ist gemein. Bitte, bitte, bitte, bitte.
0: Hörst du, Peter? Er möchte nach Hause.
1: Denk mal an meine Eltern.
0: Ich bin gerade beschäftigt. Jemand hat meinen Roboter geschrottet.
1: Warte, warte. Du hast gewonnen. Ich sag's dir. Also, ich komme... Ich bin aus der Zukunft.
0: Ich dachte, da gibt's nur noch Roboter. Und wir sind nur noch irgendwelche Maschinen. Dann gibt's noch Menschen auf der Erde?
1: Natürlich.
0: Und wie ist es dann? Erzähl schon. Gibt's noch Eiskappen? Koalas? Ich liebe Koalas. Die sind so süß. Aber untereinander sollen sie nicht so nett sein.
1: Können wir jetzt endlich gehen?
0: Okay, wir gehen ja schon. Aber so kannst du nicht auf die Straße.

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1: Die Wetterlage. Ein langsam über Mecklenburg ostwärts ziehendes Tief bestimmt das Wetter. Wind Nordost 2 bis 3. Später auffrischend 4 bis 5 in Höhen 6. Es folgen die Wettervorhersagen für die deutsche Bundeswehr.
2: Sehr geehrter Herr Sekretär des Zentralkomitees der SED.
3: Was soll ich denn sonst schreiben? Lieber Egon Krenz? Lieber Egon Krenz. Nach meinen vergeblichen Bemühungen, auf legalem Weg eine Italienreise machen zu können, versuche ich heute Nacht mit meiner Segeljolle nach Dänemark zu gelangen. Ich versichere Sie, dass ich die Grenzen meines Vaterlandes DDR nicht in verräterischer Absicht zu durchbrechen versuche, sondern allein, um meine persönlichen Reise- und Bildungsambitionen zu befriedigen. Sollte mein Grenzdurchbruch gelingen, so bitte ich Ihre Behörde nachträglich, meinen Verzweiflungsschritt zu legalisieren, damit ich nach meiner Reise legal und diskret in die DDR zurückkehren kann. Hochachtungsvoll, Paul Gompitz.
4: Du bist wütend auf mich?
5: Ich finde, Kura ist ein wundervoller Name. Aber wir müssen ein Team sein. Wir müssen zusammenarbeiten. Sonst werden wir das nicht hinkriegen. Es fühlt sich nicht gut an, wenn du etwas allein entscheidest und mich völlig übergehst.
4: Egal, was ich mache, es ist sowieso alles falsch, die ganze Zeit.
5: Oh, das habe ich nicht gesagt.
4: Wieso musst du alles, was ich tue, korrigieren? Erklär mir das. Ich kann anscheinend nichts richtig machen.
5: Du hast uns ein wundervolles Baby gemacht. Ich versuche nur zu helfen.
4: Dann hör auf, mir Anweisungen zu geben. Du schreibst mir ständig vor, was ich zu tun und zu lassen habe. Du könntest mich auch einfach mal loben. Das mit dem Namen tut mir wirklich leid.

0: Wieso willst du mich gar nicht mehr küssen?
1: Was? Ich würde dich am liebsten immer küssen.
0: Aber du tust es nicht.
1: Okay. Das hier ist alles neu und merkwürdig. Und zwar für uns beide. Aber du bist die beste Mutter, die es gibt.
2: Irgendwas stimmt nicht damit.
1: Du meinst, mit ihm. Er reagiert nur etwas empfindlich auf Sonnenlicht. Das wird schon.

0: Tommy.
1: Hey! Hey! Hey!
0: Es läuft nicht optimal. Er hat Arsch zum Richter gesagt.
1: Hey!
2: Das ist nicht gut.
0: Nein.
3: John ist ohne Zweifel der beste Angestellte, den ich je hatte. Schreit er? Ja. Flucht er? Ja. Aber meint er es böse? Absolut nicht.
1: Hey!
3: Seine Ticks sind nicht kontrollierbar. Ich meine, das passiert 2-3 Mal am Tag, dass seine Hand, seine rechte Hand, einfach nach vorn schnellt. Einfach so, geballte Faust. Und sie bleibt ungefähr 3 Millimeter vor meinem Gesicht stehen. Ich meine, so gut ist er. Er hat daraus eine echte Kunst entwickelt. Aber 2 oder 3 Mal täglich haut er mir brutal auf die Klöten, ja? Und darf ich Klöten sagen?
4: Ich bin sicher, dass wir heute schon Schlimmeres gehört haben.
3: Also, darf ich sagen? Sie wissen, was Klöten heißt? Ah ja. Peniskartoffeln, Kronjuwelen, Rosinen, Hodensack.
4: Nasse. Ja, danke, Mr. Trotter. Ich denke, wir haben es verstanden.
3: Schön. Wollt nur sicher gehen. Gut, okay. Es ist eine Erkrankung. Ja? Sie existiert. Jeden Tag erlebe ich sie. Also, ich habe mitbekommen, dass manche Leute sagen, dass er das bloß vortäuscht. Eine Frage. Warum sollte jemand eine Krankheit vortäuschen, die dazu führt, dass er mit einem Stemmeisen verdroschen wird? Die dazu führt, dass er in der Schule brutal erniedrigt und ausgelacht wird. Und dass man ihm die höheren Abschlüsse verweigert, die sein Leben verbessern würden. Die ihn davon abhält, eine Beziehung zu führen. Wer würde vortäuschen, so eine Krankheit zu haben?
1: Hey, ich!
3: Ich weiß, John ist ein stolzer junger Mann.
1: Hey!
3: Und er hätte ganz bestimmt was gegen das Wort Behinderung. Aber ich frage Sie eins. Wenn ein blinder Mann friedlich in eine Bar geht und dort in einen anderen reinrennt, gäbe es dann einen Prozess? Hä? Also, dieser junge Mann da drüben würde keiner Fliege was zuleide tun. Er ist der freundlichste, netteste und vor allem respektvollste Bursche, den ich je getroffen habe. Und er macht einen verdammt guten Tee.
1: Wichse statt Milch!
3: Wichse statt Milch. Ja, Entschuldigung, euer Ehren.
4: Danke, Mr. Trotter.

0: Sonnenschein hat die Pizza gemacht. Du solltest etwas essen, Tommy. Da kannst du auch gleich das essen. Das war nicht sehr nett.
1: Ich werde dich sowas von fertig machen, wenn ich dich kriege. Du wirst schon sehen. Du bist echt voll gefickt, du Sau. Ich schwöre, dass ich dir deinen verfickten Schädel runterreiße. Und dann werde ich dich abstechen, du Irre.

0: Ist es jetzt der komplette Dorfrückzug?
1: Sie wohnt in Frankfurt.
0: Ja, dann hat sie es weiter geschafft als du. Bravo.
1: Tanja?
0: Was?
1: Ich bin hier.
0: Ja.
1: Nein, nicht einfach ja, ich bin hier. Ja. Ich bin selbstverständlich nach Berlin gekommen. Ich fand, es war eine gute Idee, dass wir das neue Jahr zusammen beginnen. Das bedeutet etwas. Das bedeutet sogar ziemlich viel.
2: Orca! Du hast die Grenzen seiner Majestät schon wieder missachtet. Du und deine Schergen sind verhaftet.
3: Wir? Schergen?
4: Das ist ein Missverständnis. Wir sind rein zufällig hier.
5: Nehmt bloß eure dreckigen Flossen weg!
2: Lebe unser weiser, wundervoller, witzloser Herrscher, King Karl des glorreichen Katopia!
6: Seht, was der Katzenfisch angeschleppt hat! Daria, die dumme Dings, da ist wieder in eine Falle getappt. Und dieses Mal hast du Komplizen.
5: Ich kenne diese Weicheier kaum.
7: Eure Hoheit, wir sind bescheidene Reisende, die...
6: Ruhe, ihr habt mein Eigentum zerstört.
5: Bullshit, das Zeug gehört dir nicht mal. Das ist nur angeschwemmter Müll.
6: Voll! Das sind die größten Schöpfungen der Menschheit. Die gehören mir. Genau wie ihr jetzt auch. Ich verurteile euch alle dazu, Kaltopia ein Leben lang zu dienen.
4: Stopp! Das könnt ihr nicht machen!
2: Ruhe! Du bist gefälligst folgsam und unterwürfig, wenn du mit seiner königlichen Feindlichkeit sprichst.
4: Mir wurde beigebracht, dass die Meere frei von Herrschern sind.
6: Flitzen, wer hat dir diese Lüge erzählt?
4: Mein Dad, Humphrey, der Walsänger.
6: Die Ähnlichkeit kann man sehen. Ach, ein Jammer, dass der alte Hubert tot ist. Ich hätte seine Hilfe in einer delikaten Sache gut gebrauchen können. Die Entlohnung wäre äußerst großzügig gewesen.
4: Wisst ihr, eure königliche Königkeit, ich bin auch ein Walsänger und mein ehrwürdiges Lied kann bei vielen Dingen helfen.
6: Vielleicht bekommen wir einen Deal hin.
8: Was hältst du von seinem Vorschlag?
9: Ich weiß nicht. Ist irgendwie nicht der richtige Zeitpunkt, oder? Bei all der Ungewissheit.
8: Sollten wir die Dinge nicht lieber selbst in die Hand nehmen, statt unser Schicksal abzuwarten?
9: Das heißt?
8: Du hast selbst gesagt, dass wir uns an staatlichen Bühnen nicht so viel trauen können, wie wir eigentlich wollen.
9: Ja, und?
8: Ich stimme dir dazu. Rückblickend waren wir in Ankara doch unzufrieden. Oder wie siehst du das? Unsere Stücke mussten wir immer erst von jemandem genehmigen lassen. Weißt du noch, welche Träume wir anfangs hatten?
9: Mittlerweile träumen wir nur noch davon, über die Runden zu kommen.
8: Über die Runden kommen ist doch kein Traum. Darf es nicht sein.

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2: Wer gelesen?
3: Was ich noch zu sagen hätte, dauert eine Zigarettenfabrik.
2: In diesem Monat im Juli jährt sich der Beginn des Spanischen Bürgerkriegs zum 90. Mal. Aus diesem Anlass richtet das Jüdische Museum Berlin den Blick auf deutsch-jüdische Frauen, die auf der Seite der Republik im Spanischen Bürgerkrieg teilnahmen. Zwischen Berlin und Madrid, jüdische Frauen im Spanischen Bürgerkrieg. Warum dieses Thema in Literatur und Forschung bisher kaum präsent ist, dieser Frage geht eine Veranstaltung nach, die in Berlin am heutigen Dienstag, also dem 14. Juli um 19 Uhr stattfinden wird, und zwar in der WM Blumenthal Akademie. Linda Mäding stellt die Berliner Kinder- und Jugendbuchautorin Ruth Rehnwald vor. Rehnwald arbeitete in den Jahren 1937 und Jugendbuchautorin Ruth Rehnwald vor. Rehnwald arbeitete in den Jahren 1937, 38

aus dem britischen Mandatsgebiet Palästina. Dora Levin, Haya und Ruth Maites und Yael Gerson setzten sich als Freiwillige für die Spanische Republik ein. Ihr Engagement führte sie nach Spanien und Frankreich, wo sie die republikanische Sache auf unterschiedliche Weise unterstützten. Die Veranstaltung wird teilweise auf Englisch durchgeführt, am heutigen Dienstag um 19 Uhr in der WM Blumenthal Akademie im Klaus-Mangold Auditorium am Fromet und Moses Mendelssohn Platz 1 in Berlin. Ein kleiner Ausgehtipp für die Berliner Hörerinnen und Hörer dieser Sendung.

Vor 85 Jahren begann der Massenmord an den Juden von Wilna. Das Tagebuch des polnischen Journalisten Kazimierz Sakowicz erzählt die Geschichte ihrer Vernichtung. An die Öffentlichkeit gelangten die Notizen durch den Einsatz der jüdischen Widerstandskämpferin Rachel Margulis. Den Artikel darüber aus der Jungle World vom 9. Juli diesen Jahres von Jim G. Tobias über die Flaschenpost aus Wilna legen wir euch sehr ans Herz. Dieser Text wird aber leider heute in dieser Ausgabe von Quergelesen keinen Platz finden können. Links für Ausgehtipps oder Hinweise auf Texte, die nicht in der Sendung zu hören sind. Wenn die euch interessieren, schreibt einfach an quergelesen@querfunk.de beziehungsweise ihr findet sie auch, wenn ihr auf das Portal der Freien Radios im deutschsprachigen Raum geht, freie-radios.net. Da sucht ihr einfach danach Quergelesen. Da findet ihr immer alle Links zu dem in den Ausgaben angesprochenen Texten oder Veranstaltungen. Zu den in den Sendungen angesprochenen Texten und Veranstaltungen.

Vor 80 Jahren ereignete sich im polnischen Kielce ein Pogrom. Auf die blutige Tat folgte ein Exodus polnischer Juden. Das Pogrom signalisierte das Fortbestehen des Antisemitismus nach Auschwitz. Über dieses antisemitische Fanal schreibt in der Berliner Wochenzeitung Jungle World Florian Hessel am 2. Juli.

Am 4. Juli 1946 wurde die Fotografin Julia Pirotte in Warschau in ihre Redaktion gerufen. Sie sollte über ein Pogrom berichten, das sich 170 Kilometer südlich in der zentralpolnischen Kreishauptstadt Kielce ereignete. »Du musst dich verstellen«, sagte der Redakteur, zu der 1908 bei Lublin als Gina Diamant geborenen jüdischen Kommunistin

Frontkämpferin der Marseille Resistance. Sie ermorden weiter Juden in den Zügen, lauern ihnen an den Bahnhöfen auf. Pirotte traf am nächsten Tag unversehrt in Kielce ein. Sie notierte: »Was ist hier los?«, fragte ich einen der Passanten. »Ich weiß nichts. Ich habe nichts gesehen.« Diese Antwort hörte ich immer und immer wieder. Niemand wusste etwas. Niemand hatte etwas gesehen. Pirotte fotografierte auch die nackten Toten im Innenhof des Krankenhauses. Männer, Frauen und Kinder. Massakriert und geschändet. Sie machte Bilder der verletzten Überlebenden, die ihr berichteten. Um 8 Uhr morgens am 4. Juli passierten der 8-jährige Henrik Henjo Plastschik und sein Vater das Haus Plantistraße 7, Sitz des örtlichen jüdischen Komitees und des Kibbutz Ichud. Sie waren auf dem Weg zur Station der Bürgermiliz, um Anzeige zu erstatten. Henjo war am Vorabend nach Hause zurückgekehrt. Er war 3 Tage verschwunden gewesen. Nun identifizierte er vor dem Haus Nummer 7, angestachelt von einem Nachbarn, einen orthodoxen Juden mit grünem Hut, Kalman Singer, als seinen angeblichen Entführer. Mit einer vom Stationschef Zagorski geschickten Milizpatrouille kehrten sie zurück. Die anschwellende Gruppe verbreitete in den Straßen das Gerücht. Die Juden hielten polnische Kinder gefangen, um ihr Blut auszupressen. Schnell versammelte sich eine aufgebrachte Menge vor der Plantistraße 7, wo sich etwa 180 Jüdinnen und Juden verbarrikadierten. »Sie töten unsere Kinder!« schrie die Menge, Steine flogen. Milizionäre und Zivilisten gelangten schließlich ins Haus. Die Suche nach Keller und Kindern schlug in rohe Gewalt um. Im 2. Stock wurde geschossen. Menschen wurden aus den Fenstern gestoßen oder von der Miliz der Menge ausgeliefert. Auf dem Platz wurden sie mit Steinen und vielen bloßen Händen erschlagen. Auch in den Straßen der Stadt und im Zug aus Częstochowa wurde gemordet. Am späten Vormittag beruhigte das Eintreffen des sogenannten Sicherheitsdienstes, der gefürchteten Bezpieka, die Lage vor dem Haus vorübergehend. Doch die Befehle des Kommandanten Sobczynski waren unklar. Seine Männer zögerten mit einem entschlossenen Eingreifen. Die Menge brüllte: »Es lebe unsere Miliz!« Sicherheitsdienst, jüdische Lakaien. Hunderte Arbeiter der Ludwikow-Stahlwerke stießen ab 12:30 zum Mob. Enjons Onkel an der Spitze mit Brecheisen und Eisenstangen. Das Mordwerk ging weiter. Ein orkanartiges Gewitter und auswärtige Armeeeinheiten beendeten das Pogrom gegen 3:30 nachmittags. In der Vorstadt, im Umland und in ausfahrenden Zügen erschlug man noch weitere Menschen. Insgesamt mindestens 42 Tote jeden Alters und Geschlechts und mehr als doppelt so viele grausam Verwundete gelten heute als gesichert. Jüdinnen, Juden und ein paar, die man dafür hielt. Während tags darauf Julia Pirotte in Kielce fotografierte, druckte jenseits des Atlantiks die New York Times eine Titelseite mit der Überschrift »Poles kill Jews in Kielce Pogrom«. Ihr Korrespondent W. H. Lawrence schrieb von den Gerüchten über entführte Kinder, den Handzetteln und Plakaten, den antisemitischen Ritualmordlügen, die seit Monaten schon in Umlauf waren. Und er erfuhr, dass Henjo, also der fragliche Junge, bei einem Freund im Nachbarort gewesen war und dass das Haus Plantistraße 7 keinen Keller hatte. Letzteres hatte der Vorsitzende des jüdischen Komitees den Behörden gesagt. Auch er war tot. Ein Milizionär hatte ihn später erschossen.
als er um Unterstützung telefonierte. Das Pogrom von Kielce war nicht die erste antisemitische Tat nach der Shoah. Von der Befreiung aus der deutschen Besatzung bis 1947 wurden in Rzeszów, in Krakau, an vielen weiteren Orten in der ruinierten, an Gewalt gewöhnten polnischen Gesellschaft nach Schätzungen der Forschung rund 1500 Juden ermordet. Rückkehrer aus der Sowjetunion und Überlebende der Ghettos und Vernichtungslager. Der rechte, antikommunistische Untergrund agitierte und mordete. Schon im Dezember 1945 war eine Handgranate in den Eingang der Blanti-Straße 7 geworfen worden. Das Pogrom von 1946 fand zu einer Zeit statt, da die von Stalin oktroyierte Volksregierung sich noch nicht konsolidiert hatte. Am 30. Juni 1946 hatten die sowjettreuen Kräfte das Ergebnis eines Referendums unter anderem über Wirtschaftsreformen und die Westverschiebung der polnischen Grenzen offensichtlich manipuliert. Die Unruhe und die Unzufriedenheit im Land waren mit Händen greifbar. Eine Wahrnehmung von Wehrlosigkeit gegenüber der politischen Macht gärte vor allem in der ländlichen Bevölkerung und wurde antisemitisch aufgeladen. Nicht nur in Kielce schrie der Mob: Polen wird von Juden regiert! Nach jahrzehntelangem, von der Sozialistischen Volksrepublik verordneten Beschweigen des Pogroms begann die Opposition in den 80er Jahren, es zu thematisieren und zielte damit auf die Legitimität der Herrschenden. Unmittelbar vor dem Verbot der unabhängigen Zeitschrift Tygodnik Solidarność im Jahr 1981 veröffentlichte die Historikerin Christina Kersten einen Aufsatz über das Pogrom von Kielce und die Niederlage zweier ideologischer Wirklichkeiten, in dem es hieß: Die Katholiken sagen zu den Linken, das ist das Ergebnis eurer Willkürherrschaft. Und die Linke sagte zu den Katholiken, das ist das Ergebnis von Hunderten von Jahren christlicher Kultur. Mit kurzen Prozessen, bei denen auch schnell verhängte Todesurteile vollstreckt wurden, verschleierte das Regime das Versagen von Behörden und signalisierte Desinteresse an jeder Rechenschaft. Rechte Nationalisten, Kirche und Regierung beschuldigten sich gegenseitig, das Pogrom provoziert zu haben. Alle gesellschaftlichen Gruppen bewegte weniger die blutige antisemitische Gewalt, als vielmehr die angebliche Provokation, das Ansehen Polens und das Bemühen um Entlastung. Bis heute. Von einer dritten Verschwörungsthese kann Christina Kersten, inzwischen Professorin der Polnischen Akademie der Wissenschaften, erst 1997 schreiben. Sie lautet: Zionisten hätten ihre Hände im Spiel gehabt, um die Auswanderung polnischer Juden zu forcieren. Die Pogromtradition, jene ritualisierte Gewaltpraxis spontaner, kollektiver Selbsthilfe, nach der Definition des Antisemitismusforschers Werner Bergmann, ragt noch aus der Zeit der Großreiche und Minderheitenfragen in Osteuropa in die Zeit nach Auschwitz hinüber. Diese Tradition, der alte Antisemitismus, wurde geächtet. Aber die Rechtfertigung, dass die Opfer Schuld an ihrer Verfolgung hätten, nahm ihre Stelle ein. Es gab keine Stunde Null. Die zuvor organisierte Apathie hinsichtlich der Gewalt in der Shoah setzte sich im Antisemitismus danach fort. Die präzedenzlose Gewalt führte zum aggressiven Misstrauen gegen die real machtlosen Opfer. Und mit diesem Ressentiment
vollends irrealen Zuschreibungen von Übermacht von Zionisten, sprich Juden, wurde weiter Politik gemacht. So 1968 in der antizionistischen Säuberungskampagne, zu einem Zeitpunkt, zu dem es bereits keine nennenswerte jüdische Gemeinde in Polen mehr gab. In Auschwitz, Belzec, im Wald von Ponar, wurde mit den Menschen die Welt des osteuropäischen Judentums ausgelöscht. Hunderte Jahre lang Mittelpunkt jüdischen Lebens. Kielce war das Fanal, dass es dahin keine Rückkehr gab. Nach dem Pogrom flohen Jüdinnen und Juden in Massen aus Polen in die US-amerikanische Besatzungszone in Deutschland. Die Gesamtzahl jüdischer Displaced Persons verdreifachte sich dort zwischen Juni und Oktober 1946 auf fast 170.000. Dies war auch eine Geburtsstunde der unwahrscheinlichen jüdischen Gemeinschaft in Deutschland nach der Shoah. Die wenigen, die nicht weiter nach Israel konnten, fanden sich 1949 in den Worten der Historikerin Zarin Ashrafi unwillentlich im Nachfolgestaat des Nationalsozialismus wieder. In den Tagen nach dem Pogrom hing eine glühende Hitze über Kielce, in der am 8. Juli die Toten begraben wurden. Julia Pirotte fotografierte die tragische Absurdität des Trauerzugs, in dem auf Anordnung der Behörden die überlebenden Opfer, manche noch in ihren Uniformen der polnischen Armee, zusammen mit den Tätern und Zuschauern gehen mussten. Eine Frau im Kopftuch beugte sich zu mir, notierte Pirotte. Gestern haben sie geschlagen. Heute müssen sie zur Strafe in der Prozession mitlaufen. Was für ein Hohn!

Wenn heutzutage Linke, oder Leute, die sich dafür halten, überall CIOs sehen und darin sich auch berufen können auf eine linke Tradition des Antizionismus, dann lohnt es sich mal einen Blick auf die trüben Quellen der Zionologie zu werfen. Es geht also um den sowjetischen Antisemitismus. Robin Forstenhäusler schreibt in der Jungle World vom 9. Juli eben über diese trüben Quellen der Zionologie. An der sowjetischen Propagandakampagne gegen Israel waren wesentlich Autoren beteiligt, die ihre Inspiration in vorrevolutionären antisemitischen Pamphleten fanden. Sowjetische Zionismusforscher verbreiteten so weltweit antisemitische Verschwörungstheorien im Gewand marxistisch-leninistischer Ideologie.

Ein Sticker, gefunden im Berliner Bezirk Neukölln, zeigt eine Figur, in der linken Hälfte dargestellt als IDF-Soldat mit Sturmgewehr, rechts als Tourist mit Hawaii-Hemd. Die linke Seite ist überschrieben mit Vergewaltiger, Nazis, Mörder, Verbrecher. Die rechte mit Als Touristen getarnt unterwegs. Es mündet in der Warnung Murderer, Nazi, Israelis, you are not safe. Also Mörder, Nazi, Israelis, ihr seid nicht sicher. Diese Gleichsetzung des Zionismus mit dem Nationalsozialismus folgt einer langen Tradition. Spätestens nach Israels Sieg im Sechstagekrieg 1967 wurde die bundesrepublikanische Linke zu großen Teilen israelfeindlich. Der Sozialistische Studentenbund SDS verabschiedete 1967 eine Resolution, in der Israel als der vorgeschobene Posten des US-Imperialismus identifiziert wurde und markierte damit den Wendepunkt, an welchem der vorherige Fokus der bundesrepublikanischen Linken auf Holocaust und Vergangenheitsbewältigung in einen wieder gut gewordenen Antizionismus umkippte, den Jean Améry damals als ehrbaren Antisemitismus bezeichnete. Als Antisemitismus, der enthalten ist im Anti-Israelismus oder Antizionismus wie das Gewitter in der Wolke. Darstellungen wie die eines Schläfenlocken- und SS-Hut tragenden, vampirbezahnten Juden auf der Documenta 15 im Jahr 2022 wirken wie ein Echo der propagandistischen Ikonografie, die sich nach 1967 in der deutschen Linken etablierte. Damalige Karikaturen zeigen etwa einen Davidstern, dessen Zacken sich kreisförmig in ein Hakenkreuz verlängern, eine aufrecht stehende Davidsternstatue, deren Schatten sich zu einem Hakenkreuz verformt, oder einen IDF-Soldaten, dessen Gliedmaßen, hakenkreuzförmig verzerrt, eine flüchtende Frau mit Olivenzweig in der Hand niederschlagen. Nazisrael und Zionazis sind geläufige Schlagwörter der Zeit. In diesen Jahren setzten sich international neue Arten durch, den Zionismus aus einer vermeintlich linken, progressiven und antifaschistischen Position heraus zu denunzieren. 1975 verabschiedete die UN-Vollversammlung die berüchtigte Resolution 3379, die feststellte, dass der Zionismus eine Form des Rassismus und der Rassendiskriminierung ist. Die Resolution kam maßgeblich auf Betreiben des Sowjetblocks und der arabischen Staaten zustande, und es bedurfte des Zusammenbruchs der Sowjetunion, bevor die UN-Generalversammlung diese Resolution im Dezember 1991 für ungültig erklärte. Dass die UdSSR eine wichtige Rolle bei der Verbreitung des Antisemitismus innerhalb der globalen Linken spielte, dürfte bekannt sein. Weniger hingegen die Herkunft ihrer antizionistischen Tropen aus offen rechtsextremen und antisemitischen Texten. Die Historikerin Isabella Tabarowski hat die internationale sowjetische Propagandakampagne gegen Israel erforscht, deren Dauer sie von 1967 bis 1988 ansetzt. Der von der Sowjetunion entwickelte und verbreitete Antizionismus, der Propaganda im Ausland diente und sich gleichzeitig gegen die vermeintliche Gefahr eines jüdischen Nationalismus im Inland richtete, beruhte nach Tabarowskis Ansicht wesentlich
auf antisemitischen Verschwörungstheorien, die älteren antisemitischen Texten wie den Protokollen der Weißen von Zion und der nationalsozialistischen Ideologie nicht nur ähnelten, sondern in ihnen verwurzelt sind. Viele jener Männer und Frauen, die die sowjetisch-antizionistische Propaganda produzierten, rekrutierten sich Tabarowski zufolge aus einer losen großrussisch-nationalistischen Bewegung, die als russische Partei bezeichnet wurde. Entstanden sei diese Bewegung in den 50er und 60er Jahren in der, wie Tabarowski schreibt, bedrückenden Atmosphäre der Nach-Stalin-Ära, die auch die liberale Dissidentenbewegung hervorgebracht hatte. Anders als diese orientierte sich die russische Partei nicht an liberalen Ideen, sondern am antiwestlichen Nationalismus des vorrevolutionären Russlands und an antikommunistischen Nationalisten. Ihre Anhänger lasen, so Tabarowski, Texte von Emigranten der Weißen Garde, die den Mythos des Judeo-Bolschewismus populär gemacht hatten, die antisemitische Erfindung, der zufolge Juden die Revolution von 1917 angezettelt und Russland unterjocht hätten, was zu einem zentralen Element nationalsozialistischer Propaganda wurde. Einige lasen Mein Kampf. Soweit Tabarowski. Während manche als Gegner des Sowjetsystems in Lagerhaft landeten, hätten andere es vermocht, ihre Ideen mit der marxistisch-leninistischen Sprache des Systems zu verbinden und konnten so in der Sowjetunion Karriere machen. Die Aufwertung ihres Wissens um die verborgenen Machenschaften der Juden konzidierte mit der Krise, in die der Ostblock nach der Niederlage der von der Sowjetunion aufgerüsteten arabischen Staaten gegen Israel im Sechstagekrieg gestürzt war und damit mit dem Bedürfnis des Parteiapparats, Verschwörungen für eigene Misserfolge verantwortlich zu machen. Die sogenannten Zionologen waren geboren, eine Gruppe von Propaganda-Experten, beauftragt mit der Ausarbeitung und Verbreitung eines vermeintlich wissenschaftlichen Antizionismus in In- und Ausland. Zu ihnen gehörten Männer wie Jewgeni Jewsejew, Autor von »Faschismus unter dem blauen Stern« von 1971, der sich für seine Veröffentlichungen bei den »Protokollen der Weißen von Zion« und der Literatur vorrevolutionärer russischer Pogromisten bediente, sowie dank seiner Arabischkenntnisse bei der unter nationalsozialistischem Einfluss entstandenen arabisch-antisemitischen Propaganda. Der prominenteste Vertreter dieser Zionologen, Juri Iwanow, schuf mit »Vorsicht, Zionismus« von 1969 wohl den Grundlagentext des sowjetischen Antizionismus und einen Bestseller, der sich in der UdSSR rund 800.000 Mal verkaufte und in mindestens 16 Sprachen übersetzt wurde. Den Kern des Zionismus definierte er darin als kriegerischer Chauvinismus und Antikommunismus. Iwanow gelang es, so zitiert Tabarowski die Memoiren eines weiteren Zionologen, mit Hilfe der Werke von Marx und Lenin, gegen die niemand Einwände erheben konnte, eine feste theoretische Grundlage für die offene Kritik am Zionismus zu schaffen. So wahnhaft die sowjetische Propagandakampagne war, politisch erwies sie sich auch gerade deshalb als zweckrational. Sie schwächte den politischen Gegner, rechtfertigte die anti-israelische und pro-arabische Politik im Inland und fungierte zudem als ideologischer Kitt für Beziehungen ins Ausland. Immer wieder gelang es den Zionologen und ihren Mitstreitern, eine breitere Öffentlichkeit zu erreichen, zum Beispiel mit einem 1971 veröffentlichten Artikel in der New York Times unter dem Titel »Eine sowjetische Sicht auf Juden«. In dem Text, der offenbar darauf zielte, die Gleichung
Zionismus gleich Faschismus einem internationalen Publikum geläufig zu machen, ist von den, und das jetzt deutsch im Original, Führern, den Sturmtruppen und den Hohepriestern einer neorassistischen Kampagne in Israel die Rede, deren rassistische Arroganz nur von der Hitlers erreicht wird, sowie von einer kleinen Bande zionistischer Fanatiker, die den Weltfrieden gefährde. Die sowjetischen Ideologen lancierten in zahlreiche Sprachen übersetzte Pamphlete, die so griffige Titel wie Zionism, an Instrument of Imperialist Reaction, Enemy of Peace and Progress, on the Criminal Policy of Israel's Zionist Regime, oder Criminal Alliance of Zionism and Nazism, trugen. Die Übersetzung dieser Titel wäre Zionismus, ein Instrument der imperialistischen Reaktion, Feind des Friedens und des Fortschritts, über die kriminelle Politik von Israels zionistischem Regime und die kriminelle Allianz zwischen Zionismus und Nazismus. Diese Texte richteten sich an eine vornehmlich linke Leserschaft. Dafür, dass sie diese erreichten, sorgten die Sowjets mit großzügigen Alimenten an Moskau-treue kommunistische Parteien in Ländern wie Frankreich und den USA, die zu ihrer Verbreitung angehalten waren. Abweichen von der korrekten Linie in der Zionismusfrage wurde sanktioniert. Als etwa der hochrangige jüdisch-italienische Kommunist Umberto Terracini 1971 den Antizionismus öffentlich kritisierte, beeilte sich das Politbüro der Kommunistischen Partei Italiens, ihrem Bedauern über den Vorfall Ausdruck zu verleihen. Als Mahnung erhielt das Politbüro aus Moskau ein Abonnement der russischen jiddischsprachigen Zeitschrift Sowjetisch Heimland, auf Deutsch sowjetisches Heimatland, dessen moskautreue jüdische Redaktion sowie die jüdische Abstammung einiger Zionologen dienten der sowjetischen Führung immer wieder als Beweismaterial, um abzustreiten, dass ihr Antizionismus antisemitisch sei. Dass Ideologen des sowjetischen Antizionismus sich in Wirklichkeit aus einer Gruppe rechtsextremer, glühender Antisemiten rekrutierten, ist in der globalen Linken bis heute nicht aufgearbeitet.

Ebenfalls in der Ausgabe der Wochenzeitung Jungle World vom 9. Juli findet sich eine Buchkritik von Uli Krug. Der Historiker Benjamin Zachariah zeigt in The Postcolonial Folk das Dilemma der Identitätspolitik auf. Uli Krugs Besprechung dieses Buches titelt mit Recycelte Ideologie. Auch die These der Redaktion quergelesen, dass sich die postkoloniale Linke eher den Theoremen der neuen Rechten um Alain de Benoist angenähert hat, findet hier ihre Bestärkung.

Was einstmals als Dritte Welt oder Trikont bezeichnet wurde, heißt heutzutage globaler Süden. Das ist deutlich schwerer zu lokalisieren, ist der globale Süden doch weder ökonomisch noch geografisch zu definieren, verlockt aber damit, dass er mit der Pigmentierung seiner Bewohner assoziiert wird. Wer im Namen des globalen Südens spricht, spricht für eine mythische Entität der Nicht-Weißen, Nicht-Blonden und Nicht-Europäer. Allerdings so, wie Rassentheoretiker einst den Vorrang der Weißen, Blonden und Europäer gepredigt hatten. Die das noch tun, gelten zu Recht als Faschisten, ihr global südlicher Widerpart hingegen zu Unrecht als links. Die Wesensverwandtschaft beider Denkformen aufzuzeigen und historisch herzuleiten, ist Benjamin Zachariah so beeindruckend wie bedrückend gelungen. Der Historiker zeichnet am indischen Beispiel nach, was die Konzepte des deutschen romantisch-völkischen Nationalismus für antikoloniale Vordenker so interessant machte, auf welche Art sie rezipiert wurden und wie sie in derart exotisierter Form als Postkolonialismus an die Akademien gelangten. Im Zuge der Adaption von Völkern als Subjekten habe sich so das sich linksdünkende Denken zu einer Art Recyclinganlage deutscher Ideologie entwickelt. Zu Zachariah, vom Bolschewismus über die Neue Linke zur heutigen Post-Left. Ein Prozess, den der Autor treffend charakterisiert: der Länderwechsel entnazifiziert Nazi-Ideen und entfaschisiert faschistische Fantasien. Blut- und Bodenvorstellungen dominieren den Kulturkampf. Die neue Rechte, wie die After-Linke, sind besessen von Kollektiven, in denen Individuen nur als Inkorporationen von Identität erscheinen, in denen sich Opferstatus und artgerechte Kultur sowie Religion von einer Generation auf die andere vererben. Der mysteriöse Unterdrücker trägt beiderseits denselben Namen: Jude.

Das Buch The Postcolonial Folk von Benjamin Zechariah ist bei Polity Press in Cambridge 2026 erschienen und hat 177 Seiten. Bereits in der letzten Ausgabe von Quergelesen haben wir kurz auf die Besetzung des La Casa bzw. rund um das AJZ Kita in Berlin-Hellersdorf hingewiesen. Im Folgenden wollen wir einen Text dokumentieren, der von Antifas aus Leipzig und Halle stammt. Solidarität mit der Besetzung gegen Antisemitismus im La Casa Berlin.

Die Hemmungen sind gefallen. Terrorapologeten jedweder Couleur greifen inzwischen alles an, was sich ihrem geschichtsrevisionistischen Wahn widersetzt. Einschüchterung, Hetze und autoritäres Gehabe ersetzen jede politische Auseinandersetzung. Wer so agiert, hat mit Emanzipation nichts mehr zu tun. Das ist keine linke Politik. Das ist der Rückfall in stalinistisch-autoritäre Muster. Gerade jetzt braucht es eine Linke, die sich ihrer historischen Verantwortung bewusst ist. Gegenüber der deutschen Vergangenheit, gegenüber jüdischem Leben in Deutschland und weltweit und gegenüber jedem Versuch, Antisemitismus unter vermeintlich progressiven Parolen salonfähig zu machen. Schweigen ist keine Option. Relativierung auch nicht. Wer den Mord an Jüdinnen und Juden feiert, entschuldigt oder relativiert, hat jeden Anspruch verwirkt, sich auf emanzipatorische Politik zu berufen. Es ist vollkommen unerheblich, welche Fahne getragen, welche Parole gerufen oder welche Identität beansprucht wird. Antisemitismus bleibt Antisemitismus. Immer. Für antisemitische Positionen darf es in linken Strukturen keinen Raum geben. Antisemitische Positionen gehören benannt, politisch isoliert und konsequent aus unseren Zusammenhängen ausgeschlossen. Nicht aus Opportunismus, nicht aus taktischen Erwägungen, sondern weil Antisemitismus mit linker Politik unvereinbar ist. Israel-Solidarität und Solidarität mit jüdischem Leben sind keine Randthemen und keine Verhandlungsmasse. Sie sind ein Prüfstein jeder emanzipatorischen Politik. Wer daran scheitert, stellt sich selbst außerhalb der Linken. Unsere Verantwortung ist es, Antisemitismus überall dort entgegenzutreten, wo er auftritt. Kompromisslos, unmissverständlich und ohne jede falsche Rücksichtnahme.

Soweit diese Stellungnahme von Antifas aus Halle und aus Leipzig zu der brutalen Gewalt, mit der Antifaschistinnen in Berlin-Hellersdorf vorletztes Wochenende konfrontiert waren.

haben was dagegen zu tun. Wo sind die Strategien jetzt? Wollen wir unsere Lektionen lieber wieder im Nachhinein lernen? Oder lieber mit den Befreiern von Hamas knuddeln, die alten Friedensteufchen?

0: unserem letzten Beitrag unter dem Titel Antizionismus statt Staatskritik. Antisemitismus statt Kritik der politischen Ökonomie hielt am 9. Juli Thorsten Liesegang beim Schurfix der Initiative Sozialistisches Forum in Freiburg einen Vortrag. Im Vorfeld führte Radio Dreieckland in Freiburg ein Gespräch mit ihm und er erzählte darin, wie er über eine Begegnung mit der Schweizer Gruppe Lotta ins Grübeln über die ideologischen Aussagen vieler Antizionistinnen kam, die sich mittlerweile durchaus bei der Begriffswelt der radikalen Rechten bzw. bei islamistischen Organisationen wie der Hamas bedienen.
1: Dann begrüße ich dich erstmal, Thorsten, hier im Studio.
2: Ja, hallo.
1: Du hast vor, tatsächlich heute Abend einen Vortrag beim Jurfix zu halten, und zwar über Antizionismus statt Staatskritik, Antisemitismus statt Kritik der politischen Ökonomie. Das musst du mir jetzt etwas erklären.
2: Ja, Anlass ist die Beobachtung, die Tatsache, ich bin ja schon relativ lang, seit einigen Jahrzehnten in der deutschen Linken unterwegs, dass seit den Nullerjahren sich auch in der radikalen Linken zunehmend Inhalte, Denkmuster verbreiten, die, ja, sagen wir mal, klassische linke Standards der Staatskritik oder auch der Materialismuskritik vermissen lassen und stattdessen zunehmend Vorstellungen, Ideen aufgreifen, die eigentlich von der politischen Gegnerschaft kommen, nämlich aus der Rechten sich speisen. Und das versuche ich in dem Vortrag nachzuzeichnen. Anlass ist sind die Aktivitäten der Schweizer Gruppe Lotta. Wir vom Bündnis gegen Antisemitismus haben letztes Jahr eine Solidaritätsdemonstration in Basel veranstaltet für Yuval Raphael, also die israelische Sängerin, die das Nova-Festival überlebte und die dort angetreten ist und die empfangen wurde mit einer sehr...
1: Nova-Festival war das am 7. Oktober,
2: genau,
1: das überfallen worden,
2: genau,
1: und viele Menschen umgebracht
2: wurden. Genau, wo einige hundert von jungen Menschen einfach getötet worden sind. Und sie überlebte unter einem Leichenberg. Und sie wurde begrüßt dort von einer großen Demonstration, die sehr kämpferisch gewesen ist und auch sehr radikal im Gestus. Und mir ist zum ersten Mal diese Gruppe Lotta dann über den Weg gekommen. Und es stellte sich heraus, dass es halt eben einige der wenigen Gruppen, sagen wir mal, des linksradikalen Spektrums, die sehr antizionistisch ausgerichtet sind, die sich tatsächlich auch mit Inhalten beschäftigen, Texte produzieren. Und ich versuche, anhand der Texte, die diese Gruppe von 2021 bis aktuell zu diesem Jahr veröffentlicht hat, eben nachzuweisen, wie so eine zunehmende Orientierung letztendlich auch an faschistischen Inhalten sich in linksradikalen Milieus durchsetzt.
1: Faschistisch, kannst du das noch ein bisschen erläutern? Was sind das faschistische Inhalte, die da vorkommen?
2: Naja, faschistische Inhalte ist ja die Annahme sozusagen, es gibt das Volk als ein harmonisches Kollektiv, und dieses Denkbild sozusagen wird zusammen aufgegriffen und dann ganz explizit, jetzt auch in dieser jüngsten Schrift von Lotta, wird gesagt, dass kommunistische Gruppen stärker kämpfen müssten, um Märtyrer zu produzieren, denn sozusagen die nationale Identität würde sich nur im Märtyrertum herstellen. Ja, und das ist wirklich ein Begriff, den man auch so vom Institut für Staatswissenschaften in Schnellroda beispielsweise von Kubitschek hört. Letztendlich eine hegelische Gedankenfigur, also der Staatsbürger erweist sich als aufrechter Staatsbürger erst dann, wenn er zum tödlichen Selbstopfer bereit ist. Und das lesen wir so eins zu eins mittlerweile in diesen linksradikalen Kreisen.
1: Oh, das könnte man vielleicht auch in Teheran hören.
2: Das könnte man auch in Teheran hören und das finde ich auch ganz interessant. Also linke Kritik muss ja eigentlich eine umfassende Analyse von Geschichte, Ideologie und Akteuren leisten. Das findet dort nicht statt und während man noch vor einigen Jahren, beziehungsweise Lotta, sich von Islamisten abgegrenzt hat und gesagt hat, also Islamisten benutzen Kommunisten eigentlich nur als willige Helfer und wären keine Bündnispartner, hat sich das radikal geändert. Man steigt hier auf diesen Zug auf und deswegen fehlt auch, und das finde ich aus linker Perspektive recht überraschend, jegliche Auseinandersetzung mit den gesellschaftlichen Vorstellungen, aber auch der gesellschaftlichen Realität bei den islamistischen Playern im Nahen Osten.
1: Wie werden die dann verkauft?
2: Naja, als im klassischen Hauptwiderspruchsdenken, das ist auch ganz interessant, also es werden ja sehr viele Ideen aus den 60er Jahren recycelt, weil einerseits sozusagen der Linksradikalen ja so Ansätze von Triple Oppression oder später dann auch Intersektionalität sich verbreitet haben, geht man jetzt in diesen Kreisen zumindest wieder auf den Hauptwiderspruch und die Argumentationskette ist dann folgende, also wir müssen zuerst Israel zerstören, dann wird sozusagen dem Imperialismus vor allen Dingen so dargestellt durch die USA, ein schwerer Schlag verpasst und mit deren Niedergang würde sich sozusagen dann das Reich der Freiheit eröffnen. Ja, und in dieser Logik der Argumentation sind dann alle Kräfte begrüßenswert, die halt Krieg gegen USA und Israel führen. Also in der Logik, der Feind meines Feindes ist mein Freund. Mhm. Und da sieht man dann auch großzügig darüber hinweg, dass ja, das, also was dort sich abspielt, ja, mit linken Vorstellungen von einer freieren Gesellschaft, von dem Vermeiden von Leiden und Gewalt, von Ausbeutung wirklich nichts zu tun hat, sondern man mit Kräften kooperiert, die ja auch die eigene Bevölkerung einfach ans Messer liefern.
1: Also schon fast messianistische Vorstellung, wie man sie übrigens auch von den Rechten in den USA ein bisschen kennt.
2: Auf jeden Fall. Und das ist ja das Fatale, dass sozusagen die, das wäre jetzt auch so eine These, dass halt, wenn halt so die Krise des Kapitals und auch der Staatlichkeit, die sozusagen diese Kapitalverwertung organisiert, nicht angemessen reflektiert wird, dann ist man halt mehr oder weniger gezwungen, auch diese Gedankenform zu reproduzieren. Und das müssen wir leider zurzeit beobachten.
1: Mhm. Nun gibt es ja, also Lotta kenne ich jetzt nicht so genau, aber aus dem Spektrum der Palästina-Solidarität auch den Vorwurf, dieser Antisemitismus-Vorwurf würde funktionalisiert, um halt die Solidarität mit Opfern in Palästina zu unterdrücken. Lassen wir das mal so für ein bisschen so bei sich stehen, aber andererseits ist es natürlich schon so, dass auch im Moment, also gerade im Gazastreifen oder sowas, Palästinenser auch wirklich leiden. Also das Fall, macht ja den 7. Oktober nicht besser und die Hamas hat da vielleicht auch ihre Mitschuld, oder sicher auch ihre Mitschuld, weil sie die Leute in diese Konfrontation getrieben hat. Aber trotzdem ist es auch sehr weit was Israel da macht.
2: Auf jeden Fall. Also die Situation im Gazastreifen, da braucht man auch nichts zu beschönigen, ist katastrophal. Da stellt sich die Frage, ob das so kommen musste und warum das so gekommen ist. Wir haben es ja mit einer Destruktionslogik zu tun, die also überall zu finden ist. Ja? Und gerade die Geschichte des Gazastreifens wäre hier nochmal genauer zu untersuchen. Also 2005 haben die Israelis ja den Gazastreifen geräumt und 2006 bei den Wahlen hat die Hamas sich durchgesetzt und dann in einem Art Bruderkrieg, Bürgerkrieg, sozusagen die eigene Machtposition gegen die konkurrierende PLO ja auch durchgesetzt, auch mit sehr brutalen Mitteln. Und dann begann eigentlich ein Aufbau des Gazastreifens zu einer Art unterirdischer Festung zum Krieg gegen Israel. Und das wurde ja finanziert, natürlich durch die USA, Europa, Deutschland und Frankreich, aber auch durch Katar, Iran und Saudi-Arabien. Und seit 20 Jahren gibt es ja eine wirklich destruktive Eskalationslogik. Also die Hamas oder befreundete Gruppierungen schießen Raketen auf Israel. Das israelische Militär antwortet immer stärker eskalierend. Und also spätestens seit dieser doch sehr zerstörerischen Antwort der IDF 2016 bei dieser Operation Gegossenes Blei, war eigentlich klar, in welche Richtung eine weitere Eskalation geht. Und man muss leider auch feststellen, dass die Hamas genau darauf abgezielt hat. Also der 7. Oktober war eine kollektive Kamikaze-Aktion, die militärisch nicht gewonnen werden konnte und natürlich auch diese Zerstörungen der IDF, die wirklich schrecklich sind, da gibt es nichts zu beschönigen, ja auch heraufbeschworen hat. Und das ist ja auch das Kalkül der Hamas, das muss man einfach so sagen. Sie hätten ja auch die Geiseln wesentlich früher freigelassen können. Das ist nicht geschehen, sondern man hat eigentlich diesen Krieg so lange herausgezögert, bis das israelische Militär kurz davor war, den ganzen Gazastreifen zu erobern und damit sozusagen die letzte Bastion der Hamas. Und genau, also insofern haben wir es hier mit einer destruktiven Eskalationslogik zu tun, die natürlich dann auch befeuert wird, wenn man diese Aktion des 7. Oktober gutheißt, wie es ja von einigen Gruppen auch definitiv und leider passiert. Und dann, damit natürlich auch dann die damit einhergehenden Folgen, die tatsächlich katastrophal sind.
1: Gut, aber da kann man ja auch Israel nicht ganz aus der Verantwortung herausnehmen.
2: Auf keinen Fall. Also die, ich meine, auch in Israel ist es ein Nationalstaat mit dementsprechenden Dynamiken, in der sich die Rechte auch aufgrund dieser Situation in den letzten 20, 30 Jahren immer weiter verstärkt hat. Und klar, wenn du natürlich rechtsextreme Figuren wie Ben-Gvir oder Smotrich in der Regierung hast, zeigt sich das natürlich dementsprechend auch in politischen, auch militärischen Entscheidungen. Ja, das ist, repräsentiert ja ein politisches Spektrum, was dann eben auch sich derart dann militärisch und politisch zeigt. Ja.
1: Wo wäre für dich die Grenze zwischen einer Kritik am militärischen Vorgehen Israels und anderen Sachen als Staat und antisemitischen Kritik an Israel? Wo wäre da für dich die Grenze?
2: Ich glaube, das ist relativ einfach zu benennen. Also erst einmal kann man sich relativ zuverlässig an die linken Kräfte in allen Gesellschaften halten, was die von der ganzen Sache denken. Und es ist ganz interessant, dass sozusagen die linke palästinensische Opposition hier kaum hörbar ist und die zurzeit natürlich auch unter dem Gazastreifen massiv zu leiden hat. Es gab ja dort Demonstrationen, gegen die sehr brutal vorgegangen wird. Und genauso kann man sich auch an die israelische Linke halten, was die sozusagen von den Entwicklungen im Land hält. Und der große Unterschied ist eigentlich prinzipiell sozusagen, geht es um eine Staatskritik, die jetzt sozusagen die negative Wahrheit des Staates nur am Staat Israel wahrnimmt und was einfach Staatlichkeit bedeutet, nämlich ein Zwangssystem, das nach innen und nach außen ja auch immer mit Gewalt aufrechterhalten wird, sich nur daran stört, dass es gerade, oder sich überhaupt stört, dass es einfach nur in Israel so manifestiert. Oder beurteilt man tatsächlich politische Verhältnisse in einem Land? Ja? Und natürlich, Politik kann jederseits kritisiert werden. Die Frage halt ist sozusagen, wie das Verhältnis zu anderen ähnlichen politischen Verhältnissen in anderen Ländern ist. Und da kann man, glaube ich, relativ eindeutig sehen, dass in einem bestimmten Teil der Linken sozusagen Israel mittlerweile zum ultimativ Bösen geworden ist, der sozusagen, also indem man oder mit dessen Austreibung man hofft, alles Negative von Staatlichkeit sozusagen auslöschen zu können und dass dann eben auch so Fantasien laut werden, eben von dem kollektiv harmonischen Volk, zu dem man erst kommen müsste, damit sich sozusagen Friede und Freiheit überall verbreitet. Und wer mal das Kapital von Karl Marx gelesen hat, der weiß eigentlich, dass sozusagen die Synthesis des Kapitals eine Gesellschaftsstruktur ist, die man ja nicht auslöschen kann, wenn man sozusagen eine Manifestation aufhebt oder vernichtet. Diesen Fehler hat ja auch schon die RAF gemacht, dass man denkt, okay, man kann politische Verhältnisse verändern, indem man Unternehmer oder Politiker erschießt. Und das Gleiche gilt ja sozusagen übertragen auch für das Kapitalverhältnis. Und das wäre eben so der Scheideweg. Ja, glaubt man tatsächlich, dass wenn es Israel vernichtet wird, was ja auch heißt, dementsprechend ist für die dort lebenden Menschen, dass dann sozusagen das Kapitalverhältnis oder überhaupt die Widersprüche von Staatlichkeit verschwinden.
1: Und die Unterdrückung der Frauen in Iran hört auch sofort auf.
2: Das, genau. Davon schweigen wir gar nicht, denn also die Geschlechterverhältnisse, die ja so in diesen Bündnispartnern von den Linken existieren, das ist ein anderes Thema, da wird überhaupt nicht drüber gesprochen.
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Ja, habt vor allen Dingen einen recht schönen Herbst. Der Hans begrüßt euch recht herbstlich gestimmt zum ersten Dienstag im Monat mit Zores. Wort und Klang lautet das heutige Motto und wir haben unter anderem dabei Dialect und Danny Brown. Wir haben The Soft Pink Truth, Corrupted Noise and Uboa. Fleetwood Mod und The Soft Pink Truth. Oder das habe ich schon mal gesagt, nicht? Aber wir haben auch Mad Mods dabei.

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1: Nölen und Granteln, Fropfern und Raunzen sind die DNA des britischen Duos Clifford Mott. Das hat sich auch auf dem aktuellen Album The Demise of Planet X nicht geändert, erstreckt sich aber von der exzeptionellen Insel inzwischen auf den kompletten Planeten, was auch auf die stoisch rappelnde Musik abfährt. Sie ist ein ganzes Stück bunter und vielfältiger geworden, das hörten wir gerade bei Kerlist noch nicht so sehr. Unterstrichen wird das aber auch durch bei den Clifford Mott durchaus unüblichen Features. Wir hören unter anderem Sue Tompkins, weil ein Frontfrau von Life Without Buildings, dazu die Zores-notorische Aldous Harding, Soul-Sänger Liam Bailey und Ryan MC Snowy. Das bringt manch neue musikalische Perspektiven zu Jason Williams' notorischen Runs.

So klingt The Good Life bei den Sleaford Mods. Zuletzt war ja Stagnation Thema und auch Methode der Sleaford Mods und fast möchte sich unser eins danach zurücksehnen. Denn inzwischen türmen sich die Krisen multiple. Social Media fungiert als allgegenwärtiger Brandbeschleuniger. Krieg ist wieder zu einem probaten Mittel geworden und die Wirtschaft taumelt zwischen KI-Euphorie und KI-Depression. Kein Wunder, dass mit Drogen aller Art beste Geschäfte gemacht werden. Musik ist vielleicht keine allzu gefährliche davon, deswegen steigere ich ungeniert die Dosis. Wie die Sounds der Sleaford Mods dabei wirken, lässt sich nicht exakt spezifizieren. Mit ihrer resignierten Unzufriedenheit wirkt sie halt trotzdem antreibend, was irgendwie beruhigt. So gesehen haben Jason Williams und Andrew Fern wieder alles richtig gemacht und dürfen sich dafür auf die Schulter klopfen.

0: Don Draper vom aktuellen Sleaford Mods Album The Demise of Planet X, erschienen bei Rough Trade. Nochmal kurz zur Musik. Auf eine gewisse Weise erinnert sie oft stark an Robert E. Smith, The Fall, mit ihrem Ingrim, der sich selbst zu verzehren schien. Amok ist ja keine Lösung. Das musikalische Konzept zogen die Sleaford Mods konsequent über alle Alben hinweg durch und kreisten damit ein bisschen um sich selbst. Wie auch anders, die Verhältnisse und die Regierungen taten das ja auch, bis es aufbrach. Krisen zum halben Preis wurden der Menschheit nachgeworfen, die gierig nach ihnen griff und sich an ihnen verschluckte. Vielleicht müsste die Musik der Mods nicht darauf reagieren. Aber sie tut es wohl und paradoxerweise gewinnt sie an Farben, an musikalischen Gimmicks, ja an Fülle. Für die Welt liegt darin einstweilen leider keine Lösung. Ach, sie sollte sich mehr mit Musik beschäftigen.
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1: Kommen wir nun zu The Soft Pink Truth. Das letzte Album dieses Ein-Mann-Projekt, das ich euch ja ausführlicher vorgestellt habe, klang etwas anderes, als ihr dann später hören werdet, aber ist auch schon eine ganze Weile her.

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1: Ein queerer junger Mann, der Black Metal liebt, muss das halt manchmal später auch noch musikalisch verarbeiten. Das war der Track Black Metal, der tatsächlich auch schon einige Jahre auf dem Buckel hat. Aber es gibt eine ganze Reihe weiterer Alben von The Soft Pink Truth und das neueste bei Thrill Jockey herausgekommen heißt Can Such Delightful Times Go On Forever? Und das klingt so.

Soft Pink Truth ist ein Projekt von Drew Daniel, der mit seinem Mann auch für Matmos, davon später mehr heute noch, verantwortlich ist. Mit The Soft Pink Truth verbindet er meist ambitionierte Konzepte mit hingebungsvoller Musik. Das ist der Nenner für stilistisch sehr unterschiedliche Alben. Auf Can Such Delightful Times Go On Forever breitet er einen nachgerade luxurierenden Klangteppich vor der geneigten Hörerin aus, in den sich gerne versenkt werden darf. Und eingewebt ist eine Frage, kann das gut gehen? Und da nicht so sehr, ob Pop mit exquisiter Kammermusik zusammengehen kann, denn das ist schon verschiedentlich bewiesen worden. Es steckt vielmehr eine allgemeine Bangigkeit in dieser Frage, berechtigterweise.

Can such delightful times go on forever? Lautet der etwas umständliche Titel vom neuen Album von Drew Daniel, aka The Soft Pink Truth. Und das Ganze ist ein Zitat des französischen Dichters Stendhal. Und die Frage enthält implizit eine Antwort, die auch aus Gründen der Moral nur Nein lauten kann. Luxurierender Hedonismus hat etwas von den Trauben, die der gemeine Fuchs nicht erreichen kann und daher ablehnt. Ein gutes Leben für alle? Wo kämen wir denn dahin? Ist ein anderes Argument, das aber ebenso wenig sticht. Eskapismus in Zeiten des Unheils ist als Zufluchtsort zum Kräftesammeln eigentlich unabdingbar. Denn natürlich blendet gerade ein queerer Künstler wie Daniel die erstarkenden Kräfte von Reaktion und Autoritarismus nicht aus.

Frigian Ganymede hieß dieser Track von The Soft Pink Truth, aktuellem Album Can Such Delightful Times Go On Forever. Die Welt schien einige Zeit auf dem Weg, ein besserer, vielfältigerer Ort zu werden, was in Teilen auch zutraf. Über die Gründe von Rückschlagen zu sprechen, das lohnt hier mangels Zeit nicht. Den Kräften des Gestern und Vorgestern wirkte auf diesem Album von The Soft Pink Truth nicht nur eine nicht ganz heile Fülle des Wohllauts entgegen, sondern auch ein grandioses, kosmopolitisches Kollektiv an Musikerinnen. Sie verbinden ihre akustische Kunst mit Drew Daniels elektronischer Versiertheit, Zinemaskopisches mit Kammerpop, Minimalismus mit schwelgerischen Texturen. Kann Such Delightful Times Go On Forever? Die Frage, die The Soft Pink Truth im Titel des aktuellen Albums stellt, ist nicht einfach zu beantworten. Für immer ist mal gar nichts und dieses Album will ich auch gar nicht in Dauerschleife hören, so angenehm es ins Ohr geht, aber immer wieder darauf zurückkommen. Es gilt, Orte zu schaffen, in denen sich es sich für alle außer FaschistInnen gut leben lässt. Darum sollten wir uns bemühen. Und nochmal, wie schon vorhin bei den Sleaford Mods, was in trostlosen Zeiten bleibt, ist oft die Musik. Wir hören jetzt noch Time Inside the Violet von diesem Album von The Soft Pink Truth.

Was macht Danny Brown, der seinen Weg übrigens mit dem gleichzeitig mit dem in ganz andere Sphären entschwebten Kendrick Lamar begonnen hat, so besonders? Fabelhafte Verse schmieden können auch andere, siehe nicht nur Kendrick Lamar. Ein untrügliches Gespür für Flow und Rhyme ist auch kein Alleinstellungsmerkmal. Musikalische Versiertheit jenseits der Genrekonventionen, da wird's schon dünner. Danny Brown, der Junge aus Detroit, mag die Regeln kennen, mit denen er so grandios spielt. Er hat ja schon früh mit dem Rappen begonnen und Street-Credibility mit nicht folgenlosen Drogengeschäften erworben. Drogen und Alkohol begleiteten ihn auch längere Zeit, ohne anscheinend seine Kreativität zu stark zu beeinträchtigen. Vor einiger Zeit hat er aber diesbezüglich einen Schnitt gemacht und ist jetzt nüchtern. Stardust, sein neues Album, zeigt, zu welchen Höhenflügen seine musikalische Fantasie jetzt erst recht fähig ist. Die Themen selber sind vielfältig und reichen von Reflexionen über seinen Entzug bis zum Wiederfinden der Freude an der Musik, die durch Corona stark beeinträchtigt war.

Ah, das gibt's noch gar nicht zu hören. Danny Browns musikalisches Vorstellungsvermögen kennt kaum Grenzen. Die Corona-Zeit erlebte er allerdings als äußerst bedrängend. Jedoch fand er in diesen Monaten auch Zugang zu noch mehr Genres als zuvor, wobei seine Range ohnehin von Dizzy Rascal bis Joy Division reicht. In seinen neuen Tracks finden sich somit Drum and Bass und Jungle, Hyperpop, Golden Age of Hip-Hop, Destructive Dance Musik und Digital Hardcore organisch zusammen, als wären sie Homies seit je. Das zeigt sich auch in den zahlreichen Features, bei der eine neue Generation von Künstlerinnen zu ihrem Recht kommt, unter anderem Kadeka, Underscores, Frost Children, Femtanyl, Namdi und Ukrainka. Dazu treten sein charakteristischer Falsettgesang und die Vorstellung, in all diese überschäumende Klangpracht auch noch von einem anderen Blickwinkel auszuschauen, als eine Selbstparodie namens Dusty Star. Das macht Danny Browns Album Stardust zu einem ebenso komplexen wie begeisternden Hörvergnügen, das eine oder einen zunächst einmal gerne konsterniert zurücklässt, aber dringlich zum sofortigen Wieder- und Neuhören mit weit, weit geöffneten Ohren auffordern. Stardust von Danny Brown ist bei Warp Records erschienen und ist natürlich auch ein Statement. Wir hören noch zwei Tracks, nämlich Lift You Up und I Love My Life.

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vage, lärmig, beängstigend, depressiv. So beschreibt Uboa die Klänge ihrer EP All the Dead Men Melt Down as Rain, deren Titel ja auch etwas von einer surrealen Dystopie hat. Aufgenommen im Schlafzimmer, gezeichnet von den anhaltenden Krankheiten der Künstlerin, getragen von musikalischen Erinnerungen. Warum sollte ein Mensch sich so etwas antun? Vielleicht, weil das Werk eines Individuums ist, aber gar nicht so individuell zu lesen, respektive hören. Die Beschreibung eines Weltzustands im Brain Fog, geplagt von Verlustängsten, im reicheren Teil dieses Planeten immerhin, und nebenbei, weil diese Sounds faszinieren, überwältigen, verzehren, verschlingen. Cleansed of Spirit von Uboa.

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Du stehst und das Herz schlägt dir bis zum Hals höher und höher, erschlägt dich. Und dein Leben dazu. Nur nicht deine Auskunftskraft. Sandra Metcalf, a.k.a. Uboas, benannt nach einem weirden Videospielcharakters, Leben mag sich in beengten Räumen physischer wie psychischer Natur abspielen. In ihrer Musik findet sie Zugang zu anderen Dimensionen. Nun, sie sind nicht freundlicher als Krankenhauszimmer oder Schlafräume, in denen vielleicht noch Platz für eine verpeilte Katze sich findet. Sie laden vielmehr ein, sich zu verlieren, sich aufzulösen. Bis ein allerletztes Aufbäumen plötzlich so etwas wie einen Fokus schafft, eine Klimax nach gerade außermenschlicher Wucht, an die das verlorene Ich andocken kann. Ein Zusammenspiel aus Glitch und Hypernoise, das natürlich nichts rettet, aber immerhin überwältigt wie eine Supernova. Von den toten Männern war noch keine Rede. Ich mag mir gar nicht vorstellen, wie sie in lastenden Wolken zusammengeflossen sind über Jahrhunderte und irgendwann abregnen. Da bietet Uboas fragile, verletzte, sacht wuchende Musik eine unwahrscheinliche Zukunft.

So, ein kleiner Übergang habt ihr sicherlich gemerkt von Uboa zu Corrupted Noise. Wir hatten den Track Pitfall. Keine Perle deutscher Popmusik, sondern ein Industrial Rohdiamant, scharf und schrundig. Psychofril, die EP von Corrupted Noise, macht auf angenehme Art frösteln. Eiskalte Blumen des Bösen, dargeboten von Gustav Müller und Fand. The Great Destroyer, a.k.a. Gustav Müller, konnte ich schon mal mit einem schönen, intensiven Auftritt im Heizhaus erleben. Der versprach schon einiges. Hier hat er sich mit Fand zusammengetan. Der sollte in Nürnberg durch zahlreiche intensive Auftritte wohl bekannt sein. Beide vereint ihr DIY-Ethos, ihr Hang zu harschen Sounds, die aber zum Tanzen animieren. Wie wir auch bei Siren's Call hören werden.

Die Hitze hat die Welt im Griff, aber im Sozialen herrscht Kälte. Gletscher schmelzen und bröseln, aber ein grauer Winter lässt die Gesellschaft erstarren. Keine guten Zeichen für psychophile Bakterien, die erst bei niedrigen Temperaturen recht gedeihen. Gute Zeiten für um sich greifende Angst. Die mag auch in den Tracks von Corrupted Noise stecken, aber sie verwandelt sich in ein harsches Trotzdem. Die dunklen Energien, die hier zu räudigen Sounds werden, ziehen magisch auf den Dancefloor und setzen Vibes frei, die überraschend belebend sind, animierend und widerständig. Einziges Manko der Veröffentlichungen, ein bisschen mehr hätte es sein dürfen. Ich freue mich, wenn Corrupted Noise neues Material herausbringt. Wir hören jetzt noch Hibernal Eczema von Corrupted Noise. Ganzes finden auf Bandcamp.

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4: Kaum einen Rapper hat Zoris öfter gefeatured als Dalek. Nicht ohne Grund, auch wenn eine gewisse Selbstähnlichkeit im Werk inzwischen unüberhörbar ist. Das gilt natürlich auch für das aktuelle Album Brilliance of a Falling Moon. Wir hören Better Than.

40 Minuten musikalisch stumpfes Brüten vorangetrieben durch das metallische Schlagwerk Gesellschaftsmaschine. Dalek haben Industrial Hip-Hop zum Thema und Markenzeichen gemacht. Und das hat ja seine Richtigkeit. Zumal Will Brooks und Mike Mair diese Klangwelt konsequent durchziehen. Zumal sich an Umständen, die das naheliegen, ja nicht viel geändert hat. Außer diesem Umstand, dass Kapital und damit verbundene Rackets noch viel ungenierter agieren als zuvor. Hier also Nachrichten aus dem faschistischen Amerika, wobei diese Diagnose zwar an sich hinterfragbar ist, das Ergebnis aber kein bisschen erfreulicher ausfallen wird. Dafür sorgen Mr. Trump und seine Einflüsterer sowie das ICE schon allein. Aufgeben ist allerdings keine Option.

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1: Der Albumtitel von Daleks aktuellem Album Brilliance of a Falling Moon bezieht sich auf Literatur. Erik Larsen schrieb über einen zunehmend desillusionierten US-Konsul in Berlin der aufkommenden Nazizeit. Nun, auch da wurde in der Praxis nichts entzaubert, im Gegenteil. Hier stemmt sich Dialek mit ihrer grimmigen musikalischen Praxis dagegen. Mit Erinnerungen an schwarzes Empowerment der 1970er Jahre, an eine Zeit, in der Aufbruch möglich erschien, eine Zeit, in der der Kapitalismus einen unwahrscheinlichen Siegeszug errang, in dessen Verlauf Solidarität zugunsten ungezügelten Reichtumsstrebens vergessen gemacht wurde. Crackle Down war eine Falle, in der auch die weißen Arbeiter ertränkt wurden. Jetzt ist der Hals abgeschnürt, die Luft zum Atmen knapp für alle, die nicht den Happy Few angehören. Und natürlich gibt es auch unter den deklassierten Rangordnungen. POC stehen eher nicht oben. I'm a Man von Dialek.

I Am a Man von Dialects, aktuellem Album Brilliance of a Falling Moon, erschienen auf Epica Recordings. Anime Aliens also saugen am amerikanischen Volkskörper. So verkündet es die US-Regierung auf allen KI-Nählen. Schwarze Menschen stehen nicht besser da. Trotz einiger Zugeständnisse sind rassistische Zuschreibungen nicht einfach verschwunden. In Zeiten der multiplen Krisen sind sie rasch aktiviert und erfordern Gegenwehr. Das ist der Punkt, an dem Dialect empowernd ansetzen. Es ist zwar nur Musik, aber sie ist von Geschichte durchtränkt. Wissen, Verständnis, Weisheit. Stufen einer Pyramide, die bestärkend wirken soll. Die Musik mag in zähem Schlamm versinken, sie treibt dennoch voran. Stillstand ist Rückschritt, das gibt's hier nicht. Widerstände sind in diese Musik halt einkomponiert. Wir hören nun noch von Dialect Knowledge, Understanding, Wisdom.

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1: Tolle Band, kann ich nur empfehlen. Ich hoffe, dass mein Knie bis dahin wieder einigermaßen in Ordnung ist, weil momentan würde es mir ein bisschen den Spaß verderben bei der grandiosen Musik von Cambia Queers. Nun also, in den Zores biegen wir langsam in die Schlussrunde ein. Und das geht folgendermaßen. So alle 10 Jahre nehmen wir uns bei Zores ein Matmos-Album vor. Diesmal hat es Metallic Live Review erwischt, das letztes Jahr herausgekommen ist. Und ja, Matmos verfertigen Klangskulpturen auf Basis manchmal ganz gewöhnlicher Vorstellungen. Hier, wie war das mit all den Stücken Metall, deren Klang nicht nur die Musiker lebenslang begleitet? Matmos haben sich Aufzeichnungen gemacht und sie durchgehört, sortiert, zusammengenietet und in aller Pracht zum Tönen gebracht. Drew Daniel und MC Schmidt haben schon Plastikteilen und Waschmaschinen Musik auf Albumlänge entlockt. Das Arbeiten mit begrenzten Mitteln ist also kein Neuland für sie. Hier also Bronze, Stahl, Kupfer, Alu und diverse Legierungen, die über die Jahre aufgezeichnet Klangspuren erzeugt haben. Funkelnde Klänge aller Art haben die musikalischen Elstern zusammengetragen und schmieden daraus Rhythmen, Melodien und Basslinien. Aber manchmal bleibt auch ein Klang für sich stehen. Matmos geben sich da geduldig freie Hand. Wir hören als ersten Track Rust Belt.

The Rust Bowl vom immer noch recht aktuellen Matmos-Album Metallic Live Review, erschienen bei Thrill Jockey. Kurz vor dem Ende heißt es, zieht das ganze Leben noch einmal vorbei. Ein Live-Review, also hier in Sachen metallischer Klänge, vollzogen von einem extrem experimentierfreudigen Duo, das sich zugleich nie vom Wohlklang und einer gewissen Zugänglichkeit distanziert hat. Becher und Töpfer aus der Jugend beider Musiker, allerlei einschlägige akustische Fundstücke vom Tourleben, aber auch Metallica aus den Tonstudios. Alles wurde gesammelt und hier zu einem ziemlich schön klingenden Stelldichein versammelt, hinter dem das Konzeptuelle beinahe verschwindet. Und trotz aller Heiterkeit, die in die Musik eingeschrieben ist, schleicht sich etwas Morbides unter der Hand in die Klänge. Wir hören ja akustisch Türen von Grüften, von Friedhöfen. Dazu starben David Lynch, der Matmos inspirierte, und die Pedal-Steel-Spielerin Susan Alcott, die an den Aufnahmen beteiligt war, während der Arbeit am Album. Das abschließende Titelstück Metallic Live Review wurde ausnahmsweise live aufgenommen. Hier offenbart sich der Zauber ständiger Veränderung, den Matmos mit ihrem Material in Gang setzen. Das Entfalten, Verschieben, Gleiten von Dynamiken, von Chaos, das Gestalt annimmt, um sie abzustreifen, von lebendiger Interaktion und launigem Spiel, das im Ernst der Existenz die unauslöschliche Liebe zum Klamm abgewinnt. Metallic Live Review von Matmos. 20 Minuten schönes Dengeln und Klingeln.

0: Matmos mal live mit dem Metallic Live Review vom gleichnamigen Album, das letztes Jahr erschienen ist. Ja, Zoris neigt sich dem Ende zu und die Sendung steht ab morgen wieder in der Mediathek, wenn alles richtig funktioniert bei uns. Und eine Playlist, die stelle ich euch auch im Laufe des morgigen Tages zur Verfügung. Jetzt spiele ich nochmal einen Jingle, weil der eigentlich gerade jetzt noch ganz gut passt.
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0: Ja, und wir haben noch einen Reinschmecker, den gibt es in der nächsten Sendung wahrscheinlich ausführlicher. Hier kann unser Eins eigentlich nur den Hut ziehen. Das kurz vor seinem Tod 2019 eingespielte Album des Dub and Reggae-Pioniers Lee Scratch Perry mit den hochrenommierten Avantgarde-Elektronikern Maus on Mars klingt nie wie ein altes, gar Abschiedswerk. Spatial No Problem heißt es, in 3 Tagen eingespielt mit einer Handvoll Mitstreiterinnen, macht einfach Laune. Sollte nicht nur noch ein weiteres Reggae-Album werden, was es natürlich auch ist. Hier wird aber munter mit anderen Ingredienzen hantiert und allen Beteiligten gelingt es, sie mühelos einzubinden. Hier also unter anderem Krautrock, Ambient, Dub, Jazz und unüberhörbar New Orleans Breath. Lee Scratch Perry mag ein Denkmal geworden sein im Lauf seines langen Schaffens, aber eins, das immer in Bewegung geblieben ist und hier noch einmal zum Tanz einlässt, wie zu hören bei State of Emergency.
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0: Lee Scratch Perry. Damit geht's Horus zu Ende. Bleibt uns gewogen, bleibt dran. Gleich gibt's die Autopets und der Hans sagt Tschüss.
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